0: Sogenannten Karussellbetrug finden Finanzminister gar nicht lustig. Dabei werden Waren immer wieder zwischen Firmen verkauft, eine Firma kassiert Mehrwertsteuer und verschwindet, andere Unternehmen in einer ganzen Kette bekommen trotzdem immer wieder Mehrwertsteuer erstattet. Zwischen 12 und mehr als 30 Milliarden Euro soll der Schaden sein. Und dagegen soll ein besserer Datenaustausch zwischen den Ländern jetzt helfen. Dieter Ebeling, Brüssel.
1: Bei den Hunter-Virus-Fällen bei einer Atlantikkreuzfahrt geht die Weltgesundheitsorganisation von Infektionen von Mensch zu Mensch aus. Das sei bei dem hier vermuteten Virustyp möglich. Das Kreuzfahrtschiff ankert derzeit vor Kap Verde. Drei Erkrankte sollen nun nach Angaben des niederländischen Außenministeriums von Bord geholt und in die Niederlande ausgeflogen werden. Bisher sind nach Angaben des Schiffsbetreibers Oceanwide Expeditions drei Passagiere gestorben, ein älteres niederländisches Ehepaar und eine deutsche Frau.
2: Das Wetter.
3: Das macht keinen großen Spaß da draußen. Viel Regen kommt runter heute Nacht. Das hält sich morgen früh auch. Der Mittwoch bleibt dann auch sehr wechselhaft und ein bisschen kühler. Ab Donnerstag wird's besser.
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4: Hier die aktuelle Verkehrslage. A2 Hannover-Dortmund. Zwischen Hamm-Üntrop und Hamm 2 Kilometer Stau, 7 Minuten Zeitverlust. Weiterhin auf der A3 Oberhausen-Arnheim zwischen Oberhausen-Holten und Kreuz Oberhausen. 1 Kilometer stockender Verkehr, 9 Minuten Verzögerung. Zusätzlich auf der A33 Osnabrück-Bielefeld zwischen Borgholzhausen und Halle. 1 Kilometer zähfließender Verkehr, 8 Minuten längere Fahrzeit. Und darüber hinaus auf der A43 Recklinghausen-Wuppertal zwischen Kreuz Recklinghausen und Recklinghausen-Hochlarmark. 1 Kilometer Stau. Wir wünschen allen unterwegs gute Fahrt.
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3: Boah, durchhalten bei diesem Wetter, wir sind bei euch. Hallo zusammen, Claudia Löhrs hier.

0: Ah, was ein wunderschöner Song, Elton John, Can You Feel the Love Tonight? Ich weiß nicht, habt ihr es schon mal gemacht? Also, ach klar, habt ihr es schon mal gemacht. Ganz sicherlich habt ihr euren Namen auch schon mal bei Google eingegeben, oder? Ist okay, oh, ihr seid auch nicht allein damit, ne?
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2: Jedes Jahr versuche ich meiner Freundin die Faszination Star Wars zu erklären. Und in all den Jahren sind wir nicht weitergekommen als die Frage, warum fliegt dieser Hund dieses Flugzeug? Es ist kein Hund, sondern ein Wookie und der heißt Chewbacca. Freunde nennen ihn auch Chewie. Und es ist kein Flugzeug, es ist der Millennium Falcon, ein hyperraumfähiges Raumschiff, eins der schnellsten Schiffe der Galaxis. Han Solo hat mit ihm den Kessel Run in weniger als 12 Parsec geschafft. Okay, wie kann man das nicht wissen? Dreimal dürft ihr raten, wer an diesem Abend keinen Sex hatte. Ja, da wurde kein Laserschwert benutzt, kein Jedi zum Ritter, die Macht war einfach nicht mit mir. Wusstet ihr, dass als der erste Star Wars Film 1977 rauskam, in Frankreich noch Hinrichtungen mit der Guillotine durchgeführt wurden? Ja, genau. Fand meine Freundin auch nicht interessant. Und immer dran denken, bei all dem Stress bloß nicht den Kopf verlieren.
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0: Das Wetter.
1: Viel Regen heute Nacht, zum Teil heftige Schauer, wenn ihr unterwegs seid. Vorsichtig auf den Straßen sein, um die 11 Grad haben wir. Morgen im Tagesverlauf dann eigentlich kaum wärmer und weiterhin sehr wechselhaft.
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2: A1 Münster-Dortmund zwischen Kamener Kreuz und Unna, 2 Kilometer Stau. Und A43 Recklinghausen-Wuppertal zwischen Kreuz Recklinghausen und Recklinghausen-Hochlamark. 1 Kilometer stockender Verkehr. Wir wünschen allen unterwegs gute Fahrt.
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1: Wer von euch Karten hat für Bruno Mars in Berlin, schon mal langsam anfangen zu freuen, ne? Nächsten Monat ist es ja schon soweit, spiele ich euch gleich mit I Just Might. Bis dahin Vanessa Carlton, 1000 Miles. Claudia Löß hier, hallo zusammen.

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0: Das ist doch herrlich, wenn man sich was vornimmt, ganz fest vornimmt und das funktioniert auch.
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1: Ich bin Ursula Winkler. Nach der Amokfahrt in Leipzig ist der mutmaßliche Täter in einem psychiatrischen Krankenhaus untergebracht worden. Die Ermittler gehen davon aus, dass von ihm weitere schwere Taten ausgehen könnten. Inzwischen wurde auch bekannt, dass der Mann bis kurz vor der Tat freiwillig in einer psychiatrischen Einrichtung untergebracht war.
2: Warum genau der Mann in Behandlung war, ist nicht bekannt. Laut Sozialministerium gab es aber keinen Grund, ihn am Verlassen der Klinik zu hindern. Es habe keinen Hinweis auf Eigen- oder Fremdgefährdung gegeben. Nach Angaben der Ermittler war der Mann aber schon Polizei bekannt, unter anderem wegen Beleidigungen, aber nicht wegen körperlicher Gewalt. Der 33-Jährige war mit einem Auto durch die Leipziger Innenstadt gerast. Zwei Menschen starben, es gab viele Verletzte. Das Motiv für die Tat ist noch unklar. Thomas Brock, Nachrichtenredaktion.
1: US-Präsident Trump will den Einsatz für eine sichere Durchfahrt von Schiffen durch die Straße von Hormuz für kurze Zeit aussetzen. Während des Stopps von Projekt Freiheit solle geprüft werden, ob ein Abkommen zwischen Washington und Teheran abgeschlossen und unterzeichnet werden könne, teilte Trump mit. Erst am Montag hatten die USA die Initiative gestartet. Sie soll festsitzenden Schiffen helfen, die Straße von Hormuz zu passieren. Der Iran reagierte darauf nach US-Angaben mit mehreren Angriffen. Weltweit wird über Social-Media-Verbote für Kinder und Jugendliche diskutiert. Jetzt hat das Kinderhilfswerk UNICEF Jugendliche dazu befragen lassen. Statt Verboten fordern sie eher einen besseren Schutz auf digitalen Plattformen.
3: Die Teenies sind sich der negativen Seiten von Social Media wie Mobbing, Dauerscrollen und Fake News durchaus bewusst. Auch ist der Großteil überzeugt, dass Jugendliche Wege finden werden, um gesetzliche Altersgrenzen zu umgehen, durch geteilte Geräte zum Beispiel. Helfen könnte ein digitaler Raum, der sicher und altersgerecht ist, durch bessere Inhaltsfilter und schnelle Löschroutinen. Als positiv empfinden die Befragten vor allem die Möglichkeit, über soziale Medien mit ihren Freunden in Kontakt zu bleiben. Viele lassen sich dort auch inspirieren oder entdecken. Neues. Tanja Wagner, Nachrichtenredaktion.
1: Spanien hat dem von Hunter-Virus-Fällen betroffenen Kreuzfahrtschiff Hondius das Anlaufen eines Hafens auf den Kanarischen Inseln erlaubt. Das teilte das spanische Gesundheitsministerium mit. Das Kreuzfahrtschiff ankert aktuell vor Kap Verde. Bisher sind 3 Passagiere gestorben. Die Weltgesundheitsorganisation geht aktuell von insgesamt 7 Erkrankungsfällen aus.
0: Das Wetter.
4: In der Nacht ist es bewölkt und regnerisch. Teilweise kommt auch richtig Starkregen runter. Tiefstwerte, die liegen bei 10 bis 7 Grad. Am Tag bleibt es so wechselhaft und regnerisch mit maximal 13 bis 15 Grad.
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5: Zurzeit liegen uns keine Meldungen vor. Wir wünschen allen unterwegs gute Fahrt.
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6: Hallo zusammen, eine schöne Nacht mit uns. Schön, dass ihr dabei seid. Ich bin Johanna Tänzer und das hier ist der Kollege Teddy Swims. Lose Control.

0: Hi zusammen. Nicht nur die Spritpreise sind in den letzten Wochen ja gestiegen, sondern auch die Kerosinpreise für Flugzeuge. So, und da fragen sich bestimmt ein paar von euch, was ist denn jetzt eigentlich mit meinem Sommerurlaub? Also ist der gefährdet? Wird der vielleicht nachträglich nochmal teurer? Thorsten Ortmann aus dem News-Team, wie groß ist denn eigentlich die Gefahr, dass zum Beispiel Urlaubsflüge gestrichen werden müssen?
1: Also aktuell gibt es keinen Kerosinmangel, sagen die Airlines, aber die Reserven könnten im Juni, Juli aufgebraucht sein, so der europäische Flugverband ACI Europe. Dann könnten durchaus Flüge ausfallen. Passiert das aufgrund von Kerosinmangel, dann besteht nach EU-Recht aber ein Anspruch auf Rückerstattung oder Umbuchung. Aktuell haben zum Beispiel TUI und Altus aber gesagt, dass alle Sommerreisen wie geplant stattfinden sollen. Übrigens, die großen Reiseveranstalter wollen für bereits gebuchte Reisen auch nachträglich keine Kerosinaufschläge verlangen. Allerdings könnten kleinere Veranstalter das auch anders sehen. Hermann Josef Tenhagen von Finanztipp.
2: Haben Sie eine Pauschalreise, also zum Beispiel Fliegen mit Hotel gebucht, dann dürfen die 8% aufschlagen und ab dann haben Sie Sonderkündigungsrecht und bekommen Ihr Geld zurück. Wenn das kurzfristig stattfindet, in den letzten 14 Tage vorher, haben Sie auch Recht auf eine Entschädigung.
1: Und die beträgt bis zu 600 Euro bei ausgefallenen Flügen.
0: Okay, und wenn ich jetzt noch einen Sommerurlaub buchen will, auf was muss ich da achten?
1: Also Experten raten, Pauschalreisen zu buchen, weil dann der Reiseveranstalter in der Verantwortung steht, sollten Flüge ausfallen. Und wer jetzt Langstreckenflüge oder Fernreisen bucht, der geht natürlich ein höheres Risiko ein, sagt Luftfahrtexperte Heinrich Groß-Bongard. Denn in Europa könne man einen möglichen Kerosinmangel durch entsprechende Reserven besser managen als anderswo.
3: Das Problem ist, dass eine Lufthansa dann beispielsweise nach Bangkok oder nach Hanoi fliegt, da aber dann nicht mehr den Sprit für den Rückflug bekäme.
1: Auch wichtige Drehkreuze für Asien- oder Australienreisen wie Dubai sind gerade wegen des Nahostkriegs aktuell ein Risikofaktor. Wer da unbedingt hin will, der muss auf gute Storno- oder Umbuchungsmöglichkeiten achten. Für alle, die lieber in Europa bleiben, gilt so früh wie möglich buchen, denn das Angebot gerade an Flügen könnte im Sommer knapper sein als sonst und die Preise dürften aufgrund der Kerosin-Problematik weiter steigen.
0: Also, noch gibt's genug Kerosin für den Flugverkehr. Es könnte aber genau zur Hauptreisezeit im Sommer knapp werden, das befürchten Experten. Thorsten Ortmann war das mit den Infos. Danke dir.
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0: Das Wetter.
1: Die Nacht zum Mittwoch ist verregnet und es kann auch heftiger Starkregen runterkommen. Das Ganze bei 10 bis 7 Grad. Der Tag bleibt dann so grau und verregnet bei Werten von 13 bis 15 Grad.
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2: A43 Recklinghausen-Wuppertal zwischen Kreuz Recklinghausen und Recklinghausen-Hochlamark. 1 Kilometer Stau. Und A61 Koblenz-Venlo zwischen Mönchengladbach-Reit und Mönchengladbach-Nordpark. 1 Kilometer stockender Verkehr. Wir wünschen allen unterwegs gute Fahrt.
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1: Hey zusammen, eine schöne Nacht mit uns. Und einen sehr schönen, sehr frühen Mittwochmorgen. Ich bin Johanna Tänzer. Hi.

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0: Loi mit Red Eyes. Hi zusammen, eine schöne Nacht mit uns. Als nächstes spiele ich euch hier Olivia Dean, die ja mit ihrer Art of Loving Tour zu uns nach NRW kommt. Und zwar nächsten Montag. Ja, da ist sie in Köln in der Arena. Das Konzert wurde ja hochverlegt aus Düsseldorf. Also wenn ihr dafür Tickets habt, wünsche ich euch ganz, ganz viel Spaß. Und sage mal, wir sehen uns.
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1: Ich bin Ursula Winkler. Nach der tödlichen Amokfahrt durch die Leipziger Innenstadt wird der Täter in eine Psychiatrie eingewiesen. Ein Ermittlungsrichter habe die Unterbringung des 33-jährigen Deutschen angeordnet. Das teilte die Staatsanwaltschaft mit.
2: Der Beschuldigte habe die Tat wohl im Zustand der zumindest erheblich verminderten Schuldfähigkeit begangen, heißt es zur Begründung. Und es sei wahrscheinlich, dass er weitere ähnliche Taten begehen würde. Seine Unterbringung in der Psychiatrie diene daher der öffentlichen Sicherheit. Laut Ermittlern wurde der 33-Jährige wenige Tage vor seiner Amokfahrt auf eigenen Wunsch in einer psychiatrischen Einrichtung behandelt, aber dort Ende April entlassen. Bei einer ökumenischen Andacht gedachten am frühen Abend hunderte Menschen der Opfer. Oberbürgermeister Jung erklärte, Leipzig trauert, aber Leipzig steht zusammen. Onni Torau, Nachrichtenredaktion.
1: Vor dem ersten Jahrestag der schwarz-roten Regierung hat Kanzler Merz allen Spekulationen über eine Minderheitsregierung oder eine Neuwahl des Bundestags eine klare Absage erteilt. Eine Minderheitsregierung sei für ihn keine Option. Und Neuwahlen würden eine wochenlange eingeschränkte Handlungsfähigkeit Deutschlands bedeuten. Er bekannte sich klar zur Fortsetzung der Koalition mit der SPD bis zum Ende der Legislaturperiode. US-Präsident Trump will den Einsatz für eine sichere Durchfahrt von Schiffen durch die Straße von Hormuz für kurze Zeit aussetzen. Während des Stopps von Projekt Freiheit solle geprüft werden, ob ein Abkommen zwischen Washington und Teheran abgeschlossen und unterzeichnet werden könne, teilte Trump mit.
3: Gerade noch hatten seine Verteidigungs- und Außenminister Projekt Freiheit gepusht und gepriesen, da macht Trump den Hahn zu. Er glaubt offenbar, dass ein Abkommen mit dem Iran in greifbarer Nähe ist und so lange liegt die Operation US-Hilfe bei der Passage von Frachtschiffen durch die Meerenge nach einem Tag wieder auf Eis. Die US-Blockade gegen iranische Schiffe aber soll bestehen bleiben. Der Iran will die Kontrolle über die Straße von Hormuz behalten mit einem Genehmigungsverfahren, wonach Schiffe nur mit Erlaubnis des Irans passieren dürfen. Tina Eck, USA.
1: Die Deutsche Post legt ihren Konzernnamen ab und heißt künftig DHL. Einen entsprechenden Vorstandsantrag nahmen die Aktionäre bei der Hauptversammlung in Bonn an. Der Namenswechsel wird vermutlich zum 1. September vollzogen. Künftig steht Deutsche Post AG nur noch für das Deutschlandgeschäft mit Briefen und Paketen. Der Konzern reagiert damit auf die wachsende Bedeutung des internationalen Logistikgeschäfts.
4: Das Wetter.
5: Das ist eine sehr nasse Nacht. Es regnet durchgehend, teilweise auch heftig. Die Temperaturen liegen bei 10 bis 7 Grad. Und auch am Tag selbst wird es nicht wirklich schöner. Der bringt viel Regen und nur 13 bis 15 Grad maximal.
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6: A43 Recklinghausen-Wuppertal zwischen Kreuz Recklinghausen und Recklinghausen-Hochlamark. 1 Kilometer Stau. Wir wünschen allen unterwegs gute Fahrt.
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5: Hallo, hallo. Eine schöne Nacht mit uns. Hoffe, ihr haltet ordentlich durch. Ich bin Johanna Tänzer und hab hier einen ganz feinen 80er für euch. Das sind die Simple Minds mit Don't You. Und jetzt alle.

0: Fleetwood Max mit Salt. Ja, das Salz hat die Claudia Effenberg wahrscheinlich ganz weggelassen, ne? Weil sie hat ja jetzt ganz stolz erzählt, wie sehr sie abgenommen hat, dass sogar der Ehering wieder passt. Und dafür gibt's Lob von unserem Fitnessexperten Atze.
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3: Ja, nee, ist klar.
4: Claudia Effenberg. Model, TV-Star, Spielerfrau, Expertin für alles. Und jetzt auch noch Expertin für gesundes Abnehmen. Claudia hat der gesammelten Presse verraten, wie sie es macht. Also ihren Sportplan, ihre ausgeklügelte Ernährungsumstellung, ihr mentales Training zum Abnehmen. Bah, was? Ach, die nimmt die Abnehmspritze. Ja, aber schön abgenommen hat sie. Ja, sogar der Ehering passt wieder. Claudia war immer eine hochattraktive Frau. Da kann der Effenberg sagen, was er will. Ja, siehe, der Stefan muss jetzt wieder aufpassen im Strafraum. Ja, die ist gefragt. Hier, was denn? Eine schöne Frau hat man nie so ganz für sich allein. Ja, da muss der Effe jetzt mal wieder einen Zahn zulegen und den Tiger wieder auspacken. Ich freue mich schon auf die Fotos vom nächsten Oktoberfest. Dann gibt's beim Käfer wieder frische Zunge. Bah.
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0: Das Wetter.
1: In der Nacht ist es bewölkt und regnerisch. Teilweise kommt auch richtig Starkregen runter. Tiefstwerte, die liegen bei 10 bis 7 Grad. Am Tag bleibt es so wechselhaft und regnerisch mit maximal 13 bis 15 Grad.
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2: A4 Köln-Aachen zwischen Elsdorf und Merzenich. 3 Kilometer Stau, 25 Minuten Zeitverlust. Wir wünschen allen unterwegs gute Fahrt.
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1: Hallo, guten Morgen zusammen an diesem ganz frühen Mittwoch. Johanna Tänzer ist hier für euch und spiele euch hier gleich die ganz, ganz tolle neue Single von Olivia Rodrigo. Drop Dead heißt die. Vorher wird's aber noch mal ein bisschen ruhiger und ein bisschen emotional vielleicht auch. Das ist Emily Sondé mit Read All About It.

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0: Baby Goodbye und Hello zu neuer Musik. Die habe ich jetzt für euch und zwar von Moss Kenner. Der ist Ende 20, ist ein britischer Singer-Songwriter, der aber tatsächlich mittlerweile in Deutschland ist. Er lebt in Berlin und der ist schon mit Musik wirklich aufgewachsen, weil seine Eltern hat einfach einen Plattenladen gehört und ja gut, dann kannst du nicht anders als musikalisch zu werden, glaube ich. Er macht Musik, seitdem er 15 ist und das hier ist seine aktuelle Single.
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1: Ich bin Ursula Winkler. Kerzen, Blumen und stille Anteilnahme prägen das Bild in der Leipziger Innenstadt nach der tödlichen Amokfahrt. Gleichzeitig laufen die Ermittlungen. Ein Haftrichter hat nun die Unterbringung des 33-jährigen deutschen Täters in einer Psychiatrie angeordnet.
2: Was genau den Mann dazu brachte, mit seinem Auto durch die Fußgängerzone zu rasen, ist weiter unklar. Von einem politischen oder religiösen Motiv gehen die Ermittler aktuell aber nicht aus. Bei der Amokfahrt waren 2 Menschen getötet und viele teilweise schwer verletzt worden. Die Stadt Leipzig will nun auch prüfen, ob die Sicherheitsvorkehrungen in der Innenstadt ausreichen. Der Täter konnte offenbar ohne Hindernisse wie etwa Poller in die Fußgängerzone hineinfahren. Thomas Brock, Nachrichtenredaktion.
1: US-Präsident Trump will den Einsatz für eine sichere Durchfahrt von Schiffen durch die Straße von Hormuz für kurze Zeit aussetzen. Während des Stopps von Projekt Freiheit solle geprüft werden, ob ein Abkommen zwischen Washington und Teheran abgeschlossen und unterzeichnet werden könne, teilte Trump mit. Erst am Montag hatten die USA die Initiative gestartet. Sie soll festsitzenden Schiffen helfen, die Straße von Hormuz zu passieren. Der Iran reagierte darauf nach US-Angaben mit mehreren Angriffen. Zweistellige Milliardenbeträge gehen den EU-Ländern jedes Jahr wegen Mehrwertsteuerbetrug durch die Lappen. Im Kampf dagegen sollen EU-Behörden jetzt auf mehr Daten Zugriff bekommen.
3: Der grenzüberschreitende Betrug bei der Mehrwertsteuer ist ein ernstes Problem. Besonders den sogenannten Karussellbetrug finden Finanzminister gar nicht lustig. Dabei werden Waren immer wieder zwischen Firmen verkauft. Eine Firma kassiert Mehrwertsteuer und verschwindet. Andere Unternehmen in einer ganzen Kette bekommen trotzdem immer wieder Mehrwertsteuer erstattet. Zwischen 12 und mehr als 30 Milliarden Euro soll der Schaden sein. Und dagegen soll ein besserer Datenaustausch zwischen den Ländern jetzt helfen. Dieter Ebeling, Brüssel.
1: Spanien hat dem von Hantavirusfällen betroffenen Kreuzfahrtschiff Hondius das Anlaufen eines Hafens auf den Kanarischen Inseln erlaubt. Das teilte das spanische Gesundheitsministerium mit. Das Kreuzfahrtschiff ankert aktuell vor Kap Verde. Bisher sind 3 Passagiere gestorben. Die Weltgesundheitsorganisation geht aktuell von insgesamt 7 Erkrankungsfällen aus.
4: Das Wetter.
5: In der Nacht ist es bewölkt und regnerisch. Teilweise kommt auch richtig Starkregen runter. Tiefstwerte, die liegen bei 10 bis 7 Grad. Am Tag bleibt es so wechselhaft und regnerisch mit maximal 13 bis 15 Grad.
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6: A43 Recklinghausen-Wuppertal zwischen Kreuz Recklinghausen und Recklinghausen-Hochlarmark. 1 Kilometer Stau. Und A44 Essen-Düsseldorf zwischen Essen-Kupferdreh und Langenberg. 1 Kilometer stockender Verkehr. Wir wünschen allen unterwegs gute Fahrt.
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7: Hallo, guten Morgen oder gute Nacht. Johanna Tänzer ist hier. Ja, keine Ahnung, ich weiß ja nicht, in welcher Phase ihr gerade seid an diesem Mittwochmorgen. Der nächste Song ist auf jeden Fall für alle, die gerade erst aus der Kneipe gestolpert sind. Shibuzi mit dem Bar-Song. Und jetzt mal schön Bier gegen Kaffee tauschen, ne?

0: Dermot Kennedy mit Giants. Guten Morgen an diesem ganz frühen Mittwoch. Und traditionell gucken wir an dieser Stelle, was heute so geht.
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0: Und das mache ich mit Laura Potting. Hä? Hast du Geburtstag oder was los?
2: Leider nicht, nee. Aber die Bundesregierung hat. Heute ist die schwarz-rote Bundesregierung ein Jahr am Ruder. Was sagt ihr denn so? Was gebt ihr für eine Note?
3: Also ich würde sagen, es ist so ein Bestanden. Wurde viel versprochen, wenig umgesetzt, ist aber auch ein bisschen typisch.
4: Ausreichend. Weil ich finde, dass sie genau wie die vorherige Regierung zu viel ihre internen Schwierigkeiten nach außen trägt.
5: Aber mangelhaft ist es noch nicht.
2: Mangelhaft ist es noch nicht. Naja, also ganz ehrlich, so haben wir damals in der Schule doch auch gedacht, oder? Solange es keine 5 oder 6 ist, okay, reicht.
0: So, und wenn ihr gleich noch frühstücken wollt, ey, dann macht das und zwar mit alles. Einmal mit alles. Also, keine Ahnung, Rührei, Speck, Brötchen, Ei, Butter.
2: Jawohl, heute alles. Ist nämlich Anti-Diät-Tag.
0: Den lieben wir doch.
2: Ja, voll. Ein Aktionstag gegen den Diätwahn und für mehr Körperakzeptanz. Statt Kalorienzählen steht vor allem heute eins im Fokus, Leute. Genießen.
0: Und das bedeutet ja dann auch, der Georgie, der darf heute auch ohne Geburtstagskuchen ganz viel, also kein schlechtes Gewissen haben. Der kann ganz viel in sich reinstopfen.
2: Ja, weniger schön wird er dadurch auf jeden Fall nicht, würde ich sagen. George Clooney wird heute 65.
0: Wann ist das eigentlich passiert?
2: Ich weiß es
0: auch
2: nicht.
0: Wann ist der 65?
2: Ja. Also

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0: Das Wetter.
1: Die Nacht zum Mittwoch ist verregnet und es kann auch heftiger Starkregen runterkommen. Das Ganze bei 10 bis 7 Grad. Der Tag bleibt dann so grau und verregnet bei Werten von 13 bis 15 Grad.
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2: A2 Dortmund-Oberhausen. Zwischen Oberhausen-Königshardt und Kreuz-Oberhausen 1 Kilometer Stau, 7 Minuten Zeitverlust. Wir wünschen allen unterwegs gute Fahrt.
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1: Hallo, guten Morgen zusammen. Johanna Tänzer ist hier für euch. Hi, hoffe ihr startet ganz entspannt in diesen Mittwochmorgen rein. Entspannte Musik gibt's auf jeden Fall von uns. Das ist Whitney Houston. My Love is Your Love.

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0: Go am Mittwochmorgen. Und mit Blick auf die Hotspots dieser Welt fragt man sich irgendwie immer wieder, wie kann es eigentlich sein, dass die großen Themen von eben in den nächsten Tagen schon wieder fast oder sogar vollständig wieder verschwinden? Manche Länder, so scheint es, kommen aus dem Schlamassel irgendwie einfach nicht raus.
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2: Ja, die Menschen sind müde, die sind unendlich müde. Sie haben die Nase voll davon, dass alles, was sie sich aufgebaut haben, immer wieder kaputt gemacht wird. Das geht seit 50 Jahren so, immer wieder Krieg im Libanon.
3: Im Mai vor 20 Jahren flogen die ersten Raketen der Hisbollah aus dem Libanon auf Israel. Massive Reaktionen folgten, internationale Friedenstruppen konnten nichts ausrichten. Die Leidtragenden sind die Menschen dort. So Frank Wiegand, der Verbindungsstellenleiter Libanon beim Hilfswerk Miserior in Aachen.
2: Es gibt keine Sicherheit, nirgendwo keine Warnsirenen, es gibt keine Schutzkeller. Jeder muss sehen, wo er bleibt.
3: Ausgerechnet der Libanon. Einst die Schweiz des Nahen Ostens, offen für Millionen Flüchtlinge aus den Nachbarländern und jetzt, trotz der Verlängerung der Waffenruhe, vor einer gewaltigen humanitären Katastrophe.
2: Über 1 Million Menschen sind geflohen und haben ihre Häuser, ihre Dörfer verlassen. Sie überleben in Zeltlagern, in Notunterkünften, bei Verwandten, bei Bekannten. Da sind Männer und Frauen, jung und alt, alle zusammengepfercht auf engstem Raum.
3: Die internationale Gemeinschaft, sagt er, ist gefragt. Nachhaltiger Friede im Libanon muss gehen. Darum Miserior hilft. Kirche setzt sich ein. Frank Wiegand.
2: Unsere lokalen Partner spielen eine sehr starke Rolle. Sie beschaffen Unterkünfte für die Binnenflüchtlinge. Sie versorgen sie mit dem Nötigsten, mit Lebensmitteln, mit Decken, mit Hygieneartikeln, Spielzeug auch für die Kinder.
3: Mehr auf Augenblick mal online.de. Christoph Beckmann von der Katholischen Kirche für Augenblick mal.
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0: Mit Patrick Melz. Guten Morgen. Heute ist Bundeskanzler Merz und damit die schwarz-rote Koalition ein Jahr im Amt. Die Bilanz fällt gemischt aus. Der Politikexperte Freise aus Münster sagt, die Koalition hat teilweise geliefert, allerdings sind die großen Probleme, wie zum Beispiel die Wirtschaftskrise, nicht gelöst. Das Münsterland habe von der Politik der Koalition profitiert, sagt Freise im Radio RST-Interview.
2: Wenn man konkret auf den Kreis Steinfurt und das Münsterland schaut, dann sieht man, dass Bundespolitik hier selten durch ein einzelnes großes Leuchtturmprojekt wirkt, sondern eher durch die vielen Förderprogramme und Strukturmaßnahmen im Hintergrund. Ein Beispiel wäre etwa die Städtebauförderung des Bundes. Alleine im vergangenen Jahr sind im Regierungsbezirk Münster etliche Millionen für kommunale Projekte bewilligt worden.
0: Eine Umfrage von Infratest DIMAP sagt, nur 15% der Deutschen sind mit der Bundesregierung zufrieden. Das ist ein Negativrekord. Nach der Amokfahrt mit einem Auto in der Leipziger Innenstadt ist der mutmaßliche Täter jetzt in einer Psychiatrie. Die Staatsanwaltschaft sagt, der Mann war wahrscheinlich nicht bei klarem Verstand, als er die Tat begangen hat, und könnte wieder gefährlich werden. Der Mann war wohl schon kurz vorher freiwillig in so einer Einrichtung und wurde wieder entlassen. Am Abend haben viele Menschen in Leipzig gemeinsam an die Opfer gedacht. Der Oberbürgermeister sagt, die Stadt ist sehr traurig, gleichzeitig halten die Menschen zusammen. In der Nacht haben viele Internetseiten mit der Endung .de nicht richtig funktioniert. Der Grund war ein Problem bei einer wichtigen deutschen Internetstelle. Die sorgt dafür, dass Internetseiten richtig gefunden werden. Wenn das nicht richtig funktioniert, werden Seiten nicht geladen und es kommt eine Fehlermeldung. Für uns in der Region bedeutet das, viele haben am Abend und in der Nacht Probleme beim Surfen im Internet bemerkt. Jetzt funktioniert alles wieder normal. Warum genau das passiert ist, wissen wir noch nicht. Und gute Nachrichten von der Baustelle zwischen Neuenkirchen und St. Arnold. Die Arbeiten kommen gut voran und liegen weiter im Zeitplan. Der erste Abschnitt ist Ende Mai fertig, dann wird ein Teil der Strecke wieder frei. Insgesamt werden rund 2,5 Kilometer Straße, ein Rad- und ein Gehweg sowie mehrere Bushaltestellen modernisiert.
3: Dankeschön, Patrick Melz.
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3: Nass und kälter, maximal 13 Grad. Jochen, den ganzen Tag immer wieder Regen für uns, auch schon heute früh. Wir messen gerade an der Saunalandschaft in Haßbergen 9 Grad und am Rathaus in Altenberge 8 Grad.
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4: Eine Meldung aus Recke ab heute. Die Püttenbecker Straße ist bis Freitag gesperrt zwischen der Mettinger Straße und am Mühlenbach. Es gibt eine Umleitung. Eure Infos in unser Studio. Die Nummer ist die 05971 920 90.
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3: Und Sören ist heute verdächtig gut drauf. Ne?
4: Heute startet meine Haferkur. Passend zum Tag der Diät.
3: Wie lange Hafer?
4: Ja, 3 Tage. Erstmal 3 Tage.
3: Also wenn du um 7:45 anfängst, an Kabeln zu knabbern, dann wissen wir ja alle Bescheid. Genau. Ne? Schöne

0: Guten Morgen mit Radio RST. Flohmärkte mag ich eigentlich total. Ich vergesse nur immer, dass es die gibt.
1: Ja, dann hier ein kleiner Reminder für Kathleen und für alle, die gerne stöbern. Samstag in Altenberge, Gemeindeflohmarkt. Sonntag Trödelmarkt in Greven am Hagebaumarkt.
0: Sehr gut, danke schön. Ich komme.
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3: Lektion 1, sei sehr vorsichtig bei Begriffen wie Retro oder Vintage. Das heißt in der Regel einfach nur alt. Lektion 2, checke die Ware sehr genau, wenn der Händler sagt,
4: das ist noch top in Ordnung.
3: Dann sagt der das wahrscheinlich auch über einen Toaster ohne Kabel und ein Puzzle mit 742 Teilen. Lektion 3, checke die Aussagen des Verkäufers auch auf Logik.
4: Das ist vom LKW gefallen, aber nagelneu. Das ist das ganz neue iPhone 2.
3: Und Lektion 4, checke für dich persönlich, was du wirklich dringend brauchst und kaufe wirklich nur das.
5: Schatz, ich habe gar nichts Besonderes gefunden beim Flohmarkt. Ich habe jetzt wirklich nur hier 500 FFP2-Masken gekauft, falls irgendwann nochmal Corona ausbricht und einen Wickeltisch, falls wir irgendwann mal Kinder kriegen.
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0: Also eins steht fest, ne? Die Straßen sind heute früh nass.
1: Sehr nass. Kurz der Pendlerservice um 17:45. Da haben wir was für Recke. Die Püttenbecker Straße ist bis übermorgen zwischen der Mettinger Straße und am Mühlenbach gesperrt. Nehmt da die Umleitung.
0: Und nehmt was gegen Regen mit. Heute regnen wir uns ein. Maximal 13 Grad in der Region. Trotzdem einen schönen Mittwoch mit uns.

0: Ist Radio RST 17 nach 6. Guten Morgen, Sören und Kathleen sind da und das ist heute interessant von Münster bis Osnabrück.
1: Erstens, genau ein Jahr ist die schwarz-rote Regierung heute im Amt und wir schauen heute früh, was davon kommt eigentlich wirklich hier bei uns in der Region an.
0: Zweitens, Schulwahlstress im Tecklenburger Land. In Recke wurden an der Realschule Kinder abgelehnt. Viele Eltern diskutieren gerade über diesen Druck mit der Schulwahl. Kriegt mein Kind den Platz oder nicht? Ist es noch mit den Freunden dann zusammen oder nicht? Und wir schauen uns die Lage in der ganzen Region an.
1: Und drittens, heute ist der Tag der Diät und ich starte offiziell meine Haferkur.
0: Warum?
1: Cholesterin.
0: So, okay, dann abnehmen. Ne? Wir beobachten das journalistisch sehr genau. Bis 8 Uhr ist entweder dein Körper gereinigt oder du frisst hier die Ordner weg.
1: Genau.
0: Und der Magen macht was?

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1: Mehr neue bei uns. Es ist 6:30 Uhr, Radio RST, die Nachrichten mit Patrick Melz. Bei uns kommt die Region immer zuerst.
2: In Ahaus ist ein weiterer Castortransport mit Atommüll aus Jülich sicher angekommen. Es war bereits der dritte Transport. An der Strecke gab es wieder kleinere Proteste. Auch diesmal wurde nur ein Castortbehälter transportiert. 149 weitere folgen noch spätestens bis Ende August nächsten Jahres. In Deutschland ist Bundeskanzler Merz und die schwarz-rote Bundesregierung heute ein Jahr im Amt. Merz sagt, die Regierung bleibt so, wie sie ist. Er schließt Neuwahlen und eine Minderheitsregierung aus. Er will weiter mit der SPD zusammenarbeiten, bis die normale Wahlzeit vorbei ist. Gleichzeitig sind viele mit der Arbeit von Schwarz-Rot unzufrieden. Für uns in der Region bedeutet das, so viele Menschen wie noch nie vorher finden die Arbeit nicht gut. Im Kreis Steinfurt gibt es wieder mehr Fälle von Kopfläusen. Besonders in Kitas und Grundschulen verbreiten die sich schnell, wenn Kinder eng zusammenspielen. Die Krankenkasse AOK rät, Läuse am besten mit speziellen Mitteln aus der Apotheke behandeln und die Haare mehrere Tage gründlich auskämmen. Wichtig ist auch, wenn Läuse entdeckt werden, informieren Eltern sofort Kita oder die Schule. So verbreiten sich die Läuse nicht weiter. Und gute Nachrichten für alle, die sich in Rheine ehrenamtlich engagieren. Die Ehrenamtskarte gibt es jetzt leichter. Schon 4 Stunden Einsatz pro Woche reichen aus. Vorher war es mehr. Auch Menschen, die nur ein Jahr dabei sind, bekommen die Karte. Damit werden viele Sachen in Kultur, Sport und Freizeit günstiger. Der Antrag geht neuerdings auch ganz einfach per App.
1: Und warum juckt mein Kopf jetzt, Patrick?
2: Das sind die Läuse.
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1: Nasser Mittwoch und nicht mehr ganz so mild wie in den letzten Tagen. Maximal heute 13 Grad. Es regnet sich ein. Gerade messen wir 9 Grad am Aasee in Ippenbüren und 9 Grad in der Methelener Heide.
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4: Alles ist gut in der Region. In Recke ist die Püttenbecker Straße gesperrt bis übermorgen. Und zwar zwischen der Mettinger Straße und am Mühlenbach. Nehmt da die Umleitung und gebt uns Bescheid, wenn ihr mehr seht, per Sprachnachricht. Die Nummer 05971 920 90.
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1: Heute früh zum ersten Mal wieder unter 10 Grad.
4: Ja, und sofort stehen wieder Menschen vor dem Kleiderschrank. Wie, kann ich die kurze Hose noch verteidigen oder ist es erstmal vorbei?
1: Ist vorbei. Was hast du heute an? Ich muss mal unterm Pult gucken.
4: Lange Hose.
1: Lange Hose, natürlich. Ne? Ja. Gleich geht es bei uns um Schulstress im Tecklenburger Land.

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1: Guten Morgen mit Radio RST, 6.41 Uhr sofort. In meiner Bubble ist das hier gerade ein Thema. Schule bzw. Schulwechsel, also von der Kita in die Schule. Und die Frage, bleibt mein Kind nach den Sommerferien eigentlich noch mit seinen Freunden zusammen? Steve aus dem Frühteam Schulwechsel kennst du auch und ist ein Thema bei vielen Familien gerade, besonders auch in Recke.
2: Ja, denn zum ersten Mal seit langem musste die Realschule in Recke jetzt Kinder ablehnen. 120 Bewerbungen gab es und nur 90 Plätze. Deswegen sagt der Schulleiter:
3: Wir haben hier in diesem Fall nach der Schulformempfehlung auch der Grundschule entschieden, weil das das Kriterium war, die dann auch am Ende diese Zahl 90 ergeben hat, sodass alle Kinder, die eine Realschulempfehlung hatten, auch bei uns einen Platz angeboten bekommen haben.
1: Also das zum Auswahlkriterium so ein bisschen, das ist ja krass. Was ist das für ein Schulstress?
2: Ja, und Recke ist wirklich längst kein Einzelfall mehr. In Sabeck, da mussten dieses Jahr rund 50 Kinder abgelehnt werden, Kathleen.
1: Ja.
2: In Lengerich und Tecklenburg sind jetzt schon alle Plätze voll. Nachzügler hatten keine Chance mehr.
1: Das ist auch ein großes Stressthema für Kinder. Ne? Da geht es nicht um Statistik, da geht es ja um, mit wem komme ich denn in die Klasse, wer geht woanders hin, verliere ich meine Freunde. Es fängt in der Kita schon an mit diesem Wechsel in die Grundschule, wie bei meinem Sohn jetzt. Du musst da ja Wunschkinder auch angeben.
2: Das ist echt, wow, das mussten wir auch in Neunkirchen.
1: Ja.
2: Und die Schule in Recke sagt, entscheidend war am Ende die Empfehlung der Grundschule. Unsere Community sagt, jede Schule müsste es irgendwie schaffen, Lösungen zu finden. 66% sind dafür, dass kein Kind irgendwo abgelehnt wird.
1: Genau, wir diskutieren mit euch darüber. Ist der Druck bei der Schulwahl heute zu groß bei uns in der Region? Welche Erfahrungen habt ihr mit der Wunschschule gemacht? Schickt uns doch was rein. 05971 920 90.

0: Viertel vor sieben. Sören war gerade in der Küche. Was hast du da überhaupt gemacht? Denn Sören macht ab heute was?
1: Haferkur.
0: Nur die Harten machen ein Haferkur. Was hast du in der Küche gemacht?
1: Ja, ich habe mir da erstmal Tee gemacht, weil Tee darf ich ja trinken.
0: Und wann darfst du was essen?
1: Ja, gleich.
0: Und also Hafer?
1: Ja, sicher. Matsche.
0: Okay. Jetzt war der Pendler-Service. Ja. Was ist los auf den Straßen?
1: Ja, fast alles entspannt. Wir haben einmal nur Stop and Go auf der A30 Osnabrück-Rheine zwischen Laggenbeck und Ebenbüren-West. Hier kommen 3 Minuten obendrauf. Und eine Sperrung haben wir in Recke, betrifft die Püttenbecker Straße zwischen der Mettinger Straße und am Mühlenbach. Nehmt da die Umleitung.
0: Und alle Tipps auch immer auf radio-rst.de zum Verkehr. Das Wetter bei uns nass und kälter. Maximal 13 Grad heute zum Aufstehen. 9 Grad von Münster bis Osnabrück. Morgen sieht es schon ein bisschen besser aus. Mehr Sonne und bis 15 Grad. Heute also das, was Sören isst, Matsch.
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0: Mit Patrick Melz. Guten Morgen. Im Kreis Steinfurt kommen im Sommer deutlich weniger Kinder in die Kita. Das hat eine Radio RST-Recherche ergeben. In dieser Woche ist die Aktionswoche Kindertagespflege. Steve Ritter aus der Radio RST-Redaktion. Wie sehen die Zahlen genau aus?
2: Im Kreis Steinfurt kommen im Sommer etwa 4.100 Kinder neu in die Kita. Das sind 12% weniger als im Vorjahr. Das zeigen die Zahlen der Jugendämter. Am stärksten ist der Rückgang bei den Kita-Anmeldungen in Rheine, Greven und Ibbenbüren. In Emstetten starten im Sommer fast genauso viele Kita-Kinder wie letztes Jahr. Im Kreis Steinfurt kommen seit einigen Jahren weniger Kinder zur Welt und es kommen weniger Geflüchtete, sagt das Kreisjugendamt Steinfurt. Außerdem sind Eltern zurückhaltender bei der Anmeldung von unter Dreijährigen.
0: Nach der Amokfahrt mit einem Auto in der Leipziger Innenstadt ist der mutmaßliche Täter jetzt in einer Psychiatrie. Die Staatsanwaltschaft sagt, der Mann war wahrscheinlich nicht bei klarem Verstand, als er die Tat begangen hat und könnte wieder gefährlich werden. Der Mann war wohl schon kurz vorher freiwillig in so einer Einrichtung und wurde wieder entlassen. Am Abend haben viele Menschen in Leipzig gemeinsam an die Opfer gedacht. Der Oberbürgermeister sagt, die Stadt ist sehr traurig, gleichzeitig halten die Menschen zusammen. In der Nacht haben viele Internetseiten mit der Endung .de nicht richtig funktioniert. Der Grund war ein Problem bei einer wichtigen deutschen Internetstelle. Die sorgt dafür, dass Internetseiten richtig gefunden werden. Wenn das nicht richtig funktioniert, werden Seiten nicht geladen und es kommt eine Fehlermeldung. Für uns in der Region bedeutet das, viele haben am Abend und in der Nacht Probleme beim Surfen im Internet bemerkt. Jetzt funktioniert wieder alles normal. Warum genau das passiert ist, wissen wir noch nicht. Gute Nachrichten von der Baustelle zwischen Neunkirchen und St. Arnold. Die Arbeiten kommen gut voran und liegen weiter im Zeitplan. Der erste Abschnitt ist Ende des Monats fertig, dann wird ein Teil der Strecke wieder frei. Insgesamt werden rund 2,5 Kilometer Straße, ein Rad- und ein Gehweg sowie mehrere Bushaltestellen modernisiert.
3: Dankeschön, Patrick Melz.
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3: Es regnet sich richtig schön ein, nasser und kälter heute insgesamt für uns, maximal 13 Grad. Und gerade messen wir an der Villa Winkel in Ochtrup 9 Grad. Und nass und in Lengerich am Brunnen ebenfalls nass und 9 Grad.
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4: Es wird etwas voller gerade bei uns. Wir starten mit der A30 Osnabrück Richtung Rheine. Zwischen Hörstel und Rheine 4 Kilometer Stop and Go und 5 Minuten obendrauf. B54 Steinfurt Richtung Münster. Zwischen Altenberge und Münster Nord kommen 5 Minuten obendrauf. Auf der B481 Rheine Richtung Münster stockt es zwischen Rheine und Greven. 5 Minuten Geduld. Das gilt auch für die Gegenrichtung Richtung Rheine. In Recke ist die Püttenbecker Straße zwischen der Mettinger Straße und am Mühlenbach ab heute gesperrt. Für 2 Tage nimmt da die Umleitung. Jenny hat sich gerade gemeldet bei WhatsApp mit noch einer Sperrung. Guten Morgen.
5: Guten Morgen. Ich wollte einmal eine Straßensperrung melden. Die ist bis Freitag, meine ich. Und zwar ist das die Hüttrupper Straße in Greven zwischen FMO und der Mergenthaler Straße. Die ist gesperrt.
4: Und noch ein Blitzer, ebenfalls von Jenny.
5: Guten Morgen. Ich wollte einmal eben einen Blitzer melden auf der B219 auf der Saarbecker Straße von Greven nach Saarbeck in der 70er-Zone, Höhe Gaststätte-Wollichmann, steht Elsa. Schönen Tag noch.
4: Danke. Eure Infos an die 05971920.
3: Jenny, so fleißig ist super, ne? Ja. Danke, danke.
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3: Und Sören ist ab heute offiziell auf Haferdiät und zieht das gnadenlos durch.
4: Ja, Tag 1 heute. So, und ich darf gleich erstmal eine Portion Hafermatsch essen.
3: Darf ist auch ein starkes Wort an der Stelle.
4: Ja, das wird mein Frühstück jetzt die nächsten Tage.
3: Haferdiät, am Tag der Diät, du bist hart. Du bist richtig hart zu dir selbst.
4: Ich will das jetzt auf jeden Fall wissen, ganz klar.
3: Und diesen emotionalen Hafermatsch-Moment, wie du sagst, wollen wir uns natürlich nicht entgehen lassen. Sind wir einfach live dabei, wenn Sören saftig reinschleimt. Boah, wir wünschen euch auf jeden Fall ein schöneres Frühstück.

0: 10:50 aufstehen mit Radio RST. Guten Morgen. Heute genau ein Jahr schwarz-rote Regierung. Viele zwischen Münster und Osnabrück fragen sich, hat sich was für mich persönlich verbessert? Söhre.
1: Ja, die Politiker aus der Region sagen schon mehr Geld für Sportplätze, für das THW, für Straßen und Schienen und beim Tanken, ja. Ein bisschen Entlastung, ja. Zumindest.
0: Und gleichzeitig denken auch viele morgens beim Blick auf das Konto, es fühlt sich noch nicht so nach dem Aufschwung an. Ne?
1: Auf keinen Fall. Also Politikexperte Freise aus Münster sagt auch, vieles werde gerade einfach von der schwachen Wirtschaft überschattet.
0: Ja. Wie fühlt ihr das gerade? Dominik war in Greven unterwegs.
2: Ein bisschen glaubhafter. Es werden Sachen versprochen, die nicht eingehalten werden, nur um Wähler zu bekommen.
3: Was hältst du bisher so von der Arbeit? Was ist dein Gefühl?
4: Ich würde mich ein bisschen freuen, wenn wir ein bisschen mehr Blick auf Gemeinschaft wieder bekommen.
3: Das heißt, die SPD auch mal zu Wort kommen lassen?
4: Ja, die sollten sich vielleicht mehr wieder den Blick nach links richten und ein bisschen mehr Politik fürs Volk machen.
5: Die sollte eigentlich mal mehr auf ihr Volk hören.
3: Wo sagst du, okay, das sind die Punkte, da solltet ihr vielleicht mehr auf die Bürger hören?
5: Im Allgemeinen, man sieht ja auch, man hört ja auch, die Leute wollen eigentlich mehr zu sagen haben. Der Kanzler scheißt drauf, wenn man das so sagen darf. Aber wenn das Volk unzufrieden ist, 85% des Volks mag den Merz nicht mehr, mehr Bürgerentscheide und alles.
3: Hast du dir schon so ins Gesicht gehauen gefühlt von der Regierung?
5: Jetzt persönlich noch nicht, aber man merkt es mittlerweile auch jetzt im Gesundheitssystem zum Beispiel. Kürzungen werden vorgenommen. Wir sind halt alle nicht gut dran, ne?
6: Die sollen alle mal wirklich weniger Geld verdienen und echt das Leben mal erleben und nicht irgendwo in ihrer eigenen Welt wohnen. Das wäre schon super.
3: Die Regierung ist jetzt seit einem Jahr im Amt. Was möchtest du dir für die nächsten 3 Jahre auf den Weg geben?
7: Alles Gute. Beziehungsweise ich wünsche uns alles Gute.

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1: Ich bin Irina, ich komme aus Amstetten und ich bin 22 Jahre alt. In Amstetten gehe ich gerne abends ins Extrablatt. Ich sitze da gerne mit meinen Freunden und dann kann man gut was trinken und labern. 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Und bei uns zu Hause läuft immer Radio ST. 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

0: Hier mit Radio RST um 18 nach 7. Guten Morgen, das Thema trifft bei euch heute früh einen echten Nerv. Wunschschule und Schulwechsel, Thema bei vielen Eltern gerade. 66% von euch sagen bei Instagram, Schulen müssten in der Region Lösungen finden, damit Kinder nicht abgelehnt werden, so wie in Recke gerade an der Realschule. 37% sagen, geht halt manchmal nicht anders.
1: Ja, Jenny aus Mettingen schreibt uns, bei uns war das vor 4 Jahren einfach Glückssache.
0: Simone aus Saarbeck schreibt hier, das Problem haben wir jedes Jahr in Saarbeck, genauso wie jetzt in Recke.
1: Und Dunja aus Rheine schreibt, ziemlich ehrlich, klar müsste jede Schule das irgendwie hinbekommen, machen sie halt nicht, also muss man sich anpassen.
0: Wir sprechen über die Situation an der Realschule in Recke heute früh und fragen euch, wie läuft das denn bei euch mit der Wunschschule gerade?

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0: Es ist 7.30 Uhr jetzt. Einen schönen guten Morgen, Radio RST, die Nachrichten mit Patrick Melz. Bei uns kommt die Region immer zuerst.
1: In Ahaus ist ein weiterer Castortransport mit Atommüll aus Jülich sicher angekommen. Es war bereits der dritte Transport. An der Strecke gab es wieder kleinere Proteste. Auch diesmal wurde nur ein Castor-Behälter transportiert. 149 weitere folgen noch, spätestens bis Ende August nächsten Jahres. In Deutschland haben in der Nacht viele Internetseiten mit der Endung .de nicht richtig funktioniert. Der Grund war ein Problem bei einer wichtigen deutschen Internetstelle. Die sorgt dafür, dass Internetseiten richtig gefunden werden. Wenn das nicht richtig funktioniert, werden die Seiten nicht geladen und es kommt eine Fehlermeldung. Für uns in der Region bedeutet das, viele haben am Abend und in der Nacht Probleme beim Surfen im Internet bemerkt. Jetzt funktioniert wieder alles normal. Im Kreis Steinfurt ist in dieser Woche die Aktionswoche Kindertagespflege. Tagesmütter und Väter machen damit auf die Arbeit in der Kindertagespflege aufmerksam. Eltern lernen die Angebote kennen. In Greven und Emstetten ist heute jeweils ein Sternmarsch. Kinder laufen mit ihren Tageseltern zum Rathaus in Greven und zur Pankratiuskirche in Emstetten. Radio RST ist in Emstetten live dabei und alle Infos zur Aktionswoche fassen wir auf radioerst.de zusammen. Gute Nachrichten für alle, die sich in Rheine ehrenamtlich engagieren. Die Ehrenamtskarte gibt es jetzt leichter. Schon 4 Stunden Einsatz pro Woche reichen aus, vorher waren es mehr. Auch Menschen, die nur ein Jahr dabei sind, bekommen die Karte. Damit werden viele Sachen in Kultur, Sport und Freizeit günstiger. Der Antrag geht neuerdings auch ganz einfach per App.
0: Dankeschön, Patrick Melz.
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0: Nass und kälter, maximal 13 Grad heute, ja, und den ganzen Tag immer wieder Regen, auch schon heute früh, es regnet sich richtig ein. Wir messen gerade an der Saunalandschaft in Haßbergen 9 Grad und am Rathaus in Altenberge 9 Grad.
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1: Es wird langsam voller im Berufsverkehr. Wir starten mit der A30, Haßbergen Richtung Rheine, zwischen Kreuz Osnabrück Süd und Sutthausen, 1 Kilometer Stau, 5 Minuten, komm oben drauf. Auf der A30 Osnabrück Richtung Rheine, dann weiter zwischen Laggenbeck und Rheine, hier 6 Kilometer Stop and Go und 6 Minuten Zeitverlust. Die B54 Steinfurt Richtung Münster, es dauert länger zwischen Altenberge und Münster Nord, genau gesagt so 6 Minuten. Die B481 Rheine Richtung Münster, zwischen Rheine und Münster stockt es bei 10 Minuten Zeitverlust. Dann Straßensperrung in Recke. Die Püttenbecker Straße zwischen der Mettinger Straße und am Mühlenbach ist gesperrt. In Greven ist die Hüttrupper Straße zwischen dem FMO und der Mergenthaler Straße auch gesperrt, sagt Jenny. Und Jenny hat auch noch einen Blitzer gesehen.
3: Guten Morgen. Ich wollte einmal eben einen Blitzer melden auf der B219 auf der Saarbecker Straße von Greven nach Saarbeck in der 70er-Zone, Höhe Gaststätte-Wollichmann, steht Elsa. Schönen Tag noch.
1: Danke dir auch. Seht ihr auch was? Sagt es uns gerne an die 05971 920 90.
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0: Wie sehen wir heute früh eigentlich alle aus? Müde Boyband aus 2007. Alle in Hoodie mit Kapuze, inklusive mir.
4: Es ist kalt draußen.
0: Wegen des Regens.
4: Ja.
0: Hier kommen auch Nachrichten rein zum Wetter.
1: Definitiv. Zum Beispiel von Marco aus Emstetten. Der schreibt gerade, ich bin eben mal ohne Kapuze raus. War direkt ein Fehler fürs Leben. Wünsche euch einen schönen Tag, schreibt er zumindest.
0: Dankeschön, Marco. Wünschen wir dir auch. Wollen wir jetzt ein bisschen Boyband machen oder lieber Coldplay?
4: Tanzen.

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0: Schönen Mittwochmorgen, 7.42 Uhr.
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0: Die erste Runde heute mit Hendrik im landesweiten Geldregen-Studio. Guten Morgen.
2: Guten Morgen von mir. Und wenn ihr gerade jemanden an einer Parkbank stehen seht, ohne dass sie sich hinsetzt und eine Hündin daneben sitzt, dann ist das Sandra. Guten Morgen.
3: Guten Morgen.
2: Hier ist dein Geldregen.
3: Dankeschön.
1: 280 Euro.
3: Weiter.
1: 700 Euro.
3: Weiter.
1: 1500 Euro.
3: Weiter.
1: 2000 Euro.
3: Stopp.
2: Sandra.
3: Ja.
2: Ich glaube, davon bekommt deine Hündin aber eine Suite im Adler und das sind 2000 Euro.
3: Vielen, vielen Dank. Ich freue mich sehr. Ich zitter und weiß nicht, wohin mit mir gerade.
2: Ach, das war doch ein guter Start in diesen Mittwoch. Sandra ist happy mit 2000 Euro. Und für euch machen wir dasselbe einfach nochmal. Wir packen hier nochmal 2000 Euro in den Geldregen. 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

0: Kathleen Berger hier. Guten Morgen mit Radio RST. George Clooney wird heute 65 und er sagt, man lernt nicht aus Gewinn, man lernt nur aus Niederlagen. Und damit kommen wir zum einjährigen Jubiläum von Friedrich Merz. Ein Jahr Bundeskanzler. Radio RST fragt, over oder underrated?
1: Also ich glaube, underraten kann man den gar nicht. Ich habe nicht die beste Meinung zu dem Herrn. Wir sollten anfangen, die Probleme nicht bei anderen zu suchen, sondern gemeinschaftlich eine Lösung finden.
2: Overrated im Moment, tatsächlich.
3: Ich würde sagen eher overrated, aber andererseits auch fair rated, weil viele Leute auch nicht so zufrieden mit seiner Politik sind. Ich wäre zum Beispiel nicht bereit, für Deutschland in den Krieg zu gehen, sage ich mal. Oder für Friedrich Merz halt.
4: Merz over oder underrated für dich?
5: Overrated, also underhated, sage ich.

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0: Es ist 8 Uhr.
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0: Mit Patrick Melz. Guten Morgen. Diese Woche ist die Aktionswoche Kindertagespflege. Im Kreis Steinfurt gehen ab Sommer weniger Kleinkinder in die Kindertagespflege. Das zeigt eine Radio-RST-Recherche bei den Jugendämtern. Steve Ridder aus der Radio-RST-Redaktion, was sind die Gründe dafür?
2: Im Kreis Steinfurt sind in den letzten Jahren weniger Kinder zur Welt gekommen. Und es kommen weniger Geflüchtete zu uns, sagt das Kreisjugendamt in Steinfurt. Im ganzen Kreis Steinfurt sind die Anmeldungen für die Tagespflege um 16% zurückgegangen. Das spüren auch die Tagespflegeperson. Sie haben es schwerer, ihre Plätze zu belegen. Deshalb startet heute eine Aktionswoche im Kreis Steinfurt. Unter anderem in Tecklenburg, Ibbenbüren und Greven können Familien Tagesmütter und Väter und ihr Angebot kennenlernen. Alle Infos zum Programm auf radio-rst.de.
0: Die Bundesregierung plant, die Regeln für neue Heizungen zu ändern und deutlich zu lockern. Bisher gab es die Vorgabe, dass neue Heizungen einen großen Teil ihrer Energie, 65%, aus erneuerbaren Quellen nutzen. Diese feste Zahl fällt weg. Stattdessen geht es um allgemein klimafreundlichere Lösungen bis zum Jahr 2040. Die Grünen sehen das kritisch. Sie sagen, dass es dadurch schwieriger wird, die Klimaziele in Deutschland zu erreichen. Für uns in der Region bedeutet das mehr Flexibilität bei der Heizung im eigenen Keller und gleichzeitig die Gefahr von weniger Klimaschutz. In NRW hat die Polizei mehrere Wohnungen und Räume in verschiedenen Städten durchsucht. Es geht um eine Gruppe junger Menschen, die im Verdacht steht, rechtsextreme Ansichten zu haben und gewaltbereit zu sein. Insgesamt gibt es 10 Beschuldigte. Es geht um eine Gruppe mit dem Namen Jung und Stark. Auch das Bundesamt für Verfassungsschutz ist beteiligt. Gute Nachrichten von der Baustelle zwischen Neunkirchen und St. Arnold. Die Arbeiten kommen gut voran und liegen weiter im Zeitplan. Der erste Abschnitt ist Ende des Monats fertig, dann wird ein Teil der Strecke wieder frei. Insgesamt werden rund 2,5 Kilometer Straße, ein Rad- und Gehweg und mehrere Bushaltestellen modernisiert.
3: Dankeschön, Patrick Melz.
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3: Nasser und kälter, maximal 13 Grad. Es regnet sich richtig schön ein. Aktuell messen wir an der Villa Winkel in Ochtrup 8 Grad und in Längerich am Brunnen gerade 9.
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4: Es ist echt voll gerade bei uns. Einmal die A30 Rheine Richtung Osnabrück zwischen Kreuz Lotte Osnabrück und Sutthausen. 3 Kilometer Stop and Go bei 5 Minuten Zeitverlust. A30 Osnabrück Richtung Rheine zwischen Lotte und Rheine. 9 Kilometer Stop and Go. Hier 10 Minuten obendrauf. Auf der B54 Steinfurt Richtung Münster steht ihr zwischen Altenberge und Münster Nord um die 7 Minuten. In Emstetten auf der B475 zwischen Sinningen und Emstetten auch Stop and Go bei plus 6 Minuten. B481 Rheine Richtung Münster zwischen Bendlage und Greven Stop and Go. Eine Viertelstunde kommt hier oben drauf. Jenny hat sich gemeldet. Sie hat eine Straßensperrung für uns. Guten Morgen.
5: Guten Morgen. Ich wollte einmal eine Straßensperrung melden. Die ist bis Freitag, meine ich. Und zwar ist das die Hüttrupper Straße in Greven zwischen FMO und der Mergenthaler Straße. Die ist gesperrt.
4: Und einen Blitzer hat sie auch noch gesehen.
5: Mhm. Guten Morgen. Ich wollte einmal eben einen Blitzer melden auf der B219 auf der Saarbecker Straße von Greven nach Saarbeck in der 70er-Zone, Höhe Gaststätte-Wollichmann, steht Elsa. Schönen Tag noch.
4: Danke, Jenny.
3: Dankeschön.
4: Dir auch. Und wenn ihr mehr seht, dann gebt gern Bescheid, so wie Jenny. 05971 920 90.
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3: Heute ist Tag der Diät. Und passend dazu startet Sören mit einer Haferdiät. Deswegen jetzt 3 Songs zur Haferdiät von Sören ab heute. 3 Tage lang, ne?
4: Ja, Greedy von Tate McRae. Weil ich jetzt schon an das Frühstück von euch zum Beispiel, von anderen Menschen denke, ja.
3: Ich esse Schokolade. Schön, ne? Dann haben wir noch Messi, Lola Young. Beschreibt dein Hafermatsch eigentlich perfekt, genau. Oder? So lecker Hafermatsch, Matsche, oh, das sehen wir gleich noch, seid ihr live dabei. Und Lose Control von Teddy Swims, spätestens beim Bäcker später. Brötchen!

0: 10 nach 8, Radio RSC, guten Morgen. Flohmärkte mag ich persönlich total. Ich vergesse nur immer, dass es sie gibt und ja, wo sie sind. Ich verpasse das immer.
1: Also ein kleiner Reminder für Kathleen und für alle, die gerne stöbern. Samstag in Altenberge, Gemeindeflohmarkt, Sonntag in Greven, Trödelmarkt am Hagebaumarkt.
0: Danke, ich komme. Bitte.
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3: Lektion 1, sei sehr vorsichtig bei Begriffen wie Retro oder Vintage. Das heißt in der Regel einfach nur alt. Lektion 2, checke die Ware sehr genau, wenn der Händler sagt,
4: das ist noch top in Ordnung.
3: Dann sagt der das wahrscheinlich auch über einen Toaster ohne Kabel und ein Puzzle mit 742 Teilen. Lektion 3, checke die Aussagen des Verkäufers auch auf Logik.
4: Das ist vom LKW gefallen, aber nagelneu. Das ist das ganz neue iPhone 2.
3: Und Lektion 4, checke für dich persönlich, was du wirklich dringend brauchst und kaufe wirklich nur das.
5: Schatz, ich habe gar nichts Besonderes gefunden beim Flohmarkt. Ich habe jetzt wirklich nur hier 500 FFP2-Masken gekauft, falls irgendwann noch mal Corona ausbricht, und einen Wickeltisch, falls wir irgendwann mal Kinder kriegen.
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0: 18 nach 8, Radio RSC. Guten Morgen. Maya checkt. Unsere Volontärin ist jeden Morgen live unterwegs in der Region zu einem Thema, das die Region bewegt. Heute Thema Schulwechsel ist auch in meiner Bubble, gerade weil mein Sohn von der Kita in die Grundschule wechselt. Und in Recke ging es um die Grundschule, den Wechsel auf die Realschule. Viele Kinder haben das versucht, 120 Bewerbungen und 90 wurden nur genommen. Schulwechsel, Maya, was sagen die Leute? Ist das alles fair oder nicht so?
1: Ja, ich sag mal so, die Leute feiern das eher weniger, vor allem Christina aus Rheine.
2: Ich finde es nicht richtig, da wir in Deutschland halt einfach das Gesetz haben, dass wir die Schulpflicht haben. Und deswegen muss da natürlich eine andere Lösung her. Ne?
1: Hättest du da eine Lösung im Kopf?
2: So spontan nicht. Also für die deutschen Gesetze habe ich sowieso keine Lösung. Und ist grundsätzlich schwierig. Ne?
1: Und Jessica aus Salzbergen hat auch ein klares Statement.
3: Schulen dürfen Kinder nicht ablehnen, aufgrund dessen, da die förderungsbedürftig sind, damit die auch in den Alltag integriert werden können und auch in Zukunft weiter lernen können.
1: Du arbeitest selber in einer Schule, richtig?
3: Genau.
1: An welcher Schule bist du?
3: In Salzbergen.
1: Hast du da auch mal was mitbekommen, dass die Schule vielleicht überfüllt war?
3: Nein, das habe ich aktuell nicht mitgekriegt. Höchstens, dass der Förderungsbedarf verlängert werden sollte.
0: Ja, wir sprechen heute früh darüber, über das Thema Schulwechsel und Wunschschulen. Welche Erfahrungen habt ihr damit gemacht? Habt ihr den Platz bekommen oder hat es nicht geklappt? Schreibt doch gerne rein 05971 920 99.

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0: Es ist 8.30 Uhr.
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0: Mit Patrick Melz. Guten Morgen. Im Kreis Steinfurt ist in dieser Woche die Aktionswoche Kindertagespflege. Tagesmütter und Väter machen damit auf die Arbeit in der Kindertagespflege aufmerksam. Eltern lernen die Angebote kennen. In Greven und Emstetten ist heute jeweils ein Sternmarsch. Kinder laufen mit ihren Tageseltern zum Rathaus in Greven und zur Pankratiuskirche in Emstetten. Radio RST ist in Emstetten live dabei und alle Infos zur Aktionswoche fassen wir auf radioerst.de zusammen. In Deutschland plant die Bundesregierung, die Regeln für neue Heizungen zu ändern und deutlich zu lockern. Bisher gab es die Vorgabe, dass neue Heizungen einen großen Teil ihrer Energie, 65%, aus erneuerbaren Quellen nutzen. Diese feste Zahl fällt weg. Stattdessen geht es um allgemein klimafreundlichere Lösungen bis zum Jahr 2040. Die Grünen sehen das kritisch. Sie sagen, dass es dadurch schwieriger wird, die Klimaziele in Deutschland zu erreichen. Für uns in der Region bedeutet das mehr Flexibilität bei der Heizung im eigenen Keller und gleichzeitig die Gefahr von weniger Klimaschutz. In Ahaus ist ein weiterer Castortransport mit Atommüll aus Jülich sicher angekommen. Es war bereits der dritte Transport. An der Strecke gab es wieder kleinere Proteste. Auch diesmal wurde nur ein Castortransporter transportiert. 149 Behälter folgen noch, spätestens bis Ende August nächsten Jahres. Und noch eine gute Nachricht aus der Region. Im Bistum Osnabrück haben die Menschen 91.000 Euro für die Ukraine gesammelt. Das Geld ist den Gottesdiensten zusammengekommen und wird über die Hilfsorganisation Caritas International weitergegeben. Die Menschen in der Ukraine kaufen davon zum Beispiel Heizmaterial und Brennstoffe für den Winter.
2: Dankeschön, Patrick.
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2: Nass und kälter, maximal so 13 Grad, ja, und den ganzen Tag immer wieder Regen, auch schon heute früh. Wir messen gerade an der Saunalandschaft in Haßbergen 8 Grad und an der Feuerwehr in Nordwalde 10 Grad.
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3: Sehr viel los aktuell. Wir fangen an mit der Meldung von Daniel. Er schreibt bei WhatsApp: In Rheine ist die Ampel an der Kreuzung Bergstraße-Sandkampfstraße ausgefallen. Das ist besonders gefährlich, weil hier Schüler über die Straße laufen. Passt besonders auf. Noch ein Ampelausfall in Rheine an der Ems-Galerie. Vorsicht hier auf dem Kardinal-Gahlen-Ring. Dankeschön, Dennis. Und hier alle Staus ab 4 Kilometern Länge. A30 Bad Oeynhausen Richtung Rheine zwischen Kreuz Osnabrück Süd und Haßbergen-Gaste 4 Kilometer Stau, 10 Minuten plus. A30 Bad Oeynhausen-Osnabrück zwischen Gessmold und Nattbergen 5 Kilometer Stau, eine Viertelstunde dauert es länger. Nochmal die A30, diesmal Osnabrück nach Rheine zwischen Ebenbüren-West und Rheine 6 Kilometer Stop and Go, 10 Minuten plus. Und es blitzt auf der B219 von Greven nach Saarbeck in der 70er-Zone bei der Gaststätte Tophoff. Dankeschön Jenny und eure Infos immer an die 05971920 90.
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2: Seid gleich live dabei, wenn Sören, der ab heute Haferdiät macht. Am Tag der Diät zum ersten Mal sein, wie er selber sagt, Hafermatsch schlabbern wird.
3: Ich habe das noch nie gegessen. Weiß gar nicht, wie das schmeckt.
2: Warum machst du das?
3: Cholesterin.
2: Ja, du bist so vernünftig. Warum machst du das wirklich?
3: Ja, weil Cholesterin halt. Ich habe Angst.
2: Möchte das jemand?
3: Nee, das war der Vorschlag von meiner Frau.
2: So, jetzt habe ich es. Jetzt zur Belohnung hätte ich etwas für dich. Und möchtest du das haben? Eine kleine Milka-Schokolade aus Saarbeck?
3: Ich würde es wollen.
2: Nein, das machen wir nicht. Wir machen das nicht. Wir wollen den Moment haben, den Most Healthy Moment des Morgens mit Sören Harting ab 9 Uhr live Haferschleim zum ersten Mal zur Haferdiät. Lecker.
3: Ja.

0: Runde Geldregen ist Patrick. Hey, guten Morgen.
1: Guten Morgen.
0: Pass auf vor dem Blitz und viel Erfolg.
1: Danke.
2: 200 Euro.
1: Weiter.
2: 800 Euro.
1: Weiter.
2: 1.700 Euro.
1: Weiter.
2: 2.000 Euro.
1: Stopp.
0: Patrick, ich habe eine kleine Frage.
1: Ja.
0: Willst du am Fenster sitzen oder am Gang? Ich buche hier gerade deinen Flug nach Sardinien.
1: Gerne mal am Fenster.
0: Das sind 2.000 Dank. Euro für dich.
1: Besten Dank. Super. Ich freue mich sehr. Da können wir mal die Planung starten. Besten Dank.
0: Und was soll es für euch sein? Vielleicht ein ganzer Monat auf Sardinien oder eine Reise an die US-Westküste? Ist gar kein Problem mit dem, was wir jetzt für euch haben. 20.000 Euro. Habt ihr richtig gehört hier? 20.000 Euro im Geldregen. Und zwar in dieser oder in der nächsten Runde. Versucht euch zu bewerben, genau hier.
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0: 8.40 Uhr. Guten Morgen am Mittwoch.
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0: Ganz genau. Mit Hendrik im landesweiten Geldregenstudio. Die Frage jetzt, wer ist bei dir? Guten Morgen.
2: Bei mir am Telefon in dieser

0: Viertel vor acht, Radio RST. Es ist super viel los auf den Straßen heute früh, na Sören.
1: Ja, Vorsicht auf der B54, zum Beispiel jetzt neu Gronau Richtung Münster. Zwischen Sonnenschein und Wettringen läuft ein Berner Sennenhund auf der Straße.
0: Oh.
1: Das ist nicht Telly.
0: Nein.
1: Bin froh.
0: Vorsichtig fahren.

0: Schulwechsel, unser Thema heute früh bei Radio RST. Mein Sohn wechselt von der Kita auf die Grundschule und viele wechseln nach den Sommerferien ja auch. Auf die weiterführenden Schulen, es ist 12:09, hier ist Radio RST, Sören Harting und Kathleen Berger hier. Nicht alle kriegen einen Platz bei ihrer Wunschschule. Beispiel Recke Realschule, das haben wir heute früh das Beispiel. In Saarbeck bei uns zu Hause ist die Gesamtschule auch immer ein Problem. Und in Lengerich und Tecklenburg sind jetzt schon alle Plätze voll. Torben aus Reckenfeld hat sich bei uns gemeldet. Er ist Schulleiter an der Gesamtschule in Nordwalde.
1: Ich habe gerade euren Bericht im Radio gehört. Auch wir hatten in diesem Jahr die Situation, dass wir mehr Anmeldungen hatten als Plätze. Das freut uns natürlich als Schule, dass wir den Zuspruch bekommen. Bei 116 Plätzen, das sind vier Klassen bei uns, hatten wir 174 Anmeldungen. Das bedeutet, dass ich 58 Kindern keinen Platz geben konnte. Das wären zwei Klassen mehr gewesen. Und den Platz haben wir einfach auch nicht im Schulgebäude.
0: Ja, und die Klassen sind dann auch super voll. Ja. Wie viele waren bei dir so in der Klasse drin?
2: 20?
0: Ja, mir auch. Und es wird immer mehr. Ja. Und es geht ja auch vor allem um eine Sache. Bleib ich bei meinen Freunden mit dem Schulwechsel auf der Schule oder nicht? Und das ist sehr schwierig. Torben tut das auch sehr leid. Und deswegen hat er das persönlich in die Hand genommen.
1: Ich möchte an dieser Stelle einmal sagen, dass mir das um jedes Kind leid tut, was gerne zu unserer Schule gekommen wäre und keinen Platz bekommen hat. Ich habe alle 58 Familien angerufen und habe mit ihnen gesprochen. Es war keine Entscheidung gegen das Kind, sondern ein Losverfahren hat dies entschieden und das tut mir sehr leid.
0: Ja, ist ganz wichtig zu hören. Dankeschön, Torben aus Reckenfeld. Sonja aus Steinfurt hat sich auch gemeldet, die auch beide Seiten sieht. Das hören wir nach 9 bei Radio RST. Es ist jetzt 10:09.

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0: Es ist 9 Uhr.
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0: Mit Patrick Melz. Guten Morgen. Heute ist Bundeskanzler Merz und damit die schwarz-rote Koalition ein Jahr im Amt. Die Bilanz fällt gemischt aus. Der Politikexperte Freise aus Münster sagt, die Koalition hat teilweise geliefert, allerdings sind die großen Probleme, wie zum Beispiel die Wirtschaftskrise, nicht gelöst. Das Münsterland habe von der Politik der Koalition profitiert, sagt Freise im Radio RST-Interview.
2: Wenn man konkret auf den Kreis Steinfurt und das Münsterland schaut, dann sieht man, dass Bundespolitik hier selten durch ein einzelnes großes Leuchtturmprojekt wirkt, sondern eher durch die vielen Förderprogramme und Strukturmaßnahmen im Hintergrund. Ein Beispiel wäre etwa die Städtebauförderung des Bundes. Alleine im vergangenen Jahr sind im Regierungsbezirk Münster etliche Millionen für kommunale Projekte bewilligt worden.
0: Eine Umfrage von Infratest DIMAP sagt, nur 15% der Deutschen sind mit der Bundesregierung zufrieden. Das ist ein Negativrekord. US-Präsident Trump setzt im Streit mit dem Iran überraschend auf Entspannung. Er kündigt an, den US-Einsatz für eine sichere Schifffahrt durch die Straße von Hormuz erstmal auszusetzen. Er versucht stattdessen, ein Abkommen mit dem Iran zu erreichen. Der Iran sagt weiter, dass er die wichtige Meerenge kontrolliert und das auch in Zukunft machen wird. Schiffe kommen dort nur mit Erlaubnis durch. In ganz Deutschland hat der Zoll viele Paketzustellerfirmen überprüft. Dabei geht es vor allem um die Fahrer. Es gibt den Verdacht, dass manchmal Arbeitszeiten wie Pausen oder Wartezeiten nicht richtig aufgeschrieben und deshalb nicht bezahlt werden. Für uns in der Region bedeutet das, wenn die Kontrollen Probleme aufdecken, ändern Firmen ihre Arbeit. Ziel ist, dass alle den Mindestlohn bekommen und fair bezahlt werden. Das sorgt dann für zufriedenere Paketboten. Im Kreis Steinfurt ist in dieser Woche die Aktionswoche Kindertagespflege. Tagesmütter und Väter zeigen ihre Arbeit. Eltern lernen die Angebote kennen. In Greven und Emstetten war heute jeweils ein Sternmarsch geplant. Der Emstetten wurde wetterbedingt gerade abgesagt. Alle Infos zur Aktionswoche fassen wir auf radio-rst.de zusammen.
3: Dankeschön, Patrick.
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3: Ja, es gibt einfach unglaublich viel Regen heute. Nasser und kälter insgesamt, maximal 13 Grad. Es regnet sich richtig schön ein. Aktuell messen wir in Lahr am Dorfteich heute früh 8 Grad. Genauso in Mettingen am Rathaus.
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4: Und das passt zum Thema Regen. Vorsicht auf der A30 Osnabrück-Bad Oeynhausen zwischen Nattenbergen und Bissendorf. Gefahr durch Hochwasser. Ei. Das ist krass. Also Vorsicht dort. Und genauso wie auf der B54 Gronau Richtung Münster. Zwischen Sonnenschein und Wettringen läuft immer noch der Berner Sennenhund auf der Straße. Hoffentlich wird er schnell eingefangen.
3: Ja.
4: In Rheine ist die Ampel ausgefallen an der Ems-Galerie. Sagt Dennis, Dankeschön. Und noch ein Ampelausfall in Rheine an der Kreuzung Bergstraße-Sandkampfstraße. Besonders gefährlich, weil das oft eine Strecke für Schüler ist, schreibt Daniel. Dann haben wir noch alle Staus ab 5 Kilometer. Bad Oeynhausen Richtung Osnabrück zwischen Gessmold und Nattbergen. 5 Kilometer Stau, 20 Minuten plus. Und weiter nach Rheine auf der A30 zwischen Ebenbüren West und Rheine. 10 Kilometer Stop and Go, eine Viertelstunde kommt obendrauf. Der neueste Blitzer steht schon den ganzen Morgen zwischen Greven und Saarbeck auf der B219 bei Tophoff. Tempo 70. Also viel los, viel Geduld. Ihr seht mehr, dann gebt Bescheid an die 05971 920 90.
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3: Und jetzt wird es historisch im Radio RST Studio. Deswegen starte ich jetzt die Kamera.
4: Ja, bitte.
3: Denn Sören ist zum ersten Mal offiziell sein Haferschleim.
4: Allein das Wort Haferschleim macht den Morgen schon etwas schwerer.
3: Das ist Tapetenkleister warmer.
4: Also,
3: bitte
4: ja.
3: Beiß jetzt irgendwie rein. Zeig mal, wo du bist. Zeig mir erstmal, wie das aussieht.
4: Warte mal, hier, guck. Das ist so Matschzeug.
3: Warte.
4: Es ist mit Banane und Erdbeere dazu.
3: Das hört sich nicht so schlimm an.
4: Jetzt darf ich.
3: Jetzt bitte einmal ein bisschen nehmen. Iss mal.
4: Schmeckt nach nichts, ehrlich gesagt.
3: Es hört sich matschig an.
4: Matschig.
3: Wie du die ganze Zeit gesagt hast. Das macht man nicht alles für den Traumbody, ne? Und Cholesterin, das betont
4: ja,
3: so.
4: Ja, das ist das Wichtigste.

0: Radio RST mit Sören und Kathleen. Guten Morgen, es ist 17 nach 9. George Clooney wird heute 65 und sagt, man lernt nicht aus Gewinnen, man lernt aus Niederlagen. Und damit kommen wir zum einjährigen Jubiläum von Friedrich Merz. Ein Jahr Bundeskanzler, Radio RST fragt in Greven, over oder underrated?
1: Merz für dich over oder underrated?
2: Also ich glaube, underraten kann man den gar nicht. Ich habe nicht die beste Meinung zu dem Herrn. Wir sollten anfangen, die Probleme nicht bei anderen zu suchen, sondern gemeinschaftlich eine Lösung finden.
3: Overrated im Moment, tatsächlich.
4: Ich würde sagen eher overrated, aber andererseits auch fair rated, weil viele Leute auch nicht so zufrieden mit seiner Politik sind. Ich wäre zum Beispiel nicht bereit, für Deutschland in den Krieg zu gehen, sage ich mal. Oder für Friedrich Merz halt.
1: Merz over oder underrated für dich?
2: Overrated, also underhated, sage ich.

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0: Mit Patrick Melz. Guten Morgen. Im Kreis Steinfurt ist in dieser Woche die Aktionswoche Kindertagespflege. Tagesmütter und Väter machen damit auf die Arbeit in der Kindertagespflege aufmerksam. Eltern lernen die Angebote kennen. In Greven und Emstetten ist heute jeweils ein Sternmarsch geplant. Kinder laufen mit ihren Tageseltern zum Beispiel zum Rathaus in Greven. In Emstetten wurde die Aktion gerade abgesagt, weil es zu viel regnet. Radio RST ist in Greven dabei und alle Infos zur Aktionswoche fassen wir auf radioerst.de zusammen. US-Präsident Trump setzt im Streit mit dem Iran überraschend auf Entspannung. Er kündigt an, den US-Einsatz für eine sichere Schifffahrt durch die Straße von Hormuz erstmal auszusetzen. Er versucht stattdessen, ein Abkommen mit dem Iran zu erreichen. Der Iran sagt weiter, dass er die wichtige Meerenge kontrolliert und das auch in Zukunft machen wird. Schiffe kommen dort nur mit Erlaubnis durch. Für uns in der Region bedeutet das, wenn sich beide Seiten auf ein Abkommen einigen, hat das direkten Einfluss auf die Spritpreise hier bei uns. Im Kreis Steinfurt gibt es wieder mehr Fälle von Kopfläusen. Besonders in Kitas und Grundschulen verbreiten diese sich schnell, wenn Kinder eng zusammenspielen. Die Krankenkasse AOK rät, Läuse am besten mit speziellen Mitteln aus der Apotheke behandeln und die Haare mehrere Tage gründlich auskämmen. Wichtig ist auch, wenn Läuse entdeckt werden, informieren Eltern sofort Kita oder die Schule. So verbreiten sich die Läuse nicht weiter. Und noch eine gute Nachricht aus der Region. Im Bistum Osnabrück haben die Menschen 91.000 Euro für die Ukraine gesammelt. Das Geld ist den Gottesdiensten zusammengekommen und wird über die Hilfsorganisation Caritas International weitergegeben. Die Menschen in der Ukraine kaufen davon zum Beispiel Heizmaterial und Brennstoffe für den Winter.
2: Dankeschön, Patrick Melz.
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2: Nasser Mittwoch und nicht mehr so mild. Maximal 13 Grad, es regnet sich ein. Gerade messen wir 7 Grad in Recker am Heiligen Meer und 8 Grad am Bahnhof in Emstetten.
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3: Es wird langsam etwas entspannter. Auch die gute Nachricht erstmal von der B54. Gronau Richtung Münster zwischen Sonnenschein und Wettringen. Der Hund ist eingefangen. Keine Gefahr mehr. Juhu. Dann haben wir die A30 Bad Oeynhausen Richtung Osnabrück zwischen Gessmold und Nattbergen. 4 Kilometer Stau, 12 Minuten obendrauf. Und die A30 Osnabrück-Amsterdam zwischen Ebenbüren und Rheine-Nord. Hier 6 Kilometer Stop and Go. 10 Minuten Zeitverlust. Eure Infos in unser Studio per WhatsApp, Sprachnachricht zum Beispiel an die 05971 920 90.
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2: Servus. Letzte Woche war ich in Bayern. Und ich habe da was Tolles gemacht. Ich habe Dinosaurier gesehen und zwar die offizielle Jurassic World Dino Show.
3: Oh, das ist cool. Die habe ich auch schon mal
2: Ja, die gibt es nämlich nur einmal in Deutschland, in München. Es war richtig spektakulär, Riesendinos. Das macht natürlich Spaß. Und auch bei uns in der Heimat gibt es ja was Schönes jetzt, ne?
3: Ja, im Naturzoo in Rheine. Da sind ab jetzt auch Dinos. Und gleich erfahrt ihr, was da genau los ist und wann.

0: genau 20 vor 10. Das ist euer Mittwochmorgen.
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0: Wir machen euch hier jeden Morgen glücklich mit möglichst ganz viel Geld. Es geht jetzt weiter beim Kollegen Hendrik im landesweiten Geldregen-Studio. Guten Morgen.
2: Den Ball richtig treffen, das ist das Metier von Tobias. Hi.
3: Hi, grüß dich.
2: Du bist Golflehrer?
3: Ja, wir sind immer unterwegs, auch bei dem Wetter.
2: Hau mal rein.
3: Danke.
1: 250 Euro.
3: Weiter.
1: 600 Euro.
3: Weiter.
1: 1.000 Euro.
3: Weiter.

0: Oh nein, Tobi.
1: Schade.
0: Das war der Blitz.
1: Ja, zu scharf auf die 20 gewesen.
0: Tobi, trotzdem danke fürs Mitspielen.
1: Danke
0: dir. Hab einen schönen Tag, danke dir. Tschüss.
1: Ciao.
0: Ja, Tobi war scharf auf die 20.000 Euro, hat gezockt und für uns alle herausgefunden, dass sie in dieser Spielrunde gerade nicht drin waren. Heißt, die 20.000 Euro können sich jetzt nur noch in dieser neuen Spielrunde verstecken. Sie sind garantiert drin, jetzt hier im Geldregen. 20.000 Euro.
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0: 14 vor 10. Jens aus Rheine schreibt gerade hier per WhatsApp. Kathleen, warst du in München hoffentlich auch in einem Bayern-Fanshop? Schalke hört jetzt mal nicht zu, Sören.
1: Okay, okay.
0: Jens, ja. Auch einfach mal so zum Gucken, ne? Sören, komm, überleb das.
1: Ich war auch schon mal in einem Bayern-Fanshop.
0: Sind wir heute alle Bayern-Fans?
1: Natürlich.
0: So, und ich habe vor allen Dingen die Jurassic World Tour besucht mit den Dinosauriern. Wie findest du das?
1: Das finde ich richtig gut.
0: Es war mega gut, ne? Also Dinos, kein Fußball, richtig, nur Riesentiere jetzt.
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0: So, Sören, auch in Rheine gibt es ab heute lebensgroße Bayern-Fans. Nein, lebensgroße Dinos.
1: Ja, ab morgen zum 25. Mai. Bis dahin geht die große Dino-Live-Show für Kinder garantiert ein großes Ereignis am Naturzoo. Denn da sind ziemlich echt aussehende Dino-Gestalten unterwegs. Cool. Zum Anfassen und Foto machen auch. Richtig cool.
0: So, und Artistik dabei, ne?
1: Ja.
0: Jeden Tag ist eine Show, 16 Uhr, sonntags um 14 Uhr und alle Infos auch zum Nachlesen auf radio-rst.de.
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1: Mit Danny Hoppe. Guten Morgen. Seit dem frühen Morgen läuft eine große Razzia gegen die rechte Szene und inzwischen wird immer deutlicher, das Ausmaß ist groß. Die Bundesanwaltschaft lässt rund 50 Objekte in 12 Bundesländern durchsuchen. 600 Beamte sind im Einsatz. Bei uns in NRW finden Razzien in Bochum, Duisburg, Essen, Mülheim, Oberhausen, dem Hochsauerlandkreis und in den Kreisen Mettmann und Minden-Lübbecke statt. Die Maßnahmen richten sich gegen die rechten Gruppen Jung und Stark und Deutsche Jugend voran. Marc Weiß aus dem News-Team, was genau sind das für Gruppen?
2: Also laut BKA sind die Gruppen sehr ähnlich. In beiden sollen vor allem sehr junge Rechtsextreme organisiert sein, also teilweise wirklich im Teenageralter. Angefangen hat das 2024 wohl, da gab es die Gruppen zunächst nur online, man tauschte sich da in Chats aus, plante da aber schon reale Aktionen für später. Die gab es dann auch im Fall beider Gruppen. Es soll Angriffe auf Veranstaltungen gegeben haben, vor allem auf CSD-Paraden und allgemein auf Link-Gruppierungen. Teilweise wurde da gestört, es soll aber auch schwere Gewalttaten gegeben haben. Als Deckmantel wurde oft auch behauptet, man tue etwas gegen Pädophilie, sagt das BKA. Daraufhin wurden dann Personen attackiert, die die Gruppen als pädophil definiert hatten. Und beide sind inzwischen bundesweit vernetzt und haben jeweils über 100 Mitglieder. Gegen 36 Personen wird konkret ermittelt. Sie sollen Mitglieder der Gruppen sein, teilweise wohl auch Anführer.
1: Danke, Marc. Und jetzt weitere Meldungen im Überblick. Die US-Armee setzt ihren Einsatz in der Straße von Hormuz nach nur einem Tag schon wieder aus. Das hat US-Präsident Trump auf seiner Plattform Truth Social angekündigt. Es seien große Fortschritte auf dem Weg zu einem vollständigen Abkommen mit dem Iran erzielt worden. Fast 3000 Zollbeamte kontrollieren seit dem frühen Morgen Paketzusteller in ganz Deutschland. Es geht um Schwarzarbeit und illegale Beschäftigung. Das hat die Generalzolldirektion mitgeteilt. Kontrolliert werde vor allem in großen Depots und Verteilzentren. Auch der dritte Castortransport aus Jülich ist ohne Probleme über die Bühne gegangen. Der mit Atommüll beladene Schwerlasttransporter hat am frühen Morgen das Zwischenlager in Ahaus erreicht. Das hat die Polizei bestätigt. Auch diesmal gab es wieder mehrere Protestaktionen von Atomkraftgegnern. Spätestens seit dem Fall Fernandes-Ulmen ist der Begriff Deepfakes auch der breiten Öffentlichkeit bekannt und auch Italiens Ministerpräsidentin Meloni ist schon mehrmals Opfer von KI-generierten Fotos geworden. Jetzt geht sie in die Offensive und warnt auf X, Deepfakes seien gefährlich, denn sie könnten jeden täuschen, manipulieren und treffen. Was heute ihr passiere, könne morgen jedem passieren. Von ihr selbst seien momentan diverse falsche Bilder im Umlauf, schreibt Meloni, und eins davon hat sie jetzt selbst veröffentlicht. Es zeigt sie in Unterwäsche. Sie müsse anerkennen, dass derjenige, der es erstellt habe, sie zumindest in diesem Fall sogar deutlich verbessert habe. Dann wird sie wieder ernst. Sie könne sich verteidigen, viele andere aber nicht. Deshalb sei es wichtig, solche Fotos erst zu prüfen und sie erst dann zu glauben. Und das waren die Nachrichten mit Danny Hoppe.
3: Radio RST Wetter. Also heute Morgen wollte ich am liebsten im Bett liegen bleiben. Nur Regen, keine Sonne in Sicht. Das Ganze bei 8 Grad in Wettringen, Ochtrup und Nordwalde und 7 Grad in Emstetten, Samberg und Steinfurt. Radio RST Verkehr. A30 Bad Oeynhausen Richtung Rheine zwischen Kreuz Osnabrück Süd und Kreuz Lotte Osnabrück. 2 Kilometer Stau. Es dauert knapp 5 Minuten länger. Alle Staus und Blitzer gerne direkt in unser Studio an die 05971 920 90. Kommt gut an!
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3: Mit mir Maya Heidemann am Mittwochvormittag. Heute blödes Wetter, wir machen euch trotzdem gute Laune.
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3: Ja, und Tobi hat gerade leider den Blitz erwischt. Tobi hat gezockt, denn er wollte gerne das hier hören.
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Hier ist Radio RST mit Maja Heidemann. Jetzt mal ehrlich, die Motivation ins Gym zu gehen ist eh schon nicht so krass. Und bei dem Wetter wird sie auch nicht wirklich besser. Bevor ihr euch jetzt bei dem Regen rausquält, wäre vielleicht auch ein Homeworkout eine Option, oder? Das ist gerade eh voll im Trend und wird auf Social Media auch immer mehr gehypt. Ich versuche das auch einmal in der Woche durchzuziehen. Ob das immer klappt? Naja, Fakt ist, für ein Homeworkout braucht ihr gar keine Top-Gym-Ausrüstung, sondern einfache Gegenstände, die jeder zu Hause rumfliegen hat. Welche das sind, hört ihr ab 12 Uhr hier bei Radio RST. Schönen Mittwochvormittag.

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1: Es ist 10.30 Uhr, Radio RST, die Nachrichten mit Maya Heidemann. Kreis Steinfurt. Es gibt wieder mehr Fälle von Kopfläusen. Besonders in Kitas und Grundschulen verbreiten sie sich schnell. Die AOK rät, Läuse am besten mit speziellen Mitteln aus der Apotheke behandeln und die Haare mehrere Tage gründlich auskämmen. Wichtig ist auch, wenn Läuse entdeckt werden, sofort die Kita oder die Schule informieren. Deutschland. Eine Umfrage zeigt, rund 40% der Jugendlichen, die KI nutzen, sprechen lieber mit künstlicher Intelligenz als mit ihren Verwandten. Viele von ihnen finden auch, dass KI-Chatbots eine gute Hilfe sein können, besonders für Menschen, die sich einsam fühlen. Münster. Wenn morgen die Bauarbeiten am Schifffahrter Damm starten, betrifft das auch die Schnellbuslinie S50 zwischen Ippenbüren und Münster. Wegen der eingerichteten Einbahnstraße fährt der Bus in Richtung Greven normal weiter. In Richtung Münster wird die Linie umgeleitet. Die Busse brauchen dadurch mehr Zeit. 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Radio RST Wetter, heute eher ungemütlich, es ist grau und regnerisch und top kommen maximal 9 Grad in Hopsten, Mesum und Velpe. In Lien, Laggenbeck und Altenberge werden es maximal 8 Grad. Radio RST Verkehr, A30 Bad Oeynhausen Richtung Rheine, zwischen Kreuz Osnabrück Süd und Hasbergengaste, 7 Kilometer Stau, es dauert knapp eine halbe Stunde länger. Alle Staus und Blitzer gerne direkt in unser Studio an die 05971 920 90. Wir wünschen euch eine gute Fahrt.

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0: Es geht direkt rüber zu Henrik ins landesweite Geldregenstudio.
2: Im landesweiten Geldregenstudio zu Gast am Telefon ist Janine. Hey, hallo.
3: Hallo.
2: Du bist ganz begeisterte Fußballmama und hast mir gerade schon gesagt, die Spiele deines Sohns, die haben da Vorrang bei euch im Terminkalender.
3: Absolut, ja.
2: Aber er macht das ja auch gut, oder?
3: Ich denke schon, ja. Sonst wird er da ja nicht spielen, wo er jetzt spielt.
2: Du sagst, du denkst. Du hast mir gerade gesagt, du stehst jedes Mal am Spielfeld dran und guckst
3: ja
2: begeistert
3: absolut,
2: zu.
3: Ja, absolut. Aber ich habe mit Fußball nicht viel zu tun.
2: Gut.
3: Ich gucke nur so, wie mein Sohn spielt und bin dadurch auch natürlich begeistert.
2: So, dein Wunsch wäre aber auch mit deiner Familie in den Sommerferien in Urlaub zu fahren. Was sind da so Grundvoraussetzungen, die dieser Urlaub erfüllen müsste?
3: Oh, sehr gerne Rutschenpark für meinen Sohn und natürlich irgendwo in den Süden, wo es warm ist.
2: Genau. Ja, ich bin mir sicher, ihr werdet was finden. Die finanzielle Unterstützung kommt jetzt mit etwas Glück von uns und lass dich bloß nicht wieder vom Blitz treffen. Viel Glück.
3: Ja, bitte nicht. Danke.
1: 300 Euro.
3: Weiter.
1: 1.000 Euro.
3: Weiter.
1: 5.000 Euro.
3: Weiter.
1: 12.000 Euro.
3: Weiter.
1: 20.000 Euro.
3: Stopp, stopp, stopp, stopp, stopp.
2: Sie hat weiter gesagt, oder?
3: Nein, ich habe stopp gesagt.
2: Janine.
3: Ich kann nicht mehr.
2: Janine, ihr fahrt nicht zum Rutschenpark. Ihr kauft den Rutschenpark. Das sind 20.000 Euro. Weinst du oder lachst du gerade?
3: Oh, ich weiß nicht, was ich gerade mache. Ich zitter und ich weine und ich lache. Ich freue mich total.
2: Also ich hoffe, dass sich Janine gleich irgendwie wieder beruhigt. Meine Güte, 20.000 Euro. Herzlichen Glückwunsch. Ihr macht es genauso. Wir packen jetzt 5.000 Euro in den Geldregen. Davon geht es auch in einen fetten Sommerurlaub für euch. Oder was ihr sonst anstellen möchtet. Holt euch die 5.000 Euro in dieser oder einer der nächsten beiden Runden.
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1: Mit Danny Hoppe, guten Tag. Seit dem Morgen läuft eine große Razzia gegen die rechte Szene. In 12 Bundesländern gibt es Durchsuchungen, auch bei uns in NRW. Der Generalbundesanwalt geht gegen 36 junge mutmaßliche Rechtsextremisten vor. Sie sollen wichtige Mitglieder der Gruppen Jung und Stark und Deutsche Jugend voran sein. Beide Gruppen sollen hinter gewalttätigen Angriffen auf Linke und mehrere CSD-Paraden stecken. Bundesjustizministerin Hubig sagte vorhin, Rechtsextremismus sei die größte Gefahr, die Deutschland von innen drohe. Marc Weiß hat mehr dazu.
2: Was Hubig besonders große Sorgen macht, ist die offenbar wachsende Begeisterung für rechte Gruppen unter Jugendlichen. Beide Gruppen, gegen die es heute Razzien gab, haben bundesweit viele jugendliche Mitglieder, teilweise im Teenageralter. Die Gruppen haben laut BKA 2024 als reine Online-Netzwerke begonnen, sollen in dieser frühen, rein digitalen Phase aber schon Aktionen für die reale Welt geplant haben. Die fanden später auch statt. Es gab teilweise gewalttätige Attacken auf CSD-Besucher, politisch Andersdenkende und immer wieder auch auf angeblich Pädophile. Den meisten Beschuldigten wirft die Bundesanwaltschaft vor, Rädelsführer der Gruppen zu sein. Gegen 8 von ihnen wird auch wegen gefährlicher Körperverletzung ermittelt. Vor genau einem Jahr war mit der letzten Verteidigungswelle schon eine mutmaßliche Zelle von jugendlichen Rechtsextremen zerschlagen worden. Die Gruppe soll potenziell tödliche Anschläge auf Linke und Geflüchtete verübt und weitere bereits geplant haben.
1: Und jetzt weitere Meldungen im Überblick. Seit Mitternacht gilt eine vom ukrainischen Präsidenten Selenskyj einseitig ausgerufene Feuerpause. Russland scheint sich daran aber nicht gebunden zu fühlen. Die Ukraine wirft Moskau vor, mehr als 100 Drohnen und 3 Raketen abgefeuert zu haben. Russland selbst hat ab Freitag eine 2-tägige Waffenruhe ausgerufen. Jugendliche wollen bei Social Media keine Verbote, sondern stattdessen einen besseren Schutz. Das zeigt eine neue UNICEF-Umfrage. Ein Verbot für unter 16-Jährige halten nur 10% der befragten Jugendlichen für sehr sinnvoll. Stattdessen fordern sie bessere Inhaltsfilter und die schnelle Löschung ungeeigneter Inhalte. Die Hotelnachfrage rund um die Fußball-WM hält sich in den USA bisher offenbar in Grenzen. Das hat der amerikanische Hotelverband mitgeteilt. Die WM sei bisher noch nicht der erhoffte Tourismusmagnet. Als mögliche Gründe dafür nennt der Verband Visahürden und geopolitische Bedenken. Die Paketbranche hat nicht gerade den besten Ruf. Immer wieder gibt es Fälle, in denen die Fahrer ausgebeutet werden. Und deshalb führt der Zoll seit dem Morgen bundesweite Kontrollen bei Paketzustellern durch. Dabei geht es unter anderem um Schwarzarbeit und illegale Beschäftigung. Fast 3000 Beamte schauen sich vor allem in großen Depots und Verteilzentren um, also dort, wo viele Fahrer und Zusteller sind. Das hat die Generalzolldirektion bestätigt. Man stelle immer wieder fest, dass der gesetzliche Mindestlohn unterlaufen werde. Zum Beispiel, weil Überstunden nicht bezahlt würden oder auch nicht die Zeiten für die Beladung der Fahrzeuge. Dazu würden oft Subunternehmen eingesetzt, um Steuern zu hinterziehen oder keine Sozialversicherungsbeiträge zu zahlen, heißt es. Bundesfinanzminister Klingbeil sagte, Ziel der Kontrolle sei es, Menschen vor Ausbeutung zu schützen. Und das waren die Nachrichten mit Danny Hoppe.
3: Radio RST Wetter, heute den ganzen Tag Regen und viele Wolken. Es werden maximal 7 Grad in Rheine, Saarbeck und Nordwalde und 6 Grad in Riesenbeck, Lotte und Elte. Radio RST Verkehr, die Straßen sind frei. Alle Staus und Blitzer gerne direkt in unser Studio an die 05971 920 90. Wir wünschen euch eine gute Fahrt.
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3: Mit Maya Heidemann, hello. Wir müssen hier gerade erstmal alle nochmal ein bisschen durchatmen.
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3: Janine hat gerade richtig abgeräumt und sich einfach mal 20.000 Euro geholt.
4: Unglaublich, ich kann da gar nicht glauben. Dankeschön. Unglaublich.
1: Wie geht es dir? Ja,
4: super, aber ich bin wirklich am ganzen Körper am Zittern. Unglaublich, ehrlich.
3: Wir freuen uns riesig für Janine. Und Achtung, 5.000 Euro sind in dieser oder in einer der nächsten beiden Runden im Geldring garantiert. 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

Hier ist Radio RST mit Maya Heidemann. Ich versuche pro Woche ein Homeworkout zu machen und ich habe mir extra eine Sportmatte gekauft, kleine Hanteln und sogar solche Sportgummibänder. Kleiner Spoiler, das hätte ich gar nicht machen müssen. Falls ihr heute auch keine Lust habt, bei dem Wetter nach draußen zu gehen, wäre vielleicht ein Homeworkout eine gute Alternative. Als Hantel nehmt ihr einfach Wasserflaschen, Stühle benutzt ihr für Step-Ups und wenn ihr Squats macht, tragt dabei einfach einen Rucksack mit vielen Büchern drin und schon habt ihr euer kleines Home Gym for free zu Hause.

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3: Es ist 11.30 Uhr, Radio RST, die Nachrichten mit Maya Heidemann. Münsterland. Auslandspraktika während der Ausbildung werden immer beliebter. Die IHK Nordwestfalen hat im letzten Jahr knapp 300 Beratungsgespräche dazu geführt. Die beliebtesten Ziele sind Malta, Dänemark, Portugal und Spanien. Am Freitag informieren die IHK und die Handwerkskammer in einer Online-Veranstaltung über die Möglichkeiten und Unterstützung. Deutschland. Die Regierung will das Heizungsgesetz der früheren Ampelkoalition deutlich lockern. Die Regel: Neue Heizungen sollen nicht mehr zu 65% mit erneuerbaren Energien laufen müssen. Das plant Wirtschaftsministerin Reiche. Münster. In Amelsbüren wurde eine Bienenkrankheit entdeckt. Deshalb gibt es dort jetzt ein Sperrgebiet. Die kranken Bienenvölker werden getötet, damit sich die Krankheit nicht weiter ausbreiten kann. Für Menschen ist sie ungefährlich, auch der Honig kann weiter gegessen werden. 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Radio RST Wetter. Heute habe ich wieder den Zwiebellook an. Es ist kalt und grau. On top kommen maximal 8 Grad in Kattenfenne, Borkhorst und Reckenfeld und 7 Grad in Lattbergen, Dreierwalde und Büren. Radio RST Verkehr. A30 Bad Oeynhausen Richtung Rheine zwischen Kreuz Osnabrück Süd und Kreuz Lotte Osnabrück. 4 Kilometer Stau. Es dauert knapp 20 Minuten länger. Alle Staus und Blitzer gerne direkt in unser Studio an die 05971 920 90.

0: Hier ist Radio RST am Mittwochvormittag. Letzte Woche 4 Tage, nächste Woche 4 Tage. Nur diese sind es halt alle 5.
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0: Ja, und wenn wir schon keinen Feiertag bekommen, dann müssen wir uns einfach anders happy machen. Wie wäre es mit ein bisschen Geld? Ich glaube, das würde uns allen jetzt ganz gut tun, oder? Henrik ist gerade im landesweiten Geldringstudio. Wer ist denn gerade bei dir?
2: Simone ist die nächste Kandidatin, die ich am Telefon höre und begrüße. Hallo.
3: Hallo.
2: Und du guckst auch schon so ein bisschen auf das nächste Wochenende, weil, jetzt Erinnerung an alle, es steht Muttertag an.
3: Ja, die ganze Familie wird kommen. Wir werden uns hier treffen, Sonntagnachmittag. Und ja, einen gemeinsamen schönen Nachmittag verbringen mit unserem neuen Familienmitglied.
2: So, und du hast mir aber gerade schon gesagt, wenn du jetzt gleich Geld gewinnen solltest, dann am besten auswärts.
3: Ja, das wäre mir natürlich am allerliebsten.
2: Wenig Arbeit. Genau, ach, guck mal, ich lese es dir von den Lippen ab. Simone, dann wollen wir mal schauen, was jetzt passiert. Hier ist dein Geldregen. Ich drück dir die Daumen.
3: Danke.
1: 200 Euro.
3: Weiter.
1: 500 Euro.
3: Weiter.
1: 1.000 Euro.
3: Weiter.
1: 1.200 Euro.
3: Weiter.
2: Ach nein, Simone.
3: Schade.
2: Das tut mir leid, dass du jetzt am Sonntag doch selber kochen musst.
3: Egal. Hauptsache die Familie ist da, das ist das Wichtigste.
2: Ich bin mir sicher, ihr werdet eine schöne Zeit haben.
3: Alles klar.
2: Danke fürs Mitspielen.
3: Danke,
2: ciao.
3: Tschüss.
2: Was für ein blödes Geräusch. Tut mir leid für Simone. Für euch ist jetzt sicher, die 5.000 Euro stecken in dieser oder in der nächsten Runde. Sie sind also wesentlich näher gerutscht. Bewerbt euch, versucht sie euch zu holen. Die 5.000 Euro garantiert ohne Blitz.
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10: Hallo aus dem landesweiten Geldregenstudio. Hier ist Hendrik Frost. Schönen Mittwochmittag euch. Und die 5.000 Euro, die kommen immer näher. Sie stecken in dieser oder in der nächsten Runde. 5.000 Euro garantiert ohne Blitz. Ich freue mich auf euch. Bewerbt euch hier.
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1: Mit Danny Hoppe, guten Tag. Weltweit wird über Social-Media-Verbote für Kinder und Jugendliche diskutiert. Nur die, die es betrifft, kommen eher selten zu Wort, findet auch das Kinderhilfswerk UNICEF. Es hat deshalb selbst mal Jugendliche befragt, was sie von Social-Media-Verboten halten. Und die Meinung der 14- bis 16-Jährigen ist eindeutig, die Mehrheit von ihnen will keine Verbote, sondern einen besseren Schutz auf digitalen Plattformen. Marc Weiß hat die Infos.
2: UNICEF hat knapp über 1000 Jugendliche repräsentativ befragen lassen. Ein Social-Media-Verbot für unter 16-Jährige wird klar abgelehnt. Nur 10% halten das für sinnvoll. Ein Verbot für unter 14-Jährige kommt deutlich besser an. Hier sagt über die Hälfte der Jugendlichen, dass das sinnvoll sein könnte. Allerdings glauben fast 90%, dass ein solches Verbot nichts bringen würde, weil betroffene Jugendliche es umgehen könnten, entweder über geteilte Geräte oder den Wechsel zu anderen Plattformen. Die Nachteile und Gefahren von Social Media sind den Jugendlichen laut Studie dabei durchaus klar. 74% sagen, dass sie auf Social Media oft das Gefühl für die Zeit verlieren. Als größte Risiken werden außerdem Mobbing, Hass, Beleidigungen und Fake News genannt. Und hier wünschen sich die Jugendlichen Schutz statt Verbot. Über 80% sprechen sich für bessere Inhaltsfilter und die schnelle Löschung unpassender Inhalte aus. Außerdem werden Schutzeinstellungen wie eingeschränkter Kontakt durch Fremde gefordert.
1: Und jetzt weitere Meldungen im Überblick. Am Morgen hat es eine bundesweite Großrazzia gegen die rechte Szene gegeben. Im Fokus des Generalbundesanwalts stehen 36 junge mutmaßliche Rechtsextremisten. Sie sollen wichtige Mitglieder der rechten Gruppen Jung und Stark und Deutsche Jugend voran sein. Ihnen werden Gewalttaten gegen politische Gegner vorgeworfen. Nach dem Hantavirus-Ausbruch auf einem Kreuzfahrtschiff haben Labortests in Südafrika bestätigt, es hat eine Mensch-zu-Mensch-Übertragung stattgefunden. Das ist nach Angaben der Weltgesundheitsorganisation in seltenen Fällen möglich. Das betroffene Kreuzfahrtschiff soll jetzt einen Hafen auf den Kanarischen Inseln anlaufen. Fast 3000 Zollbeamte kontrollieren seit dem frühen Morgen Paketzusteller in ganz Deutschland. Es geht um Schwarzarbeit und illegale Beschäftigung. Das hat die Generalzolldirektion mitgeteilt. Kontrolliert werde vor allem in großen Depots und Verteilzentren. Künstliche Intelligenz ist inzwischen voll in unserem Alltag angekommen. Das unterstreicht jetzt auch noch einmal eine erstaunliche Umfrage, die die Krankenkasse Pronova BKK jetzt vorgelegt hat. Denn demnach unterhalten sich rund 40% der jungen Erwachsenen in Deutschland lieber mit der KI als mit der Familie. Und 70% der unter 30-Jährigen sagen, KI-Chatbots seien wertvolle Gesprächspartner für einsame Menschen. Die Krankenkasse sieht darin eine klare Gefahr. Sie warnt, die KI bleibe ein System ohne eigenes Empfinden und ersetze keine echten Beziehungen. Soziale Fähigkeiten könnten verarmen, wenn man die KI menschlichen Gesprächen vorziehe. Es gehe auch um Reibungen, Kritik und andere Perspektiven, denn genau daran wachse man, heißt es. Und das waren die Nachrichten mit Danny Hoppe.
3: Radio RST Wetter, draußen nur Wolken mit viel Regen, das Ganze bei 7 Grad, in Emstetten, Lengerich und Steinbeck, in Mesum, Holzhausen und Ochtrup werden es maximal 8 Grad. Radio RST Verkehr, A30 Bad Oeynhausen Richtung Rheine, zwischen Bissendorf und Osnabrück-Hellern, 7 Kilometer Stau, es dauert knapp eine halbe Stunde länger. Alle Staus und Blitzer gerne direkt in unser Studio an die 05971 920 90.
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3: Mit Maya Heidemann. Hallöchen.
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3: Und für Janine ist dieser Mittwoch auf jeden Fall zum Feiertag geworden. Sie hat sich die 20.000 Euro geholt.
4: Hi, hier ist Janine. Boah, ich habe gerade 20.000 Euro gewonnen. Ich kann das immer noch nicht glauben. Ehrlich, mega, ich freue mich riesig.
3: Und wir möchten auch, dass ihr euch freut und haben den Geldring nochmal aufgefüllt. 5.000 Euro garantiert in dieser oder der nächsten Runde. Bewerbt euch dafür unter der landesweiten Geldring-Hotline 01379 36 5000. Mitmachen geht ab 8. Jeder Anruf kostet 50 Cent.
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1: Diese Woche mit Justin Bieber, Beauty and the Beat. Mit einem Throwback-Hit zurück bis ganz nach oben. Justin Bieber erobert wieder die deutschen Charts und das mit Beauty and the Beat aus 2012. Der Grund, sein Coachella-Comeback. Dort hat er seine Fans mit auf eine emotionale Zeitreise durch seine Karriere genommen. Mit Laptop, ganz pur, inklusive Duett mit seinem jüngeren Ich. Das Ergebnis, gleich 9 Songs von ihm sind wieder in den Top 100. Und jetzt die Radio RST Hit Story. Justin Bieber, Beauty and the Beat.

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3: Es ist 12.30 Uhr, Radio RST, die Nachrichten mit Maya Heidemann. Region. Die IHK Nordwestfalen hat 81 Weiterbildungsstipendien vergeben. Damit unterstützt sie besonders gute Absolventen nach ihrer Ausbildung. Insgesamt fördert die IHK knapp 330 junge Leute in der Region. Bewerbungen für das nächste Jahr sind jetzt schon möglich. Deutschland. Im April sind an deutschen Flughäfen deutlich weniger Fluggäste abgefertigt worden als im Jahr davor. Ein Grund dafür ist der Nahostkrieg. Auch Streiks beim Personal der Lufthansa haben eine Rolle gespielt. Das teilt der Flughafenverband ADV mit. Münster. Wenn morgen die Bauarbeiten am Schifffahrter Damm starten, betrifft das auch die Schnellbuslinie S50 zwischen Ippenbüren und Münster. Wegen der eingerichteten Einbahnstraße fährt der Bus in Richtung Greven normal weiter. In Richtung Münster wird die Linie umgeleitet. Die Busse brauchen dadurch mehr Zeit. 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Radio RST Wetter, heute viel Regen und keine Sonne ist in sich. On top kommen 7 Grad in Wettringen, Neunkirchen und Westerkappeln. In Reckenfeld, Lengerich und Steinfurt werden es maximal 6 Grad. Radio RST Verkehr, A30 Bad Oeynhausen Richtung Rheine zwischen Bissendorf und Osnabrück-Hellern. 7 Kilometer Stau, es dauert knapp eine halbe Stunde länger. Alle Staus und Blitzer gerne direkt in unser Studio an die 05971 920 90. Wir wünschen euch eine gute Fahrt.

0: Hier ist Radio RST am Mittwochvormittag. Wer hat bei dem Wetter auch Lust auf Urlaub? Ich glaube, wir haben da was Passendes für euch.
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0: Wir machen euch trotz Regen gute Laune. Jetzt geht es rüber zu Kollege Henrik in das landesweite Geldregenstudio. Henrik, wer ist denn gerade bei dir?
2: Ich habe die sehr sympathische Chantal am Telefon. Hallo.
3: Hallöchen.
2: Und ich sage sehr sympathisch, nicht nur, weil du total positiv klingst, sondern weil, wenn du hier was gewinnen würdest gleich, auch jemand anderes noch profitiert.
3: Ja, meine Mama. Weil ich meiner Mama echt viel verdanke mittlerweile. Ich bin einfach unfassbar glücklich, sie als meine Mama zu haben.
2: Ach, guck mal, das wäre der eine Teil von deinem Gewinn. Winbatzen, sag ich mal. Der andere Teil könnte in die Fohlen fließen, allerdings jetzt nicht in die Pferde.
3: Nee, natürlich ins Stadion der Fohlenelf. Da bin ich auch sehr glücklich mittlerweile. Ist einfach ein schönes Feeling da drinnen.
2: Du bist Fan von Borussia Mönchengladbach und hättest gerne eine Dauerkarte.
3: In der Nordkurve, im Block 14.
2: In der Nordkurve. Was kostet so eine Dauerkarte inzwischen?
3: Ich meine 250 Euro ungefähr.
2: Ja, ist schon ein Batzen Kohle, ne? Und man muss lange warten.
3: Ja.
2: Chantal, die Warteschlange, die können wir für dich nicht skippen, aber beim Geld können wir ein bisschen nachhelfen.
3: Ja.
1: 200 Euro.
3: Weiter.
1: 400 Euro.
3: Stopp. Ich freue mich.

0: Chantal.
1: Ja.
0: Die Dauerkarte wäre bezahlt und ich glaube, deine Mama freut sich auch. 400 Euro.
1: Ja. Dankeschön.
0: Ach, wie schön und wie sympathisch, dass da das Geld sogar noch geteilt wird. 5000 Euro könnt ihr euch auch teilen. Die sind jetzt garantiert drin in dieser Runde Geldregen. 5000 Euro für euch, garantiert ohne Blitz. Versucht euch zu bewerben und dann bis gleich.
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4: 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Chantal haben wir gerade mit 400 Euro glücklich gemacht. 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Aus 400 machen wir 5.000 Euro. 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
1: Mit Malte Albrecht. Guten Tag. Jetzt ist es bestätigt. Nach dem Ausbruch des Hunter-Virus auf einem Kreuzfahrtschiff steht fest, dass sich Menschen gegenseitig damit angesteckt haben. Drei Passagiere, darunter eine Deutsche aus Passau, sind schon an den Folgen gestorben. Thorsten Adolfs mit weiteren Infos.
2: Die Hondius liegt seit Sonntag vor den Kapverden im Atlantik vor Anker, nachdem das Virus an Bord entdeckt wurde. Normalerweise verbreiten sich Hunter-Viren über Nagetierausscheidungen. Im aktuellen Fall handelt es sich aber um einen speziellen Virenstamm, der direkt von Mensch zu Mensch übertragbar ist. Das haben Tests in Südafrika bestätigt. Ein niederländischer Passagier verstarb schon Mitte April. Seine Frau wurde später in Johannesburg in ein Krankenhaus gebracht, wo sie ebenfalls starb. Ein britischer Passagier wird dort aktuell auf der Intensivstation behandelt. Die Behörden arbeiten jetzt mit Hochdruck daran, die Ausbreitung zu stoppen und die restlichen etwa 150 Menschen an Bord medizinisch zu versorgen. Im Moment wird untersucht, ob es Erkrankte gibt, die dringend von Bord gebracht werden müssen. Für die anderen Passagiere soll es zu den Kanarischen Inseln gehen. Es wird erwartet, dass sie dort in 3 bis 4 Tagen eintreffen werden. Dort angekommen sollen Besatzung und Passagiere untersucht, gegebenenfalls medizinisch versorgt und in ihre jeweiligen Heimatländer zurückgebracht werden. Die WHO vermutet, dass die Infektionskette von dem mittlerweile verstorbenen niederländischen Ehepaar ausging, das sich vor der Einschiffung in Argentinien noch an Land angesteckt haben könnte.
1: Und jetzt weitere Nachrichten in der Zusammenfassung. Die Umweltminister aus NRW und Brandenburg fordern ein schnelles Verbot von Einweg-E-Zigaretten. Die Geräte seien nicht nur schlecht für die Umwelt, bei falscher Entsorgung könnten sie auch Brände in Müllanlagen auslösen. Auf der Umweltministerkonferenz in Leipzig übermorgen soll die Bundesregierung deshalb zu schnellem Handeln aufgefordert werden. In der Straße von Hormus ist ein französisches Containerschiff angegriffen worden. Nach Angaben der Reederei wurden dabei mehrere Besatzungsmitglieder verletzt und in Sicherheit gebracht. Das unter maltesischer Flagge fahrende Schiff sei beschädigt worden. Wer hinter dem Angriff steckt, ist noch unklar. An den deutschen Flughäfen ist es im April deutlich ruhiger zugegangen. Laut dem Flughafenverband ADV sanken die Passagierzahlen im Vergleich zum Vorjahr um mehr als 9%. Als Gründe werden vor allem der Iran-Krieg und die Streiks bei der Lufthansa genannt. Fragen kostet nichts, sagt man. Bei ChatGPT stimmt das aber nicht so ganz. Der Entwickler OpenAI gibt in diesem Jahr rund 50 Milliarden Dollar aus, das sind etwa 43 Milliarden Euro, und zwar allein für Rechenleistung. Das hat jetzt zum ersten Mal ein Topmanager bestätigt. Die Zahl zeigt, künstliche Intelligenz ist extrem teuer, vor allem weil die Technik noch am Anfang steht und ständig weiterentwickelt wird. Und OpenAI plant noch mehr. In den nächsten Jahren soll insgesamt mehr als 1 Billion Dollar in KI-Infrastruktur fließen. ChatGPT hatte vor ein paar Jahren den aktuellen KI-Boom ausgelöst. Inzwischen gibt es aber starke Konkurrenz, zum Beispiel durch Google Gemini oder das KI-Unternehmen xAI von Tech-Milliardär Elon Musk. Und das waren die Nachrichten mit Malte Albrecht.
3: Radio RST Wetter. Heute ist es ungemütlich, nur Regen und kaum Sonne. Und top kommen 7 Grad in Greven, Püsselbüren und Hembergen. In Recke, Offlum und Ladbergen werden es maximal 6 Grad. Radio RST Verkehr. A30 Bad Oeynhausen Richtung Rheine zwischen Bissendorf und Osnabrück-Hellern. 7 Kilometer Stau, es dauert knapp 45 Minuten länger. Alle Staus und Blitzer gerne direkt ins Studio an die 05971 920 90. Wir wünschen euch eine gute Fahrt.
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3: Mit Maya Heidemann am Mittwochvormittag. Hallöchen.
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3: Janine hat sich heute schon 20.000 Euro geholt und hat es natürlich direkt ihrem Mann erzählt.
4: Ja, super, ehrlich. Weltklasse.
5: Ja. Mega. Mega, kann man gar nicht glauben.
4: Ja.
5: Unglaublich, ja.
4: Kommt genau zum richtigen Zeitpunkt. Gerade das Haus ein bisschen umgebaut zu Hause. Also ja, sehr schön.
3: Chantal hat vorhin bei 400 Euro Stopp gesagt und das ist gut für euch. 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Ruft an 01379 36 5000. Das ist die landesweite Geldring-Hotline. Mitmachen geht ab 18. Jeder Anruf kostet 50 Cent. Viel Glück.
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0: Hier ist Radio RST mit Maya Heidemann. Wir sprechen mit euch über alles, was gerade aktuell ist und machen euch gute Laune, wie heute Morgen mit Kathleen und Sören. Und ich sag nur eins, es wird schleimig.
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1: Es ist 13.30 Uhr, Radio RST, die Nachrichten mit Maya Heidemann. Regionen. Auslandspraktika während der Ausbildung werden immer beliebter. Die IHK Nordwestfalen hat im letzten Jahr knapp 300 Beratungsgespräche dazu geführt. Die beliebtesten Ziele sind Malta, Dänemark, Portugal und Spanien. Deutschland. Eine Umfrage zeigt, rund 40% der Jugendlichen, die KI nutzen, sprechen lieber mit künstlicher Intelligenz als mit ihrer Familie. Viele von ihnen finden auch, dass KI-Chatbots eine gute Hilfe sein können, besonders für Menschen, die sich einsam fühlen. Kreis Steinfurt. Es gibt wieder mehr Fälle von Kopfläusen. Besonders in Kitas und Grundschulen verbreiten sie sich schnell. Die AOK rät, Läuse am besten mit speziellen Mitteln aus der Apotheke behandeln und die Haare mehrere Tage gründlich auskämmen. Wichtig ist auch, wenn Kopfläuse entdeckt werden, sofort die Kita oder die Schule informieren. 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Radio RST Wetter. Heute ist wirklich der perfekte Sofatag. Nur Regen mit vielen Wolken. Es werden maximal 7 Grad in Saarbeck, Ochtrup und Steinbeck und 8 Grad in Westerkappeln, Lotte und Hörstel. Radio RST Verkehr. A30 Bad Oeynhausen Richtung Rheine zwischen Nattbergen und Osnabrück-Hellern. 6 Kilometer Stau. Es dauert knapp eine Stunde länger. Alle Staus und Blitzer gerne direkt in unser Studio an die 05971 920 90. Wir wünschen euch eine gute Fahrt.

0: Hier ist Radio Resté mit Maja Heidemann. Ich weiß, draußen ist gerade echt blödes Wetter. Nur Regen und Wolken. Was könnte da jetzt noch gute Laune machen? Vielleicht das hier?
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0: Wir füllen eure Portemonnaies wieder auf und lassen es Geld regnen, damit heute doch noch ein guter Tag wird. Jetzt geht es rüber zu Kollege Henrik ins landesweite Geldregenstudio.
2: Um diese Zeit frühstücken, ja, für manche ist das eventuell ein bisschen fremd, für Lana, für dich völlig in Ordnung.
3: Ja, genau. An einem freien Tag schlafe ich gern aus, deshalb darf das Frühstück auch gerne mal ein bisschen später sein.
2: Du wirst nämlich gerade unterwegs im Supermarkt so ein paar Frühstückssachen kaufen, bevor du dann gleich mit deiner Schwester warst, ne, frühstückst?
3: Ja, genau.
2: Dann schon mal ganz guten Appetit von mir, auch wenn es relativ spät ist in meinen Augen. Aber hey, ihr habt alle Freiheiten, die ihr machen könnt. Und apropos Freiheit, die würdest du dann in deinem Sommerurlaub auch gerne genießen. Wohin soll es gehen?
3: Gerne nach Mexiko. Das steht schon seit Jahren auf meiner Bucketliste und da möchte ich unbedingt hinreisen. Mexiko ist wirklich ein unfassbar schönes Land. Die Leute sind relativ cool, deshalb möchte ich da definitiv mal hinreisen.
2: Lana, wir schauen, wie wir dich finanziell unterstützen können. Pass auf, dass der Blitz nicht einschlägt.
3: Dankeschön.
1: 220 Euro.
3: Weiter.
1: 550 Euro.
3: Weiter.
1: 2300 Euro.
3: Weiter.
1: 4000 Euro.
3: Weiter.
1: 5000 Euro.

0: Lerna?
1: Ja?
0: Du bist noch im Supermarkt, ne?
1: Nee, ich sitze im Auto, aber ja.
0: Aber dann geh mal gleich rein, kauf noch Tacos und du fliegst nach Mexiko.
1: Oh mein Gott, das ist Wahnsinn. Oh mein Gott, das ist crazy.
0: Lana schicken wir in den Urlaub mit 5.000 Euro. Ihr versüßt euch jetzt diesen Mittag und Nachmittag auch mit garantiert 2.000 Euro in jeder Runde, die wir heute noch spielen. 2.000 Euro ohne Blitz.
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1: Mit Malte Albrecht. Guten Tag. Einweg-E-Zigaretten sollen in Deutschland vom Markt verschwinden. Zumindest, wenn es nach dem Willen von NRW und Brandenburg geht. Beide Bundesländer fordern ein schnelles Verbot der beliebten kleinen Geräte. Thorsten Adolfs aus den Nachrichten. Was genau stört Sie denn an den Einweg-Vapes?
2: Die Umweltminister aus NRW und Brandenburg sehen ein riesiges Problem für unsere Natur und die Sicherheit. Weil man weder die Batterie noch die Flüssigkeit tauschen kann, landen die Vapes nach kurzer Nutzung nämlich im Müll. Außerdem würden sie oft nicht so entsorgt, wie es eigentlich sein müsste, sagen die Umweltminister. Wenn die Einweg-E-Zigaretten im Restmüll landen, wo sie nicht hingehören, dann können sie bei den Entsorgern Brände auslösen und sogar giftige Gase freisetzen. Landen sie einfach in der Natur, gelangen die Schadstoffe direkt in die Böden und Gewässer. Deshalb wollen die Länder jetzt bei der Umweltministerkonferenz in Leipzig dafür sorgen, dass die Bundesregierung bei dem Thema Gas gibt.
1: Und wie sieht es aktuell mit dem Verkauf solcher Vapes aus und was müssen Verbraucher dabei beachten?
2: Der Markt für diese Produkte ist trotz der vielen Probleme in letzter Zeit ordentlich gewachsen. Auch die Tatsache, dass Mediziner wegen des enthaltenen Nikotins vor den Gesundheitsgefahren warnen, scheint viele nicht davon abzuhalten, diese Vapes zu nutzen. Eine Änderung wird es ab Juli geben. Dann können Verbraucher ihre E-Zigaretten überall dort zurückgeben, wo sie die Produkte gekauft haben. Das soll zumindest für eine fachgerechte Entsorgung sorgen, bis die Bundesregierung das Verbot vielleicht irgendwann einmal umsetzen wird.
1: Dankeschön, Thorsten. Und jetzt Meldungen im Überblick. Die EU ist zuversichtlich, dass es mit den USA schnell einen Kompromiss bei den Autozöllen geben wird. Handelskommissar Šefčovič sagte nach Gesprächen mit US-Vertretern, beide Seiten müssten das schon im Sommer vereinbarte Zollabkommen umsetzen. US-Präsident Trump hatte letzte Woche angekündigt, Zölle auf Autos und Lastwagen aus der EU von 15% auf 25% zu erhöhen. Der Deutsche Mieterbund warnt vor drohenden Kürzungen beim Wohngeld. Präsidentin Weber-Moritz sagte dem RND, gerade wegen der explodierenden Mieten in den Städten seien Einschnitte zulasten der Betroffenen klar abzulehnen. Hintergrund sind die Haushaltslöcher des Bundes. Das Bauministerium soll demnach 1 Milliarde Euro einsparen. Fast jeder fünfte junge Erwachsene in Deutschland hat keinen Berufsabschluss. So steht es im Berufsbildungsbericht, den Familienministerin Prien im Bundeskabinett vorgestellt hat. Sie warnte außerdem vor Problemen am Ausbildungsmarkt. Trotz steigenden Interesses der Bewerber blieben viele Stellen unbesetzt, sagte sie. In gut 5 Wochen startet die Fußball-WM, aber für viele Hotels in den USA läuft das Geschäft bisher offenbar nur schleppend. Das hat der amerikanische Hotelverband mitgeteilt. Die WM sei bisher noch nicht der erhoffte Tourismusmagnet, heißt es. Rund 80% der Hotels in den WM-Städten, von Los Angeles bis New York, melden demnach weniger Buchungen als erwartet. Laut dem Verband schrecken vor allem Visahürden und die aktuelle Weltlage viele Fans ab. Die FIFA sieht das Ganze deutlich positiver und spricht von einer beispiellosen Nachfrage. Frage. Mehr als 5 Millionen Tickets seien schon verkauft, sagte eine Sprecherin. Und das waren die Nachrichten mit Malte Albrecht.
3: Radio RST Wetter, grau und regnerisch heute. Dazu 8 Grad in Recke, Hopsten und Westerkappeln, 9 Grad in Saarbeck, Emstetten und Lappbergen. Morgen gibt es ein bisschen Sonne. Radio RST Verkehr, A30 Bad Oeynhausen-Rheine zwischen Nattbergen und Osnabrück-Hellern, 6 Kilometer Stau, da dauert es 40 Minuten länger, nachdem es einen Unfall gegeben hat. A33 Osnabrück-Bielefeld zwischen Kreuz Osnabrück-Süd und Hilter am Teutoburger Wald, 7 Kilometer Stau, mindestens eine halbe Stunde dauert es länger. A1 Münster-Osnabrück zwischen Lengerich und Kreuz Lotte-Osnabrück, 6 Kilometer Stau, auch hier eine halbe Stunde kommt obendrauf. Und B481 Rheine Richtung Münster zwischen Emstetten und Greven, dichter Verkehr plus 5 Minuten. Blitzer, Staus und andere Infos gerne direkt hier in das Studio schicken per WhatsApp an die 059 71 920 90.
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3: Und hier ist Jonas Nitsch, jetzt am Nachmittag. Hi zusammen.

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0: 11 Minuten nach 2, Jonas Nitsch hier. Als Kind Riesen-Dino-Fan. Meine Eltern sagen immer, dass sie mich gerne bei Wetten, dass angemeldet hätten, weil ich irgendwie von jedem Dino den Namen wusste, mit 4 oder so. Und deshalb wäre das hier genau was für mich gewesen.
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0: Mittwochnachmittag, 19 Minuten nach 2, hier ist Radio RST mit Jonas Nitsch. Und am Nachmittag neuer Musik von einer alten Legende. 7 Jahre ist ihr letztes Album her, wir sprechen von Madonna. Und sie legt jetzt ein Comeback hin, ausgerechnet auf einem Festival. Und unser Morningshow-Moderator Sören Harting hat alle Infos.
1: Bevor wir zum Wesentlichen kommen, ein kurzer Flashback. Vor 21 Jahren veröffentlicht Madonna ihr Clubalbum Confessions on a Dance Floor. Damals ein Welterfolg, auch zwischen Münster und Osnabrück, unter anderem deswegen. Beim Coachella-Festival Anfang April hat Madonna ihr neues Album Confessions 2 angekündigt für Anfang Juli. Alle sind total im Hype, weil es ähnlich klingen soll wie der Vorgänger. Ein erster Vorgeschmack kommt jetzt mit I Feel So Free. Der Track klingt nach Tanzfläche, Freiheit und diesem anonymen Clubflow. Wenn der Alltag kurz ausfadet und nur noch Bass und Freiheit zählen. Neu entdeckt, Madonna I Feel So Free bei Radio RST. Thanks for coming.

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1: Es ist 14.30 Uhr, die Radio RST Nachrichten mit Jonas Nitsch. Münsterland. Die IHK Nordwestfalen hat gut 80 neue Weiterbildungsstipendien vergeben. Damit unterstützt sie besonders gute Absolventinnen und Absolventen einer Ausbildung bei ihrem nächsten Karriereschritt. Die Förderung kann zum Beispiel Lehrgänge zum Meister, Fachwirt oder Betriebswirt finanzieren. Deutschland. Die Polizei hat heute in ganz Deutschland Razzien bei rechtsextremen Jugendorganisationen durchgeführt. Sie hat Häuser der Gruppen Deutsche Jugend voran und Jung und Stark durchsucht. Münster. Wenn am Donnerstag die Bauarbeiten am Schiff Vaterdamm starten, betrifft das auch die Schnellbuslinie S50 zwischen Ibbenbüren und Münster. Wegen der dann eingerichteten Einbahnstraße fährt der Bus in Richtung Greven weiter auf dem normalen Weg. In Richtung Münster leitet die RVM die Linie dagegen um. Fahrgäste müssen mit Verspätungen rechnen. Haltestellen fallen nach Angaben des Kreises Steinfurt nicht weg. 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Radio RST Wetter, das bleibt grau und regnerisch. Dazu 8 Grad in Tecklenburg, Lien und Lengerich, 9 Grad in Ochtrop, Horstmar und Metelin. Morgen Sonne und Wolken im Mix.
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1: Radio RST Verkehr, A30 Bad Oeynhausen-Rheine zwischen Bissendorf und Osnabrück-Hellern. 7 Kilometer Stau nach einem Unfall, da dauert es 50 Minuten länger. A1 Münster-Osnabrück zwischen Lengerich und Kreuz-Lotte-Osnabrück. 4 Kilometer Stau, mindestens eine halbe Stunde dauert es länger. A33 Bielefeld-Osnabrück zwischen Hilta am Teutoburger Wald und Hadderberg. 6 Kilometer Stau plus 25 Minuten. A33 Osnabrück-Bielefeld zwischen Kreuz-Osnabrück-Süd und Hadderberg. 2 Kilometer Stau, mindestens eine Viertelstunde dauert es länger. A30 Rheine-Osnabrück zwischen Hörstel und Langenbeck, 5 Kilometer stockender Verkehr, mindestens 5 Minuten kommen obendrauf. Und B481 Rheine Richtung Münster zwischen Emstetten und Greven, dichter Verkehr, 5 Minuten dauert es länger. Blitzer, Staus und andere Infos gerne direkt in das Studio schicken, per WhatsApp an die 059 71 920 90. Danke und gute Fahrt!

0: 14.42 Uhr. Regen, Regen und noch mehr Regen zwischen Münster und Osnabrück. Und auch hier.
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0: Kollege Henrik Frost im landesweiten Geldregenstudio. Wer ist bei dir?
2: Uwe ist bei mir am Telefon und Uwe geht heute richtig schick essen mit seiner Tochter. Du bist beim Schachtelgastronom, sag ich mal.
3: Ja, das hört sich gut an.
2: Uwe, zu welchem Anlass?
3: Ach, einfach so. Ich war mit dem Kind heute Morgen unterwegs, noch nach Königinkleider gucken. Ja. Und dann haben wir gesagt, mach mal zum Abschluss noch einen Stopp bei McDonald's.
2: Ja, kommt ja auch immer gut an bei den Kids, ne?
3: Kommt beim Kind immer gut an.
2: Wenn du hier gleich Geld rausholst, außer für so einen Burger, wofür geht das doch drauf?
3: Frau, Kinder und vielleicht auch noch dem Spickau-Schützenverein, dem Hofstaat.
2: Ah, du bist im Schützenverein?
3: Ja, meine Tochter ist zurzeit Königin.
2: Oh ja, das ist auch eine teure Angelegenheit.
3: Jupp.
2: Wie viel muss man da investieren?
3: Ist relativ, von bis.
2: Ja, aber
3: ich denke, in so einem Königsjahr spielt Geld keine Rolle.
2: Ja, das ist schon mal eine gute Aussage. Wenn man so einen Papa hat, dann hat man alle Sorgen vergessen, glaube ich.
3: Ja, kann man sagen.
2: Uwe, hier ist dein Geld. Ja.
1: 500 Euro.
3: Weiter.
1: 800 Euro.
3: Weiter.
1: 1500 Euro.
3: Weiter.
1: 2000 Euro.
3: Weiter.
2: Uwe, was ist denn da los?
3: Ups, Gewitter.
2: Wo wolltest du hin?
3: 5000.
2: Ja, es waren 2000.

0: Außen drin.
1: Ah, dumm gelaufen.
0: Das war der Blitz. Tut mir leid.
1: Ah, so ist das Leben.
0: Ich wünsche dir trotzdem eine schöne Schützenfestsaison.
1: Alles klar, schönen Dank.
0: Ciao.
1: Ja, ciao.
0: Und das war der Blitz. Wie ärgerlich für Uwe. 2000 Euro waren garantiert. Die packen wir dann aber jetzt auch in die letzte Runde Geldregen. 2000 Euro für euch garantiert. Ruft an, genau hier.
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0: 10 vor 3, hier ist Radio RST. Vor dem Wechsel auf die weiterführende Schule haben Eltern ganz schön viel Druck, schreibt uns Frauke aus Rheine. Immer wieder kommt es nämlich vor, dass die Wunschschule Kinder ablehnt, weil sich zu viele bewerben. Gerade auch wieder an der Realschule in Recke passiert. Ist dann natürlich für das Kind eine Riesenenttäuschung. Fraukes Tipp deshalb, redet da ganz offen drüber mit den Kindern.
1: Also wir haben ihn im Vorfeld so gut es geht vorbereitet. Wir haben uns viele Schulen in Rheine angeguckt, die für uns in Frage kommen würden als Plan A, B, C. Und letztendlich ihm auch ganz klar gesagt, es gibt immer zu viele Anmeldungen auf dieser Schule. Das war auch in diesem Jahr nicht anders. Und es kann sein, dass wir unter Umständen eine Absage bekommen, weil es da eben das Losverfahren gibt. Wir können reinkommen, wir können nicht reinkommen. Das haben wir ganz klar kommuniziert. Und er wusste auch, es kann unter Umständen dann eben eine andere Schule werden.
0: Deshalb waren die letzten 2 Wochen ganz schön anstrengend für Frauke und ihren Sohn. 2 Wochen lang warten, ob die Schule sagt, ja, du kannst zu uns kommen oder nee, leider bist du einer von denen, den wir absagen müssen. Zum Glück hat es bei Frauke geklappt. Ja.

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1: Mit Malte Albrecht. Guten Tag. Immer mehr Menschen in Deutschland wehren sich, wenn es um die Nutzung ihrer persönlichen Daten geht. Der neue Jahresbericht der Datenschutzbeauftragten zeigt einen deutlichen Anstieg bei den Beschwerden und Anfragen. Thorsten Adolfs aus dem News-Team. Warum melden sich denn plötzlich so viele Bürger bei der Behörde?
2: Ja, die Menschen werden einfach wachsamer und sie fordern ihre Rechte gegenüber Firmen und Behörden stärker ein als früher. Laut der Bundesbeauftragten für Datenschutz gab es im vergangenen Jahr mehr als 11.000 Anfragen und Beschwerden. Das ist ein sattes Plus von mehr als einem Drittel gegenüber dem Jahr davor. Die Datenschutzbeauftragte Specht-Riemenschneider sagt, dass der Datenschutz heute ein wichtiger Vertrauensanker sei. Viele würden sich bei neuen Technologien unsicher fühlen und deshalb klare Regeln erwarten. Es gehe den Menschen dabei nicht darum, den Fortschritt zu blockieren, sondern sie wünschten sich Sicherheit im Umgang mit ihren Daten, so die Datenschutzbeauftragte.
1: In einigen Fällen ist die Behörde direkt aktiv geworden. Was passiert denn, wenn Unternehmen oder Einrichtungen sich nicht an die Regeln halten?
2: Also das Amt greift bei Verstößen hart durch. Über 100 Kontrollen wurden im vergangenen Jahr durchgeführt, oft mit Folgen. Ein prominentes Beispiel ist der Telekommunikationskonzern Vodafone. Er muss wegen Mängeln beim Datenschutz eine Strafe von 45 Millionen Euro zahlen. Ein wichtiges Thema bleibt auch die elektronische Patientenakte. Die Behörde sieht darin zwar Chancen für eine bessere medizinische Versorgung. Sie sagt aber auch, dass der Schutz sensibler Gesundheitsdaten dabei ganz klar immer an erster Stelle stehen muss.
1: Danke, Thorsten. Und jetzt weitere Nachrichten, kurz und kompakt. Mehr als jeder zweite Krankenhausfall in Deutschland kann vermieden und ambulant behandelt werden. So steht es im aktuellen AOK-Krankenhausreport. Demnach ließen sich dadurch 39% der Klinikausgaben einsparen. Die Studienautoren fordern deshalb Nachbesserungen bei der Krankenhausreform und einen stärkeren Ausbau ambulanter Angebote. Wer zum Beispiel bei der Jobsuche oder auf dem Wohnungsmarkt diskriminiert wird, soll künftig besser dagegen rechtlich vorgehen können. Das Bundeskabinett hat eine Änderung des Allgemeinen Gleichstellungsgesetzes auf den Weg gebracht. Opfer von Diskriminierung haben künftig unter anderem 4 Monate Zeit, ihre Rechte durchzusetzen. Bisher sind es 2 Monate. Gute Nachrichten für Pendler. Die Reparaturarbeiten an der A52 Ruhrtalbrücke zwischen Essen und Düsseldorf sind abgeschlossen. Laut der Autobahn GmbH des Bundes wird die Baustelle in der kommenden Nacht abgebaut. Danach kann der Verkehr wieder ungehindert fließen. Auslöser der Sperrung war ein 15 cm breiter Spalt in der Brückenkonstruktion. Hungrige Raubtiere zu füttern ist normalerweise keine gute Idee, auch nicht im Dortmunder Zoo. Dort hat ein Besucher für ordentlich Wirbel gesorgt. Er hat seinen Rucksack voll mit Schweinegulasch über den Zaun ins Löwengehege geworfen. Laut Polizei dachte der 29-jährige Mann wohl, die Tiere hätten Hunger, weil sie so laut waren. Mindestens ein Löwe hat davon gefressen und genau das kann gefährlich sein, denn rohes Schweinefleisch vertragen sämtliche Katzenarten überhaupt nicht. Strafbar gemacht hat sich der Mann nicht. Löwenfüttern ist grundsätzlich keine Straftat. Aber sollte ein Tier krank werden, kann der Zoo die Behandlungskosten von ihm zurückfordern. Und das waren die Nachrichten mit Malte Albrecht.
3: Radio RST Wetter mit einigen Wolken und immer wieder Regen. Dazu 9 Grad in Lahr, Rheine und Burg Steinfurt, 8 Grad in Lotte, Osnabrück und Brochterbeck. Morgen dann etwas Sonne. Radio RST Verkehr, A30 Bad Oeynhausen Rheine zwischen Nattbergen und Osnabrück-Hellern. 6 Kilometer Stau nach einem Unfall, mindestens 50 Minuten dauert es länger. A33 Osnabrück-Bielefeld zwischen Osnabrück-Fledder und Hilter am Teutoburger Wald. 2 Kilometer Stau plus 10 Minuten. A33 Bielefeld-Osnabrück zwischen Hilter am Teutoburger Wald und Hadderberg. 6 Kilometer stockender Verkehr. 10 Minuten kommen oben drauf. Und A30 Amsterdam-Osnabrück zwischen Salzbergen und Hörstel. 3 Kilometer stockender Verkehr. Mindestens 6 Minuten dauert es länger. Blitzer, Staus und andere Infos gerne direkt hier in das Studio schicken. Per WhatsApp an die 059 71 920 90.
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3: Am Nachmittag mit Jonas Nitsch. Hi zusammen, einen schönen Mittwoch.

0: Kurz nach drei, eine Runde haben wir heute noch.
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0: 12 Minuten nach 3, hier ist Radio RST. Miles Smith begeistert uns schon seit ein paar Songs mit seinem sehr emotionalen und authentischen Songwriting. Für seine neue Single Drive Safe hat er sich jemanden dazugeholt, der auch für diese Werte steht. Und das war ein Match, hat uns Miles erzählt.
1: Den Song habe ich mit Niall Horan gemacht. Das war eine tolle Erfahrung. Ich hatte letztes Jahr schon angefangen dran zu arbeiten, aber den Song nie so richtig hinbekommen. Als ich ihn Niall gezeigt habe, fand er die Anfänge super und wir haben zusammen weitergearbeitet in einem Studio in London. Dabei sind wir richtig gute Freunde geworden, haben einige Guinness getrunken und die Nächte durchgemacht.
0: Na, wenn so ein Guinness der Kreativität noch einen Extraschub gegeben hat. Das ehemalige One Direction-Mitglied Niall Horan ist ein Riesenfan von Miles. Beide haben ihre persönlichen Erfahrungen mit in den Song gesteckt.
1: Es geht um Unterstützung, dass du deinem Herzen folgst, deine Träume verwirklichst, auch wenn es Angst macht. Den Song mit jemandem zu machen, der genau das getan hat und ich selbst bin noch mittendrin, es zu tun, hat sich richtig angefühlt.
0: Und weil es sich so richtig und gut angefühlt hat, hört es sich ebenso ehrlich und vor allem authentisch an. Hier kommen Niall Horan und Miles Smith mit Drive Safe.

0: Gleich 20 nach 3, hier ist Radio RST. Liebe Eltern mit kleinen Kindern, hallo, guckt mal, uns gibt es auch. Das sagen diese Woche viele Tagesmütter und Väter bei einer Aktionswoche für die Kindertagespflege. Im ganzen Kreis Steinfurt gibt es Aktionen, heute auch in Greven. Wir waren da und Reporter Dominik hat direkt eine Tagesmutter mit 5 Kids getroffen.
1: Hallo Birgit.
2: Hallo Dominik.
1: Birgit, warum seid ihr heute hier?
2: Wir sind hier, weil diese Woche eine Aktionswoche für die Kindertagespflege läuft im ganzen Kreis Steinfurt und wir in Greven hier jeden Tag verschiedene Aktionen haben, um die Kindertagespflege bekannter zu machen im ganzen Kreis.
1: Also ihr möchtet die bekannter machen, warum ist sie noch so unbekannt?
2: Weil viele Eltern nur die Kita erstmal auf dem Schirm haben und jeder Kindertagespflege für sich selbstständig ist und wir haben uns hier in Greven zu einem Verein zusammengetan, das sind die Grevener Tageseltern und wir hoffen damit einfach in einer Gemeinschaft mehr Werbung und mehr Zulauf zu bekommen von den Eltern.
1: Was sind die Vorteile von der Kindertagespflege?
2: Die Vorteile sind, dass es sehr individuelle Lösungen gibt für die Kinder. Es ist eine ganz kleine Gruppe mit maximal 5 Kindern, die betreut werden von uns. Es ist immer die gleiche Bezugsperson, die für die Kinder da sind. Und die Kinder untereinander profitieren sehr davon, dass andere Kinder da sind und miteinander zu spielen.
1: Spreche ich da über eine andere Kostenfrage?
2: Nein. Also die Kosten für die Eltern sind die gleichen wie in der Kita.
1: Du hast gesagt, es finden mehrere Aktionen statt diese Woche. Was findet noch statt?
2: Und ganz besonders ist am Samstag unser großes Kinderfest bei uns im Greven im Niederort. Da sind alle Familien und Kinder herzlich eingeladen. Da gibt es eine Hüpfburg, da wird es Rudelsingen, also gemeinsames Singen geben. Da wird es eine Bewegungsstation geben, Kinderschminken, verschiedene Aktionen, genau, Kaffeekuchen. Also alle Familien sind herzlich willkommen, da hinzukommen.

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2: Es ist 15.30 Uhr, die Radio RST Nachrichten mit Jonas Nitsch. Kreis Steinfurt. Der Kreis Steinfurt bekommt eine Moorschutzstrategie, um das Reckermoor und das Emstettener Fenn wieder zu vernässen. Nasse Moore speichern viel klimaschädliches CO2, trockene Moorböden setzen es frei. Im Haushalt stehen schon 50.000 Euro bereit. Für Projekte und Personal sollen Fördermittel helfen. Deutschland. Einweg-Vapes sollen verboten werden. Das fordern die Bundesländer NRW und Brandenburg. Die jeweiligen Umweltminister wollen bei der nächsten Konferenz mit ihren Kollegen einen entsprechenden Antrag einbringen. Und noch eine gute Nachricht für Kinder und Jugendliche in der Region. Projekte aus Ibbenbüren, Düsseldorf und Essen bekommen den Landespreis für kulturelle Bildung. 20.000 Euro gehen an die Jugendkunstschule Pink Pop in Kooperation mit dem Jugendkulturzentrum Scheune aus Ibbenbüren. Sie wurden in der Kategorie Jugendarbeit geehrt. Mit dem Preis werden Angebote ausgezeichnet, bei denen junge Menschen Kunst und Kultur entdecken. 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Radio RST Wetter. Es bleibt eher grau und regnerisch. Dazu 9 Grad in Greven, Lattbergen und Altenberge, 8 Grad in Halen, Westerkappeln und Bad Bentheim. Morgen kommt dann ein bisschen die Sonne raus. Radio RST Verkehr. A30 Bad Oeynhausen-Rheine zwischen Bissendorf und Osnabrück-Hellern. 7 Kilometer Stau. Da hatte es vorhin einen Unfall gegeben. 44 Minuten dauert es immer noch länger. A33 Osnabrück-Bielefeld zwischen Osnabrück-Fledder und Borkloh-Kloster-Ösede. 2 Kilometer Stau plus 12 Minuten. A30 Amsterdam-Osnabrück zwischen Salzbergen und Langenbeck, 9 Kilometer stockender Verkehr, mindestens 8 Minuten dauert es länger. Und B481 Rheine Richtung Münster zwischen Rheine-Bendlage und Emstetten, dichter Verkehr, mindestens 6 Minuten kommen oben drauf. Blitzer, Staus und andere Meldungen von den Straßen gerne direkt hier in das Studio schicken, per WhatsApp an die 059 71 920 90. Danke und gute Fahrt!

0: 16.42 Uhr, hier ist Radio RST. Liebe Eltern, gebt eure Kinder gerne nicht nur in der Kita ab, sondern auch bei uns in der Kindertagespflege. Das ist diese Woche die Nachricht von vielen Tagesmüttern und Vätern bei einer Aktionswoche im Kreis Steinfurt. Heute gab es Aktionen in Greven. Wir waren dabei. Reporter Dominik hat da unter anderem Charlotte getroffen.
1: Charlotte, was ist dein Job? Was machst du hier?
2: Ich bin Kindertagespflegeperson in Greven. Frisch in der Ausbildung. Den ersten Teil habe ich schon fertig. Den zweiten mache ich aktuell parallel neben der Betreuung.
1: Warum hast du dich für die Ausbildung entschieden?
2: Hauptsächlich, weil die Tagesmutter meines Sohnes einen so tollen Job gemacht hat, dass es überzeugt hat, dass ich bei meiner Tochter parallel mitbetreuen möchte.
1: Warum hast du dich damals für eine Tagespflege bei deinem Sohn entschieden?
2: Ich war damals noch in der Ausbildung und war dadurch gezwungen, mein Kind in die Fremdbetreuung zu geben. Und ich fand es einfach schön, dass es so familiär und nah war. Und der Kindergarten war einfach zu groß, dass ich meinen Sohn dann ungern hingeben wollte.
1: Was sind für dich die großen Vorteile?
2: Einfach die Familiennähe. Man ist selbstständig, man kann selbst entscheiden, was man machen möchte. Man ist nicht gebunden an den Kindergarten, an die Vorgaben, an das Konzept. Man kann sich selbst aussuchen, was man machen möchte, wie man das machen möchte. Und man ist einfach mit den Kindern zusammen.
1: Kannst du dich noch an eine schöne Geschichte von deinem Sohn erinnern?
2: Er hat viele neue Freunde gefunden, also es ist ihm sehr schwer gefallen. Er ist mitten während Corona geboren worden, hatte kaum Kontakt zu Kindern. Und da hat er so Kinder kennengelernt und man hat gesehen, es ist für ihn einfach ein Erlebnis, jeden Tag dahin zu gehen, lernen zu dürfen und andere Kinder zu treffen.
0: Also, für Charlotte aus Greven ist die Kindertagespflege nicht nur für das eigene Kind die richtige Wahl.

0: Mittwochnachmittag, 12:05, hier ist Radio RST mit Jonas Nitsch. Zum Geburtstag gibt es eigentlich Blumen, schöne Geschenke, einen Kuchen. Für die schwarz-rote Bundesregierung die schlechtesten Umfragewerte ever. Heute genau ein Jahr im Amt und Kanzler Merz muss sich beim CDU-Wirtschaftsrat gefühlt rechtfertigen, warum Rot-Schwarz weitergeht.
1: Ich sage hier sehr klar und deutlich, eine Minderheitsregierung ist für mich keine Option. Und ich werde sie nicht eingehen. Und ich werde sie nicht auslösen.
0: Ja, also Minderheitsregierung meint die CDU und die CSU sagen, nee, keine Lust mehr auf die SPD, wir regieren erstmal alleine und suchen uns dann immer Mehrheiten einfach im Bundestag. Also mal sagen die Grünen zum Beispiel, ja, wir stimmen mit oder vielleicht sogar die AfD. Ein Jahr schwarz-rot und viele haben keinen Bock mehr drauf. Warum? Die Antwort liefert uns in der nächsten Stunde ein Politikexperte von der Uni Münster und Karl-Josef Laumann aus Riesenbeck, der NRW-Sozialminister, erklärt, warum er denkt, eine Zusammenarbeit mit der AfD, das ist für die CDU die schlechteste Idee ever.

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1: Mit Malte Albrecht, guten Tag. Durch den Iran-Krieg sind die Treibstoffpreise stark gestiegen, nicht nur an der Tankstelle, sondern auch an den Flughäfen. Die Sorge wächst, dass es vor der Urlaubssaison zu Engpässen kommt. Israel hat deshalb jetzt Deutschland Kerosinlieferungen angeboten. Nach Angaben des Wirtschaftsministeriums laufen dazu schon Gespräche. Mehr zum Thema von Thorsten Adolfs.
2: Auch wenn sich die Preise für Kerosin wegen des Kriegs im Iran mehr als verdoppelt haben, sagen Experten, wir haben im Moment keine akute Not. Weil die Lieferverträge direkt zwischen den Firmen ausgehandelt werden, ist aber auch nicht ganz klar, wie viel wirklich vorhanden ist. Das Wirtschaftsministerium hat das Thema auch deshalb im Blick, um bei Engpässen im Sommer schnell reagieren zu können. Man stehe mit mehreren Ländern in Kontakt, heißt es aus Berlin. Außerdem werde die Lage wegen der Blockade der Straße von Hormus ganz genau beobachtet. Sollte es brenzlig werden, könne man sofort nachsteuern. Die Lufthansa bereitet sich trotzdem schon auf einen möglichen Versorgungsengpass vor. Der Chef der Airline Spohr sagte, es sei besser, sich jetzt darüber Gedanken zu machen, denn die Behörden würden für nötige Schritte manchmal etwas Zeit benötigen.
1: Und jetzt Meldungen im Überblick. Bundeskanzler Merz hat sich vorsichtig zum Tankrabatt geäußert. Er funktioniere so leidlich, sagte Merz im ZDF. Einige Tankstellen hätten wirklich um 17 Cent reduziert, andere hätten es weniger getan. Russland ignoriert nach ukrainischen Angaben die einseitig von Kiew angeordnete Feuerpause. Präsident Zelensky sprach von mehr als 1800 Verstößen. Am Abend werde über das weitere Vorgehen entschieden. In Deutschland sind am späten Abend viele Internetseiten nicht erreichbar gewesen. Betroffen waren Seiten mit dem Adressende .de. Grund war eine Störung im sogenannten DNS-Service, eine Art Adressbuch für das Internet. Das teilte die Registrierungsstelle DENIC in Frankfurt mit. Das Land Nordrhein-Westfalen will stärker gegen die asiatische Hornisse vorgehen. Die höchst aggressive Insektenart breitet sich in NRW immer weiter aus. Deshalb sollen nun auch Imker mithelfen. Geschulte Imker bekommen für eine fachgerechte Entfernung von Nestern 150 bis 300 Euro. Finanziell unterstützt werden auch Schutzkleidung und Ausrüstung. Thorsten Ortmann hat mehr zum Thema.
3: Sie ist laut, hat auffällig gelbe Beinchen und ist hochaggressiv. Die asiatische Hornisse wird in NRW zunehmend zum Problem. 2025 wurden mehr als 7300 Exemplare gemeldet. Im Jahr zuvor waren es nur 1400. Die Hornisse bedroht heimische Bienenvölker und kann auch für den Menschen gefährlich werden, sagt Markus Hellkuhl vom Landesverband Westfälischer und Lippischer Imker.
4: Der Stich ist extrem unangenehm. Der Stachel ist dreimal so lang wie der einer Biene. Die verspritzen auch Gift im Vorbeiflug. Die spritzen direkt in die Schleimhäute, direkt in die Augen rein. Man hat davon gehört, dass mehrfach auch die Intensivstationen dann bemüht werden mussten.
3: Die asiatische Hornisse baut ihre Nester vorwiegend in Hecken, Geräteschuppen oder Dachüberständen. Wer ein Nest sieht, sollte auf keinen Fall versuchen, es selbst zu beseitigen, so Markus Hellkuhl, sondern den örtlichen Imkerverein oder Schädlingsbekämpfer kontaktieren.
1: Und das waren die Nachrichten mit Malte Albrecht.
5: Radio RST Wetter, wolkig und regnerisch, dazu 9 Grad in Reckenfeld, Lattbergen und Münster, 9 Grad auch in Lotte, Lengerich und Osnabrück. Morgen kommt dann etwas die Sonne raus. Radio RST Verkehr, A30 Bad Oeynhausen-Rheine zwischen Bissendorf und Osnabrück-Hellern, 7 Kilometer Stau, mindestens eine Stunde dauert es länger. A33 Osnabrück-Bielefeld zwischen Kreuz Osnabrück-Süd und Haderberg, 2 Kilometer Stau plus 9 Minuten. A30 Amsterdam-Osnabrück zwischen Rheine-Nord und Laggenbeck, 6 Kilometer stockender Verkehr, mindestens 6 Minuten dauert es länger. B481 Münster Richtung Rheine zwischen Anschlussstelle Greven und Emstetten, dichter Verkehr, 5 Minuten kommen oben drauf und das Gleiche gilt auch in der Gegenrichtung. Blitzer, Staus und andere Infos von den Straßen gerne direkt hier in das Studio schicken per WhatsApp an die 059 71 920 90.
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5: 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Hi zusammen und einen schönen Feierabend.

0: 12 Minuten nach 5, hier ist Radio RST. Happy Birthday Bundesregierung. Ein Jahr sind Kanzler Merz und die schwarz-rote Koalition heute im Amt und als Geschenk gibt es die schlechtesten Umfragewerte überhaupt. Gerade mal 15% finden die Koalition gut. Dabei hat die Regierung schon einige Gesetze beschlossen und auch viel Geld für die Infrastruktur bereitgestellt. Nur das alles wird überschattet davon, dass unsere Wirtschaft schlecht läuft. Das meint der Politikexperte Matthias Freise von der Uni Münster.
1: Einerseits funktioniert das deutsche Exportgeschäft nicht mehr und andererseits gehen immer mehr Menschen in den Ruhestand, werden immer älter und es gibt zu wenig Nachwuchs. Die Koalition muss deshalb vielen Menschen sehr, sehr wehtun, sei es bei der Gesundheitsreform, bei der Rente oder auch bei Infrastrukturprojekten oder der Wiedereinführung der Wehrpflicht.
0: Und trotz super schlechter Umfragewerte sagt Friedrich Merz, Schwarz-Rot bleibt. Auch wenn einige schreien, lass die CDU, CSU alleine regieren, zur Not stimmt die AfD mal zu oder vielleicht sind CDU und AfD ja sogar eine gute Kombo. Das sagt CDU-Politiker Karl-Josef Laumann aus Riesenbeck im ZDF bei Markus Lanz auf keinen Fall und steht zu Schwarz-Rot.
2: Mit diesem Wahlergebnis war diese Koalition das Beste, was man für Deutschland machen konnte. Alles andere ist eine Katastrophe. An der Zusammenarbeit von CDU und AfD würde diese Partei umbringen.
0: Deshalb will die Regierung nicht nur heute ihren ersten Geburtstag als Schwarz-Rot feiern, sondern nächstes Jahr auch den zweiten und alle, die noch kommen.

0: 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Gleich 20 nach 5, nach der Arbeit nochmal richtig Kohle mit nach Hause nehmen.
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2: Ja, verrückt.
3: Ich hoffe, ich störe nicht allzu sehr.
2: Nein, das passt.
3: Wunderbar, Feli. Kannst du dich an gestern Abend erinnern?
2: Ja, kann ich. Da war ich mit den Kindern im Auto und mein Sohn sagt, Mama, ich probiere jetzt. Ich sage, okay, dann probier, vielleicht haben wir Glück. So, und dann sagt die Mama, rufen jetzt doch zurück. Ich sage, ich habe keine Ahnung, wann. Das kann, muss aber nicht.
3: Ich sag dir mal die Antwort auf diese Frage deines Sohns.
2: Ja.
3: Wir rufen nicht gestern zurück. Wir rufen genau in diesem Moment zurück.
2: Ja, verrückt.
3: Weißt du, was das bedeutet?
2: Ja, ich muss Stopp fahren. Die Bahn ist auch nicht.
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2: Bitte was?
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2: Ach, wie cool ist das denn?
3: Ja, sehr cool. Sag ich dir.
2: Ja.
3: Feli, was machst du mit dem Geld?
2: Ja, ich weiß es nicht. Die Kinder wünschen sich was und das hauen wir jetzt einfach für die Kinder auf den Kopf und für die Mama und für den Papa noch ein bisschen.
3: So.
2: Wir machen einen schönen Tag.
3: Ach, wie schön. 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
1: Es ist 17.30 Uhr, die Radio RST Nachrichten mit Jonas Nitsch. Kreis Steinfurt. Der Kreis Steinfurt bekommt eine Moorschutzstrategie, um das Reckermoor und das Emstettener Fenn wieder zu vernässen. Nasse Moore speichern viel klimaschädliches CO2. Trockene Moorböden setzen es frei. Im Haushalt stehen schon 50.000 Euro bereit. Für Projekte und Personal sollen Fördermittel helfen. Deutschland. Fast jeder fünfte junge Mensch in Deutschland hat keinen Berufsabschluss. Das steht im neuen Berufsbildungsbericht der Bundesregierung. Die Gewerkschaft Verdi fordert, dass Firmen mehr Ausbildungsplätze anbieten. Und noch eine gute Nachricht für Kinder und Jugendliche in der Region. Projekte aus Ibbenbüren, Düsseldorf und Essen bekommen den Landespreis für kulturelle Bildung. 20.000 Euro gehen an die Jugendkunstschule Pink Pop in Kooperation mit dem Jugendkulturzentrum Scheune aus Ibbenbüren. Sie wurden in der Kategorie Jugendarbeit geehrt. Mit dem Preis werden Angebote ausgezeichnet, bei denen junge Menschen Kunst und Kultur entdecken. 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Radio RST Wetter mit einigen Wolken und Regen. Dazu 9 Grad in Horstmar, Methelen und Lahr, 9 Grad auch in Recke, Hopsten und Ibbenbüren. Morgen Sonne und Wolken im Mix. Radio RST Verkehr, A30 Bad Oeynhausen-Rheine zwischen Bissendorf und Osnabrück-Hellern. 7 Kilometer Stau, mindestens eine Stunde dauert es länger. A33, Osnabrück-Bielefeld, zwischen Osnabrück-Fledder und Hadderberg, 2 Kilometer Stau plus 12 Minuten. B481, Münster Richtung Rheine, zwischen Anschlussstelle Greven und Rheine-Bendlage, dichter Verkehr, mindestens 9 Minuten dauert es länger. Und A30, Rheine-Osnabrück, zwischen Rheine und Lotte, 7 Kilometer stockender Verkehr, mindestens 7 Minuten kommen obendrauf. Blitzer, Staus und alle anderen Infos gerne direkt hier immer in das Studio schicken, per WhatsApp an die 059 71 920 90. Danke und gute Fahrt!

0: 17.41 Uhr, hier ist Radio RST mit Jonas Snitsch. 30 Kids dürfen nicht auf die Realschule in Recke, weil es zu viele Bewerbungen gibt. Passiert auch immer wieder an anderen Schulen zwischen Münster und Osnabrück. Für viele Eltern ist das vor dem Wechsel ihrer Kinder auf die weiterführende Schule eine Drucksituation. Spreche ich jetzt mit Frauke aus Rheine drüber. Hallo Frauke.
1: Hi.
0: Du bist auch Mama, hast dich bei uns auf Instagram gemeldet und uns gesagt, ja, wir erleben das gerade auch. Wir stecken da quasi drin. Erzähl mal, was ist bei euch gerade Sache?
1: Genau, also unser Kind wechselt jetzt im Sommer auch die Schule von der 4. in die 5. Klasse. Und bei uns war auch relativ schnell klar, welche Schule es werden soll. Das Problem, was wir aber einfach hatten, war, dass wir aus Hörensagen und aus Erfahrung gehört haben, dass gerade die Schule, für die wir uns entschieden haben, in den letzten Jahren sehr viel und sehr oft eigentlich immer ablehnen musste, weil es immer zu wenig Plätze gab. Wir haben natürlich dann unser Kind auch darauf vorbereitet, dass es eben zu der Absage kommen kann. Und es war für ihn und für uns, bis wir dann letztendlich doch die Zusage bekommen haben, eine wirklich schwierige Zeit, wirklich großes Bangen. Und wir haben die ganze Zeit gehofft, dass wir dann doch irgendwann schnell die Zusage bekommen. Aber es waren lange 2 Wochen.
0: Wie hat sich das für dich als Mama dann auch angefühlt, dass vielleicht dein Kind dann ja eine Enttäuschung erlebt?
1: Schwierig, sehr schwierig. Also gerade, unser Kind ist da auch sehr sensibel, was sowas angeht. Und ich habe auch die ganze Zeit gehofft, dass es dann doch die Zusage wird und wir ihm dann wirklich nicht schlechte Nachrichten überbringen müssen, weil gerade so dieser Wechsel auf die weiterführende Schule ist ja generell sowieso schon relativ schwer.
0: Jetzt gucken wir mal auf das Beispiel in Recke, wo 30 Kinder abgelehnt werden. An anderen Schulen passiert das auch immer wieder. In Recke hat das Bistum gesagt, wir machen dafür jetzt auch keine zusätzliche Klasse. Wie findest du solche Entscheidungen bei Schulen generell, dass sie dann Leute ablehnen? Oder sollten aus deiner Sicht eigentlich alle Kinder ihre Wunschschule bekommen?
1: Ja, ich bin da tatsächlich zwiegespalten. Einmal aus der Sicht der Mutter denke ich, es sollte jedes Kind seine Wunschschule bekommen. Jedes Kind sollte dahin gehen, wo es sich wohlfühlt und wo es auch gerne sein möchte. Auf der anderen Seite sehe ich das natürlich so gut. Irgendwann kommt man an die Kapazitäten, was die Räume anbetrifft, was das Lehrpersonal anbetrifft. Und da muss man dann irgendwann auch eben sagen, wir müssen jetzt hier einen Cut machen, um die Kinder eben auch vernünftig beschulen zu können.
0: Das ist quasi ein bisschen ein Kampf, das Herz der Mama und dann der logische Kopf so ein bisschen. Vielen Dank, genau. Frauke, dass du dir kurz die Zeit genommen hast. Zum Glück gab es bei euch das Happy End und ich hoffe, ihr feiert das dann ein bisschen. Einen schönen Nachmittag dir noch.
1: Danke, auch so. Ciao.

8 Minuten vor 6, hier ist Radio RST, noch mit Jonas Nitsch. Ich verabschiede mich jetzt in den Feierabend. Morgen früh ab 6 sind dann Sören und Kathleen wieder am Start und die beiden sprechen unter anderem über etwas, worüber ich mich sehr freuen würde als großer Kuchenfan. Ein Kuchen, der komplett ohne Zucker ist. Und die Idee davon kommt aus Osnabrück. Wir haben das getestet, morgen früh dann das Ergebnis bei uns.

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1: Mit Malte Albrecht. Schönen guten Abend. Laut einer aktuellen Analyse der AOK könnte mehr als die Hälfte aller Krankenhausaufenthalte vermieden oder direkt ambulant erledigt werden. Das würde nicht nur Kosten sparen, sondern auch das Klinikpersonal deutlich entlasten, heißt es in dem neuen Report. Thorsten Adolfs aus dem News-Team, du hast dir die Zahlen genauer angeschaut.
2: Ja, das Wissenschaftliche Institut der AOK sagt, von mehr als 15 Millionen Klinikfällen pro Jahr könnten Millionen Fälle ambulant versorgt werden. Besonders in der inneren Medizin oder bei allgemeinen chirurgischen Eingriffen klappert das oft genauso gut, ohne dass man dafür gleich ein ganzes Bett belegen muss. Das spare dann nicht nur Platz, sondern auch eine Menge Geld, weil die teure Betreuung rund um die Uhr wegfällt. Laut der AOK wäre es eine echte Entlastung für das Gesundheitssystem, wenn Behandlungen öfter nach draußen verlagert würden, statt Patienten stationär aufzunehmen.
1: Und warum passiert das dann bis jetzt so selten, wenn es doch so viele Vorteile bringt?
2: Die AOK sieht das Problem bei der aktuellen Krankenhausreform. Kassenchefin Reimann hat gesagt, das Thema werde bis jetzt nicht konsequent angegangen. Die Reform konzentriere sich zwar darauf, Kliniken stärker zu spezialisieren, sie lasse aber konkrete Schritte zur sogenannten Ambulantisierung fast komplett aus. Dabei sei genau das wegen des akuten Fachkräftemangels in den Kliniken dringend notwendig. Und Reimann fordert von der Politik an dieser Stelle unbedingt nachzubessern. Und die AOK rät, dass wir als Patienten bei anstehenden Eingriffen ruhig mal den Arzt oder die Ärztin fragen sollten, ob das nicht auch ambulant geht.
1: Dankeschön, Thorsten, für die Infos. Und jetzt weitere Nachrichten, kurz und kompakt. Bundeskanzler Merz hat die schwarz-rote Koalition zu ihrem ersten Jahrestag zu Zusammenhalt und Optimismus aufgerufen. Laut einem Regierungssprecher hat Merz in der heutigen Kabinettssitzung ein paar Sätze an die Mitglieder gerichtet. Er habe wörtlich gesagt, es gebe zu dieser Koalition keine Alternative. Die EU ist zuversichtlich, dass es mit den USA schnell einen Kompromiss bei den Autozöllen geben wird. Handelskommissar Šefčovič sagte nach Gesprächen mit Vertretern, beide Seiten müssten das schon im Sommer vereinbarte Zollabkommen umsetzen. US-Präsident Trump hatte letzte Woche angekündigt, Zölle auf Autos und Lastwagen aus der EU von 15% auf 25% zu erhöhen. Fast jeder fünfte junge Erwachsene in Deutschland hat keinen Berufsabschluss. So steht es in einem aktuellen Bericht der Bundesregierung. Demnach haben fast 2,8 Millionen zwischen 20 und 34 Jahren weder eine Berufsausbildung noch einen Hochschulabschluss. Fast zwei Drittel von ihnen haben eine Einwanderungsgeschichte. Der Streit um den Namen Crispy Kebab zwischen der gleichnamigen Bielefelder Kette und Kentucky Fried Chicken ist vom Fastfood-Tisch. Die beiden Unternehmen haben sich geeinigt. Vermittelt hat ein bekannter Schauspieler, der in der Serie Vier Blocks einen Clanchef spielt. Und die Einigung sieht so aus, KFC darf den Namen für das Produkt weiterhin nutzen. Als Entschädigung bekommen Kunden, die bei KFC in Bielefeld einen Döner kaufen, einen Gutschein für einen weiteren Döner bei Crispy Kebab. Die Aktion ist allerdings auf 500 Gutscheine begrenzt. Und das waren die Nachrichten mit Malte Albrecht.
3: Das Wetter. Weiter Temu Frühling. Es regnet sich zwar stellenweise nach und nach aus, abends und nachts nur noch ab und zu mal nass, aber auch morgen dann wieder grau und regnerisch. Eckchen wärmer dafür, bis 16 Grad maximal. Jetzt in der Nacht, da landen wir so bei 6.
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3: Nach wie vor sehr viel los, hier die Staus ab 23 Minuten Wartezeit. A4 Köln Richtung Olpe, da haben wir aktuell zwischen Bergisch Gladbach Refrath und Bergisch Gladbach Bensberg 3 Kilometer Stau, 23 Minuten. A4 Olpe Aachen zwischen Köln-Meerheim und Köln-Eifeltor, 8 Kilometer, 24 Minuten. A30 Bad Oeynhausen Richtung Rheine, zwischen Nattbergen und Osnabrück-Hellern, 6 Kilometer nach einem Unfall, 55 Minuten Wartezeit aktuell. Und A52 Essen-Düsseldorf, da haben wir zwischen Essen-Rüttenscheid und Breitscheid, 6 Kilometer, 33 Minuten. Haltet durch, viel Kraft und kommt gut an.
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3: Sebastian Pulli hier, und wenn ihr gerade noch im Stau festhängt und der Partner sagt, Moment, ich kenne eine Abkürzung, wo ihr genau wisst, es ist mal wieder keine Abkürzung. Vielleicht diesmal einmal um des Friedens willen einfach nur sagen, super Idee, Baby, ich mag diesen Weg, und dann noch zur Bekräftigung singen. Ooh, baby, I love your way. Schönen Abend.

0: so, wir hätten einen Krieg, wir hätten KI, die unsere Arbeitsplätze bedroht, hohe Spritpreise, was noch? Ah, die Hornissen kommen. Ja, klar.
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0: Das Land NRW hat jetzt mehr oder weniger ein Kopfgeld ausgesetzt auf die asiatische Hornisse. Imkerinnen und Imker, die so ein Nest entfernen, bekommen dafür jetzt tatsächlich 150 bis 300 Euro. Aber zäumen wir die Hornisse erstmal von den Fühlern her auf. Kollege Thorsten Ortmann, warum die asiatische Hornisse? Warum ist die ein Problem aktuell?
2: Ja, die asiatische Hornisse breitet sich stark in NRW aus. Allein 2025 wurden 7.300 Exemplare gemeldet. Ein Jahr zuvor waren es nur 1.400. Dazu ist sie hochaggressiv. Und sie greift ziemlich schnell an, wenn sie sich bedroht fühlt, sagt Markus Hellkuhl vom Landesverband Westfälisch-Lippischer Imker.
3: Der Stich ist extrem unangenehm. Der Stachel ist dreimal so lang wie der einer Biene. Die verspritzen auch Gift im Vorbeiflug. Die spritzen direkt in die Schleimhäute, direkt in die Augen rein. Man hat davon gehört, dass mehrfach auch die Intensivstationen dann bemüht werden mussten.
2: Und stößt man auf ein Nest, dann kann es besonders gefährlich werden, weil dann gleich Dutzende Tiere angreifen.
0: Okay, wow. Also im besten Fall werde ich jetzt nicht auf dem Weg zum Discounter von einem wilden Mob attackiert, aber es gibt ja Stellen, da ist es schon riskanter.
2: Ja, man sollte vor allem bei Gartenarbeiten aufpassen und vorher kontrollieren, ob sich ein Nest auf dem Grundstück befindet. Die asiatische Hornisse nistet gerne in Geräteschuppen, unter Dachüberständen oder auch in Sträuchern und Hecken. Nochmal Markus Hellkuhl.
3: Das Primärnest wird dann nachher ungefähr Fußball groß. Die können im Kirschlorbeer sitzen oder in anderen Hecken. Und wenn dort dann beim Frühjahrsschnitt nicht darauf geachtet wird, dass dort Insekten einfliegen und sie dort mit einer Heckenschere durchgehen, dann greifen die sie an.
2: Ja, und wer so ein Nest sieht, der sollte auf gar keinen Fall selbst Hand anlegen, sondern den örtlichen Imkerverein oder Schädlingsbekämpfer kontaktieren.
0: Die asiatische Hornisse ist unterwegs. Klingt fast, als sollte man das Haus am besten nur noch eingewickelt in Luftpolsterfolie verlassen. Aber das Land NRW ist dran. Habt ihr gehört bei uns?

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8: Es ist 18.30 Uhr, die Radio RST Nachrichten mit Jonas Nitsch. Rheine. In Rheine haben rund 40 Bürgergeldbeziehende bei einer Arbeitgeberrunde etwa 200 Kurzgespräche geführt. Das Jobcenter Kreis Steinfurt hatte dafür 4 Unternehmen eingeladen. Schon vor Ort gab es erste Einladungen zu weiteren Gesprächen. Das Jobcenter spricht von einem erfolgreichen Format. Ähnliche Treffen soll es wieder geben. Deutschland. An den deutschen Flughäfen sind im April deutlich weniger Passagiere abgefertigt worden als ein Jahr davor. Gründe für den Rückgang um mehr als 9% sind der Nahostkrieg und Crewstreiks bei der Lufthansa. Das teilt der Flughafenverband ADV mit. Münsterland. Auslandspraktika während der Ausbildung werden in der Region immer gefragter. Die IHK Nordwestfalen hat rund 160 Auslandsaufenthalte vermittelt, mehr als ein Drittel als im Jahr davor. Beliebteste Ziele waren Malta, Dänemark, Portugal und Spanien. 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
9: Das Wetter. Der Frühling macht eine kleine Getränkepause für die Pflanzen. Aktuell weiter nass, jetzt über den Abend und die Nacht nur noch hier und da mal, aber dann auch morgen weiter grau und regnerisch. Dafür aber wieder eine Ecke wärmer. 16 Grad kriegen wir morgen maximal. In der Nacht jetzt geht's aber erstmal runter auf 6.
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9: Das braucht Geduld, immer noch viel los. Hier die Staus ab 20 Minuten Wartezeit. A4 Olpe Richtung Aachen zwischen Köln-Merheim und Köln-Klettenberg 7 Kilometer 23 Minuten. A30 Bad Oeynhausen Rheine zwischen Nattbergen und Osnabrück-Hellern nach dem Unfall 6 Kilometer Stau 41 Minuten plus. A40 Duisburg-Essen zwischen Mülheim-Heißen und Essen-Zentrum 5 Kilometer 35 Minuten. Und die A52 Essen-Düsseldorf zwischen Essen-Rüttenscheid und Breitscheid 6 Kilometer. Eine halbe Stunde plus. Kommt gut durch.
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9: Hallo, Sebastian Pulli hier und gleich gibt's Du trägst keine Liebe in dir von echt hier mit der legendären Zeile. Du ziehst nervös an deiner Zigarette, du hast das Rauchen wieder angefangen. Also Kim Frank war, als er das gesungen hat, 17. Das heißt, seine vermutlich ähnlich alte Ex im Text, die hat da schon ihren mindestens ersten Versuch der Rauchentwöhnung hinter sich, mit 17 Jahren. Ja, liebe Kinder, willkommen in den 90ern. Echt gibt's gleich, aber erstmal Leonie mit Don't.

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4: Wer, wie, was? Der, die, das, wieso, weshalb, warum? Wer nicht fragt, bleibt dumm. Ja, ne, kennt jeder, oder? Überall auf der Welt, Sesamstraße, habe ich gerade im spanischen Fernsehen gesehen, hier auf Mallorca. Das läuft echt überall in 150 Ländern auf der Welt. Ich meine, das ist doch mal ein Hammer. Kermit, der Frosch, überall gern gesehen. Ne? Sobald man Kermit sieht, hat man ja gute Laune. Aber jetzt kommt's. Kermit heißt fast überall Kermit. Deutschland, Frankreich, Italien, in Spanien aber nicht. Ja, und da bin ich ja gerade. Hier heißt Kermit Gustavo. Wirklich, kein Scheiß. Kermit heißt hier Gustavo. Gustavo der Frosch, wie geil ist das denn? Da haben wir doch direkt Bock, seinen Urlaub zu verlängern, ne? Oder einen Flamenco-Kurs zu machen. Ach, ich brauche gleich erstmal einen Milchkaffee. Javier, por favor. Una habitación doble con leche. Ja. Rapido. Komm, jetzt nie einschlafen.
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1: Mit Malte Albrecht. Guten Abend. Ermittler sind heute in fast ganz Deutschland gegen junge rechtsextremistische Gruppen vorgegangen. Nach Angaben der Bundesanwaltschaft waren mehr als 600 Polizisten in 12 Bundesländern an der Razzia beteiligt. Weitere Einzelheiten von Thorsten Adolfs.
2: Im Visier stehen 36 junge Leute, die in Gruppen wie Jung und Stark oder der Neuen Deutschen Welle organisiert sein sollen. Der Potsdamer Politologe Christoph Schulze sagte, in den betroffenen Gruppen seien sehr junge Neonazis. Sie würden sich gegen alles wenden, was als links und Antifa wahrgenommen werde, und auch gegen die LGBTIQ-Community. Die Größe der Gruppen sei aber durchschaubar. Der Vorwurf wiegt schwer. Es geht um die Bildung einer kriminellen Vereinigung. Die Ermittler werfen einigen der Beschuldigten vor, politisch Andersdenkende oder Menschen, die sie für Pädophile hielten, regelrecht aufgelauert und zusammengeschlagen zu haben. Festgenommen wurde heute zwar niemand. Mit den Durchsuchungen von rund 50 Objekten soll jetzt aber Klarheit in die laufenden Ermittlungen gebracht werden. Es ging vor allem darum, Beweise zu sichern.
1: Und jetzt Meldungen in Kurzform. Kanzler Merz ist unsicher, ob sich die Koalition bei der geplanten Steuerreform einigen kann. Die SPD wolle umverteilen, sagte Merz im ZDF. Die Union sei dagegen, höhere Einkommen zusätzlich zu belasten. Ob man zu einem gemeinsamen Weg finde, sei offen. Nach dem Hantavirus-Ausbruch auf einem Kreuzfahrtschiff wird eine Kontaktperson nach Düsseldorf gebracht. Sie soll in der Uniklinik vorsorglich untersucht werden, teilte das Klinikum mit. Die Person zeige keine Symptome, deshalb gehe man von keiner Infektion aus. Die Stadt Leipzig hat nach der tödlichen Amokfahrt massive Poller an der Stelle aufgebaut, an der das Auto vorgestern in die Fußgängerzone gerast war. Die Maßnahme sei erst einmal zeitlich begrenzt, bis weitere Planungen zur Sicherung der Innenstadt abgeschlossen seien, hieß es. Der FC Bayern träumt in dieser Saison vom Triple. Die Meisterschaft hat man schon, im DFB-Pokal steht man im Finale und da will man auch in der Champions League hin. Dazu brauchen die Bayern im Halbfinal-Rückspiel am Abend zu Hause gegen Paris Saint-Germain aber unbedingt einen Sieg. Werner Baumann mit den weiteren Infos.
3: Das 4:5 vor 8 Tagen in Paris war ein absolutes Spektakel. Danach überschlugen sich Fachpresse und Experten und sprachen von einem der besten Spiele aller Zeiten. Und auch Bayerns Sportvorstand Max Eberl sagte nach der Pleite, das Hinspiel sei pervers geil gewesen. Ob es auch diesmal wieder offensiven Hurra-Stil gibt oder ein taktisch vorsichtiges Abtasten, wird man sehen. Eberl sagt, man habe sich für die DNA entschieden, aktiv Fußball zu spielen. Dafür setzten die Bayern auf ihren über 100-Tore-Sturm mit Kane, Diaz und Olise, die zuletzt in der Liga etwas geschont wurden. Gleichzeitig muss die Defensive natürlich die Pariser Top-Offensive in den Griff bekommen. Wird nicht leicht. Bayern-Trainer Kompanie glaubt trotzdem fest ans Weiterkommen und sagt, es gebe keinen schöneren Moment als den Tag heute.
1: Und das waren die Nachrichten mit Malte Albrecht.
4: Das Wetter.
5: Ah, dazu ist das kleine Schirmchen im Cocktail da, damit es da nicht reinregnet. Ist kein typischer Balkonfrühling aktuell, auch weiter immer wieder nass. Über den Abend und die Nacht kann noch was runterkommen, wenn auch nicht mehr allzu viel. Aber auch morgen dann weiter grau und regnerisch. Bisschen wärmer immerhin dazu, bis 16 Grad maximal kriegen wir. Aber jetzt in der Nacht geht's erstmal runter auf 6.
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5: Immer noch viel los, aber es wird langsam besser hier, die Staus ab 16 Minuten Dauer. A1 Köln-Dortmund zwischen Wuppertal-Ronsdorf und Wuppertal-Langerfeld 3 Kilometer 16 Minuten. A40 Duisburg-Essen zwischen Mülheim-Heißen und Essen-Zentrum 5 Kilometer 26 Minuten. A44 Kassel-Dortmund zwischen Marsberg und Kreuz-Wünneberg-Haaren, da haben wir 4 Kilometer 16 Minuten. Und A52 Essen-Düsseldorf zwischen Essen-Harzopf und Breitscheid 4 Kilometer 25 Minuten. Eine gute Fahrt, kommt gut durch.
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5: Sebastian Pulli hier und es gibt ja Lieder, die sind einfach nicht tot zu spielen. Linkin Park, Emptiness Machine, in den deutschen Singlecharts, aktuell auf Platz 40 und seit 85 Wochen durchgehend in den Charts. Anderthalb Jahre lang, da kann ein Kind laufen lernen in der Zeit und vielleicht rudimentär mitsingen. Zweites Wort nach Mama, Linkin Park. Hier sind sie.

0: wanna dive. I'm Still Standing jetzt. Guter Song auch für die Leute, die immer noch im Stau festhängen.
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0: Ja, Daumen gedrückt, dass sie gut durchkommt. Ironischerweise hat Elton John am ersten Drehtag zum Musikvideo von I'm Still Standing nicht mehr stehen können. Er hat nämlich vorher Party gemacht mit den Jungs von Duran Duran und einer erschreckend großen Menge Wodka Martini und auch Kokain ist wohl im Spiel gewesen. Und dann kam er zum Set komplett dicht und hat stolz gesagt, Lights, Camera, Action, bitte abfahren. Und dann hat er sich nackig ausgezogen und ist auf dem Boden rumgerollt. Und dann hat er seinem Manager auch noch mit der Faust ins Gesicht geschlagen, weil er es konnte. Ja, ich weiß ja auch nicht. Das Lied klingt Gott sei Dank ganz anders. Nach einem aufrechten, starken und komplett angezogenen Menschen. Knallersong gibt's jetzt hier.

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0: Das Wetter.
1: Uselfrühling, auch über den Abend und die Nacht noch hier und da Regen möglich, aber nicht mehr so viel wie über den Tag. Dafür dreht's morgen wieder ein bisschen mehr auf. Viele Wolken und regnerisch bei bis 16 Grad. Jetzt nachts erstmal wie üblich frischer, da landen wir dann so bei 6 Grad.
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1: So, das sieht inzwischen wesentlich besser aus, ist aber leider immer noch einiges los hier, die Staus ab 5 Minuten Dauer. Wir haben die A2 Hannover-Dortmund zwischen Hamm-Üntrop und Hamm, 4 Kilometer 26 Minuten. A2 Dortmund-Oberhausen zwischen Oberhausen-Königshardt und Kreuz-Oberhausen, 1 Kilometer 7 Minuten. A4 Köln-Aachen zwischen Kreuz-Köln-Gremberg und Köln-Eiffeltor, 5 Kilometer 5 Minuten. Dann A44 Kassel-Dortmund zwischen Marsberg und Kreuz-Wünneberg-Haaren, 5 Kilometer eine Viertelstunde. Und A52 Essen-Düsseldorf, aktuell zwischen Essen-Harzopf und Breitscheid, 2 Kilometer 16 Minuten. Kommt gut an.
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1: Sebastian, Pulli hier und kleine Beleidigungen in der Beziehung halten offenbar frisch. Jetzt gibt's hier Roxette mit Joyride und der Zeile Hello, you fool, I love you. Hallo, du Trottel, du Narr, ich liebe dich. Ja, weiß man gar nicht, ob man mit ihr ins Bett oder zum Scheidungsanwalt möchte. Es ist tatsächlich eine reale Nachricht, die die Frau des Roxette-Songwriters ihm mit einem kleinen Zettelchen aufs Piano geklebt hat. Spoiler, er ist bis heute verheiratet. Also gern mal probieren, einfach gerne mal heute Abend den Partner begrüßen mit einem sehr fröhlichen Hello.

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0: Two Colors, ganz neue Musik jetzt hier.
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0: Und zwar die frische gemeinsame Single von Niall Horan, der ist bekannt als Mitglied von One Direction, und Miles Smith, der ist bekannt als Feind aller Leute mit einem schlechten TH. Und in ihrem Song Drive Safe geht's um Folgendes, sagt Miles.
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3: Es geht um Unterstützung, dass du deinem Herzen folgst, deine Träume verwirklichst, auch wenn's Angst macht. Den Song mit jemandem zu machen, der genau das getan hat, und ich selbst bin noch mittendrin, es zu tun, hat sich richtig angefühlt.
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0: Und das Lied geht nett nach vorne mit so einer schön kräftig durchgeschrammelten Akustikgitarre im Hintergrund, das ist schön, und einem guten 4-to-the-floor-Beat, also auf 1, 2, 3, 4 immer das Gaspedal der Bassdrum durchgetreten. Drive safe, gute Fahrt.
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1: Ich bin Thomas Bleskin. Ein Jahr nach Amtsantritt hat Bundeskanzler Friedrich Merz für eine Fortsetzung der schwarz-roten Koalition bis 2029 geworben. In einer Kabinettssitzung betonte er die gemeinsame staatspolitische Verantwortung und sprach sich für mehr Vertrauen und Optimismus aus. Zugleich wies er Spekulationen über Neuwahlen oder eine Minderheitsregierung zurück. Die Koalition steht jedoch unter Druck. In Umfragen verliert sie an Zustimmung. Eine Mehrheit gilt derzeit als unsicher. Bundeskanzler Merz bewertet den Tankrabatt zur Entlastung der Autofahrer verhalten. Im ZDF sagte er,
2: er funktioniert so leidlich. Ich sehe ja auch die Zahlen, die einige Tankstellen haben wirklich genau um 17 Cent reduziert. Andere haben das weniger getan. Nun ist der Markt auch relativ beweglich. Insofern kann man das jetzt auch nicht eins zu eins alles nachvollziehen.
1: Mit Blick auf die Lage an den Energiemärkten und mögliche Folgen des Iran-Konflikts erklärte Merz außerdem, die Bundesregierung beobachte die Entwicklungen genau und sei auf verschiedene Szenarien vorbereitet. Die Kontaktperson eines bestätigten Hunter-Virus-Falls auf dem Kreuzfahrtschiff Hondius soll in Düsseldorf medizinisch untersucht werden. Nach Angaben des Universitätsklinikums gilt eine Infektion derzeit als unwahrscheinlich.
3: Die Kontaktperson der Verstorbenen sei wohl nicht infiziert, heißt es von der Uniklinik Düsseldorf. Die 65-Jährige zeige derzeit keine Symptome. Ihre Verlegung nach Düsseldorf diene nur vorsorglich der medizinischen Abklärung. Auch zwei Crewmitglieder wurden aus der Luft vom Kreuzfahrtschiff geholt. Sie sind erkrankt und brauchen dringend Behandlung. Dass das Schiff die Kanaren anlaufen soll, sehen Politiker dort kritisch. Spanische Behörden betonen aber, dass es kein Risiko für die Kanaren gebe. Alle verbleibenden Personen auf dem Schiff seien symptomfrei. An Bord gelten zurzeit Corona-artige Sicherheitsmaßnahmen, etwa Abstand halten und Hände desinfizieren. Ronny Thorau, Nachrichtenredaktion.
1: Der US-Medienunternehmer und CNN-Gründer Ted Turner ist im Alter von 87 Jahren gestorben. Nach Angaben von CNN starb Turner in seinem Haus in der Nähe von Tallahassee im Bundesstaat Florida. Er hatte den Nachrichtensender CNN 1980 in Atlanta gegründet und damit das erste 24-Stunden-Nachrichtenformat im Fernsehen etabliert, das den internationalen Nachrichtenjournalismus nachhaltig prägte. Und das waren die Nachrichten mit Thomas Bleskin.
4: Das Wetter. Der Mai macht, was er will, regnet sich zwar ein bisschen aus über den Abend und die Nacht, aber hier und da kann noch immer wieder was runterkommen. Auch morgen dann weiter grau und regnerisch, unterm Strich bei bis 16 Grad. Und jetzt nachts geht's erstmal runter auf 6.
5: NRW Verkehr.
4: Deutlich ruhiger inzwischen. Einen längeren Stau haben wir noch auf der A2 Hannover-Dortmund. Da aktuell zwischen Hamm-Üntrop und Hamm 3 Kilometer 23 Minuten. A40 Dortmund Richtung Essen zwischen Dortmund-Hombruch und Dortmund-Barob. Dichter Verkehr 4 Minuten. Dann A44 Kassel-Dortmund zwischen Marsberg und Kreuz-Winneberg-Haaren 3 Kilometer 12 Minuten. Und A46 Düsseldorf-Wuppertal zwischen Universitätstunnel und Düsseldorf-Holthausen aktuell 1 Kilometer Stau. Eine gute Fahrt, kommt gut durch.
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4: Hallo, Sebastian Pulli hier und jetzt Marc Forster mit Wir sind groß, dass wir jetzt mal frech machen zum Lied für alle Großen, die aber eine sehr kleine Zielgruppe sind. Als groß gelten nur die oberen 3% in Deutschland, bei den Herren alle ab 1,93 und bei den Frauen alle ab 1,78. Also jetzt nur für uns Riesen, die wir sonst so sehr leiden müssen, unter zu kurzen Bettdecken, Schlimmrücken und Hochwasserhosen. Und auf Konzerten werden wir auch immer angepöbelt, weil wir immer irgendjemandem im Weg stehen. Ja, irgendwo müssen auch wir stehen. Das hier ist nur für uns.

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0: Stand das Abendessen eben bei euch nur auf dem Tisch oder auch online?
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0: Früher mussten wir ja richtig lang überlegen, was wir fotografieren, weil so ein Kodak-Filmröhrchen war halt begrenzt und teuer. Vielleicht ist das ja der Grund, warum Onkel Peter heute immer sein Essen postet. Er fühlt dann einfach Grenzenlosigkeit. Der Essenspost als Freiheit. Ja, wie findet ihr das denn, euer Essen online stellen?
2: Also eine Freundin hatte ich tatsächlich mal und ich habe das immer geskippt, weil ich wollte das überhaupt nicht sehen. Das interessiert einfach auch niemanden.
3: Ja, gibt es ein paar Leute, aber stört mich nicht. Dann scroll ich einfach weiter. Warum soll ich mich darüber aufregen?
4: Also man muss jetzt nicht immer alles teilen. Also ich entfolge auch meistens Leuten auf Instagram, die extrem viel unnötige Sachen in ihre Stories posten.
5: Ich finde es einfach seltsam, sein Essen hochzuladen. Vor allem, weil es halt so viele Menschen auch mit Essstörungen gibt und müssen sie halt nicht unbedingt sehen, was andere Menschen essen.
0: Also Fazit, sein Essen teilen, grundsätzlich super, nur bitte nicht online. Ah, guck mal, Onkel Peter fotografiert schon wieder. Here I go again. Schönen Abend mit Whitesnake jetzt.
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0: Wetter.
1: Der Frühling im Herbstpelz, weiter Regen möglich über die Nacht, wenn auch nicht mehr ganz so viel wie über den Tag. Aber morgen geht's dann grau und nass weiter. Immerhin ein Eckchen wärmer wird's wieder, bis 16 Grad maximal. In der Nacht jetzt noch eine Ecke frischer, da landen wir bei 6.
0: NRW Verkehr.
1: Einmal die Staus ab 3 Minuten Dauer aktuell. A2 Oberhausen-Dortmund haben wir zwischen Kreuz Oberhausen und Oberhausen-Königshardt 1 Kilometer 7 Minuten. A2 Hannover-Dortmund zwischen Hamm-Üntrop und Hamm 3 Kilometer 22 Minuten. A30 Osnabrück-Bad Oeynhausen zwischen Bad Oeynhausen-Ost und Kreuzbad Oeynhausen 2 Kilometer. Und die A44 Kassel-Dortmund haben wir noch zwischen Marsberg und Kreuz-Wünneberg-Haaren aktuell 2 Kilometer knappe 10 Minuten. Eine gute Fahrt.
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1: Sebastian Pulli hier und es gibt Musik, die rauscht so durch, die ist für den Hintergrund da, die funktioniert vor allem dann gut, wenn man gar nicht zuhört. Sie hier ist eine Künstlerin, die liefert exakt das Gegenteil, die fordert, die will, dass man hinhört und es lohnt sich absolut, denn es passiert richtig viel. Musik voller Ideen. Die großartige Ray bei uns, Where is my husband? Schönen Abend euch.

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0: Richtig guter Pop, wie so oft aus Schweden, Sara Larsson.
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0: So, einmal die Zwei-Faktor-Authentifizierung. Ich hasse sie. Bitte einmal die installierte Sicherheits-App vom Handy öffnen. Dann wird eine Nachricht an ein anderes Gerät gesendet, das bitte mit dem nie funktionierenden Fingerabdrucksensor geöffnet werden muss, um einen Code in das wiederum erste Gerät einzugeben. So, und dann läuft die Comedy zum heutigen Tag des Passworts.
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3: Hier die Top 3 der nervigsten Dinge im Leben. Steuererklärung, Musik von Revolverheld und Passwörter ändern. Ey Leute, früher war einfach Name plus Geburtsjahr fertig. Aber jetzt brauchst du 12 Buchstaben, groß und klein, Zahlen, Sonderzeichen, ein Stück deiner Niere und eine Prise Himalaya-Salz, um dich bei Lieferando einzuloggen. Du hast schneller einen Kredit für ein Haus beantragt, als ein neues Passwort eingerichtet. Und dann sind Passwörter ja auch wie Unterwäsche. Nie mit anderen teilen und jeden Tag wechseln, ansonsten bist du angeschissen. Leute, ich habe meinen Job gekündigt, mich von meiner Freundin getrennt und Weihnachten bei der Familie abgesagt. Ich habe keine Zeit mehr, ich muss Passwörter ändern. Da fängt's ja schon an. Kratzt euch mal am Kopf, wenn ihr immer das gleiche Passwort benutzt. Na? Wie viele Menschen um euch rum kratzen sich gerade? Wusstet ihr eigentlich, dass dieser Code in den Matrix-Filmen eingescannte japanische Sushi-Rezepte sind? Und immer dran denken, Zwei-Faktor-Authentifizierung bedeutet Passwort plus Hoffnung. Kleiner IT-Witz.
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1: Ich bin Thomas Bleskin. Nach einem Jahr Schwarz-Rot hat Bundeskanzler Friedrich Merz für eine Fortsetzung der Koalition bis 2029 geworben. In einer Kabinettssitzung betonte er die gemeinsame staatspolitische Verantwortung und sprach sich für mehr Vertrauen und Optimismus aus.
2: Klare Worte des Kanzlers zum Jahrestag. Es gibt zu dieser Koalition keine Alternative. Othon Merz heute hier in Berlin. Allen Schwierigkeiten zum Trotz, die Union und SPD hatten und auch immer noch haben. Aber beide seien staatspolitisch in der Verantwortung, den Erfolg zu suchen. Und auch wenn der Kanzler sich wünscht, dass die Koalition bis zum Ende der Wahlperiode 2029 hält, die Mehrheit der Deutschen glaubt das offenbar nicht. 55% erwarten einen vorzeitigen Bruch der Koalition. Das haben die Meinungsforscher von YouGov so ermittelt. Thomas Thonfeld, Berlin.
1: US-Präsident Donald Trump hat ein mögliches Ende des Konflikts mit dem Iran in Aussicht gestellt, zugleich aber neue militärische Drohungen formuliert. Voraussetzung sei, dass Teheran Vereinbarungen einhalte, andernfalls könnten die Angriffe deutlich ausgeweitet werden. Zugleich setzte Trump den US-Einsatz zur Sicherung der Schifffahrt in der Straße von Hormuz vorübergehend aus, um Verhandlungen zu ermöglichen. Aus Washington hieß es, es gebe Fortschritte. Schlag gegen rechtsextreme Jugendgruppen. Die Bundesanwaltschaft hat Räume von 36 mutmaßlichen Mitgliedern zweier Gruppen in 12 Bundesländern durchsuchen lassen. Ihnen wird Bildung oder Mitgliedschaft in einer kriminellen Vereinigung vorgeworfen.
3: Diese Gruppen mit jungen mutmaßlichen Neonazis seien zwar organisatorisch noch nicht gefestigt, aber gewaltbereit, sagt der Potsdamer Forscher und Politologe Christoph Schulze. Die Durchsuchungen heute schwächten die Gruppen. Rechtsextreme Tendenzen in der Jugend ließen sich damit allein allerdings nicht aufhalten. Noch sei die Größe der jungen rechten Gruppen aber überschaubar. Bundesjustizministerin Hubig findet den Zulauf junger Leute zu militanten rechtsextremen Gruppen dennoch besorgniserregend. Die Razzien in 12 von 16 Bundesländern zeigten, so Hubig, dass Rechtsextremismus eine bundesweite Bedrohung sei. Ronny Torchau, Nachrichtenredaktion.
1: Die Kontaktperson eines bestätigten Hunter-Virus-Falls auf dem Kreuzfahrtschiff Hondius soll in Düsseldorf medizinisch untersucht werden. Nach Angaben des Universitätsklinikums ist der Test rein vorsorglich, die Person habe keine Symptome. Eine Infektion gelte derzeit als äußerst unwahrscheinlich. Und das waren die Nachrichten mit Thomas Bleskin.
4: Das Wetter. Weiter Temu-Frühling. Es regnet sich zwar stellenweise nach und nach aus, abends und nachts nur noch ab und zu mal nass, aber auch morgen dann wieder grau und regnerisch. Eckchen wärmer dafür, bis 16 Grad maximal. Jetzt in der Nacht, da landen wir so bei 6.
5: NRW Verkehr.
4: Für die Zeit doch immer noch gut was los. Hier die Staus ab 7 Minuten Wartezeit. Wir haben die A2 Oberhausen-Dortmund zwischen Kreuz Oberhausen und Oberhausen-Königshardt. 2 Kilometer, 12 Minuten. A2 Hannover-Dortmund zwischen Hamm-Üntrop und Hamm. 3 Kilometer, 20 Minuten. A2 Dortmund-Oberhausen zwischen Bottrop und Oberhausen-Königshardt. 1 Kilometer, 7 Minuten plus. A30 Osnabrück Richtung Bad Oeynhausen zwischen Bad Oeynhausen-Ost und Kreuz Bad Oeynhausen. Das sind 2 Kilometer. Und die A46 abschließend Düsseldorf Richtung Wuppertal. Aktuell zwischen Wuppertal-Elberfeld und Wuppertal-Barmen. 1 Kilometer, knappe 10 Minuten. Gute Fahrt, kommt gut durch.
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4: Hallo, Sebastian Pulli hier und jetzt Herbert Grönemeyer. Und Herbert, der ja immer schon guter Typ war, immer schon das Herz am rechten bzw. linken Fleck hatte und schon damals im Jahr 1984 auch irgendwie Feminist war. Mit diesem wunderbar vielschichtigen, aber auch einfach wahnsinnig spaßigen Song. Männer. Schönen Abend.

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2: Ja, verrückt.
3: Ich hoffe, ich störe nicht allzu sehr.
2: Das passt.
3: Wunderbar. Fili, kannst du dich an gestern Abend erinnern?
2: Ja, kann ich. Da war ich mit den Kindern im Auto und mein Sohn sagt, Mama, ich probiere jetzt. Ich sage, okay, dann probier, vielleicht haben wir Glück. So, und dann sagt die Mama, ruf mich jetzt doch zurück. Ich sage, ich habe keine Ahnung, wann. Das kann, muss aber nicht.
3: Ich sag dir mal die Antwort auf diese Frage deines Sohns.
2: Ja.
3: Wir rufen nicht gestern zurück. Wir rufen genau in diesem Moment zurück.
2: Ja, verrückt.
3: Weißt du, was das bedeutet?
2: Ja, ich muss Stopp fragen. Wie war das auch?
1: 500 Euro.
3: Nein, du gewinnst einfach so 500 Euro.
2: Bitte was?
3: Das ist der Feierabenddeal. Kein Weiter, kein Stopp, kein Blitz. Einfach so 500 Euro.
2: Ach, wie cool ist das denn?
3: Ja, sehr cool. Sag ich dir.
2: Ja.
3: Fili, was machst du mit dem Geld?
2: Ja, ich weiß es nicht. Die Kinder wünschen sich was und das hauen wir jetzt einfach für die Kinder auf den Kopf und für die Mama und für den Papa noch ein bisschen.
3: So.
2: Wir machen einen schönen Tag.
3: Ach, wie schön. Ich bin da immer total happy und euch möchte ich auch hören. 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

0: Das Wetter.
1: Der Frühling macht eine kleine Getränkepause für die Pflanzen. Aktuell weiter nass, jetzt über den Abend und die Nacht nur noch hier und da mal. Aber dann auch morgen weiter grau und regnerisch. Dafür aber wieder eine Ecke wärmer. 16 Grad kriegen wir morgen maximal in der Nacht. Jetzt geht's aber erstmal runter auf 6.
0: NRW Verkehr.
1: Hier und da hakt's immer noch ein bisschen. Wir starten auf der A2 Oberhausen Richtung Dortmund zwischen Kreuz Oberhausen und Bottrop 2 Kilometer 12 Minuten. A2 Hannover-Dortmund zwischen Hamm-Üntrop und Hamm 4 Kilometer eine Viertelstunde. A2 Dortmund-Oberhausen zwischen Bottrop und Oberhausen-Königshardt 1 Kilometer 6 Minuten. Und die A46 Düsseldorf-Wuppertal hinten raus zwischen Wuppertal-Elberfeld und Wuppertal-Barmen 1 Kilometer 5 Minuten. Gute Fahrt, kommt gut an.
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1: Sebastian Bulli hier und wir präsentieren den frisch gekürten, mit Abstand erfolgreichsten Netflix-Film aller Zeiten mit über 600 Millionen Aufrufen. K-Pop Demon Hunters. Gut, die Älteren mögen ein bisschen irritiert sein von dieser rätselhaften Abfolge von Silben. Die Jüngeren wissen Bescheid, aber vermutlich fast jeder kennt inzwischen den großen Song vom Soundtrack. Hier das Oscar-prämierte Golden. Guckt den Film, wenn ihr gute Boxen habt und ein bisschen was für Animation übrig und Musik. Der macht richtig Spaß. Habt da eine richtig gute Zeit mit. Vielleicht ja auch die Älteren. K-Pop Demon Hunters bei Netflix. Schönen Abend.

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0: Auch wir alternden Männer müssen ja George Clooney sehr dankbar sein.
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0: Durch ihn haben wir gesehen, dass man auch mit grauen Haaren noch fantastisch aussehen kann. Gut, das Gesicht spielt dann leider auch eine Rolle, aber hey, Hoffnung ist Hoffnung. George Clooney, heute 65 Jahre alt geworden. Übrigens genau wie unser Kinomann Jörg Albrecht. Der muss aber trotzdem arbeiten und gratulieren.
2: Na, erinnert sich noch jemand an George Clooney? Okay, das ist vielleicht ein klein wenig übertrieben, aber der Mann hat sich zuletzt ziemlich rar gemacht. Zumindest im Kino. Sein neuester Film, Jay Kelly, läuft bei Netflix.
3: Was sagen Sie zu dem Vorwurf, Sie spielen immer nur sich selbst?
4: Wissen Sie, wie schwer es ist, man selbst zu sein?
2: Clooney spielt einen Hollywood-Star. Und Clooney kann sich noch sehr gut daran erinnern, dass der Erfolg bei ihm lange hat auf sich warten lassen.
5: It was 1982, when I wanted to move out to LA.
2: Es war 1982, erinnert er sich. Mit einer alten Rostlaube sei er nach L.A. gekommen, wo ihm dann sein Wagen verrickt ist. Also habe er sich ein Fahrrad besorgt. Mit dem sei er durch die Stadt von Casting zu Casting gefahren. Aller Anfang ist schwer. Er dreht Filmperlen wie Grizzly 2 und Die Rückkehr der Killer-Tomaten, bis er sich dann einen weißen Kittel überzieht.
6: Wir werden in den nächsten paar Tagen sehr eng zusammenbauen.
7: So eng wie Sie denken nun auch wieder nicht, Dr. Ross.
2: Clooney wird der Kinderarzt Dr. Ross in Emergency Room. Und jetzt läuft es für ihn. Erst im Fernsehen, später dann im Kino mit Out of Sight, Der Sturm und der Oceans-Filmreihe.
8: Willst du mal wieder nach Vegas?
9: Sag bloß, du willst dein Casino ausräumen.
2: Zwei Oscars hat er gewonnen und seit unglaublichen 20 Jahren einen fetten Werbedeal als Kaffeeonkel.
10: George Clooney is inside!
11: Nespresso. What else?
2: Was sonst noch? Na zum Beispiel, dass der einst begehrteste Junggeselle der Welt seit 2013 in festen Händen ist.
12: There is no question.
2: Amal habe sein Leben komplett verändert.
12: Changed everything.
2: Und die Zukunft? Was macht ein George Clooney mit 65? Sich wohl noch rarer im Kino. Immerhin, ein neuer Oceans-Film ist in Arbeit. Aber er würde nicht mehr einer Karriere hinterherjagen, so Clooney in einem Interview vor kurzem. Er wolle lieber Dinge tun, die ihm wirklich wichtig sind. Darauf konzentriere er sich.
13: I'm not chasing a career anymore, because you get to spend time working on things that matter. To you, at least. That's where my focus is.
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1: Ich bin Ursula Winkler. Bundeskanzler Merz zieht eine gemischte Bilanz seines ersten Amtsjahres und setzt wegen der schwachen Umfragewerte auf wieder wachsende Zustimmung für die schwarz-rote Koalition. Das machte er in der ZDF-Sendung Was nun, Herr Merz, deutlich.
2: Wenn wir jetzt in den Umfragen bei 24% liegen oder sogar noch schlechter, dann ist das völlig inakzeptabel für das Selbstbewusstsein der CDU. Dass viele dann in der Partei auch sagen, was ist da los, geht das nicht besser? Übrigens bei der SPD nicht weniger schwierig. Die SPD steht bei 14%, zum Teil bei 12%. Wir müssen den Anspruch haben, die Mehrheit der Bevölkerung in diesen beiden Parteien oder in der Union und in der SPD gemeinsam auch die Mehrheit wieder zu erreichen.
1: Kanzler Merz im ZDF. US-Präsident Trump sieht die USA nach eigenen Worten kurz vor einer Einigung mit dem Iran. Man sei sehr nah dran, sagte er dem US-Sender PBS. Eine Einigung könne möglicherweise noch vor seiner für kommende Woche geplanten China-Reise zustande kommen. Falls es keinen Deal gäbe, müsse man wieder damit anfangen, den Iran in Grund und Boden zu bombardieren, so Trump. Nach übereinstimmenden US-Medienberichten arbeiten Washington und Teheran mit Vermittlern an einer Absichtserklärung. Das Papier soll einen 30-Tage-Rahmen für Verhandlungen schaffen und den Krieg formell beenden. Man bekommt eine Wohnung nicht, weil der Name ausländisch klingt. Oder man wird wegen des Alters bei der Jobsuche aussortiert. Solche Fälle möglicher Diskriminierung gibt es viele. Jetzt sollen Betroffene dagegen bessere rechtliche Möglichkeiten bekommen. An einem neuen Gesetzentwurf der Regierung gibt es aber deutliche Kritik.
3: Das Gesetz soll vor allem die Frist verlängern, in der Diskriminierte Ansprüche geltend machen können, von 2 auf 4 Monate. Das sei immer noch viel zu kurz, sagt die Antidiskriminierungsbeauftragte des Bundes, Ferda Ataman. Andere EU-Staaten ließen da bis zu 5 Jahre Zeit. Und außerdem müsse das Gesetz auch für staatliche Stellen gelten, so Ataman. Es könne nicht sein, dass Menschen beim Einkaufen im Supermarkt besser vor Diskriminierung geschützt seien als im Umgang mit Ämtern, Behörden, Polizei und Justiz. René Thorau, Berlin.
1: Fast jeder fünfte junge Mensch hat keinen Berufsabschluss. Das geht aus dem jährlichen Berufsbildungsbericht hervor. Knapp 2,8 Millionen Erwachsene zwischen 20 und 34 Jahren sind sogenannte Ungelernte. Knapp 1,7 Millionen davon seien der Personengruppe mit Einwanderungsgeschichte zuzuordnen, steht in dem Bericht. Und das waren die Nachrichten mit Ursula Winkler.
4: Das Wetter.
5: Ah, dazu ist das kleine Schirmchen im Cocktail da, damit es da nicht reinregnet. Ist kein typischer Balkonfrühling aktuell, auch weiter immer wieder nass. Über den Abend und die Nacht kann noch was runterkommen, wenn auch nicht mehr allzu viel. Aber auch morgen dann weiter grau und regnerisch. Bisschen wärmer immerhin dazu, bis 16 Grad maximal kriegen wir. Aber jetzt in der Nacht geht's erstmal runter auf 6.
0: NRW Verkehr.
5: Zumindest für die Zeit doch noch einiges los. A2 Oberhausen-Dortmund zwischen Kreuz Oberhausen und Bottrop 2 Kilometer, knappe Viertelstunde. Ziemlich lang steht ihr auf der A2 Hannover-Dortmund zwischen Hamm-Üntrop und Hamm 3 Kilometer, 40 Minuten plus. A2 Dortmund-Oberhausen zwischen Bottrop und Oberhausen-Königshardt 1 Kilometer, 4 Minuten. Dann A44 Dortmund-Kassel zwischen Kreuz Wünneberg-Haaren und Lichtenau-Westfalen 2 Kilometer, 5 Minuten. Und die A46 haben wir noch Düsseldorf-Wuppertal, aktuell zwischen Wuppertal-Elberfeld und Wuppertal-Barmen, 1 Kilometer, 5 Minuten.
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5: Sebastian Pulli hier. Ja, Frühling ist bisschen grau, Spritpreise sind weiter hoch genug, aber es könnte uns sogar das eigene Haus überm Kopf wegbrennen, wenn da so ein Song um die Ecke kommt, das wissen Songwriter, der anfängt mit so einem fröhlichen Typ, Typ, Typ, Typ, Tüdü. Also wer fängt da nicht an, sogar im Feuer beglückt zu tanzen? Bruno Mars.

0: Bell, Book and Candle. Mal kurz klären, worum es eigentlich geht in dem Song.
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0: Denn was singt die Frau denn da eigentlich im Refrain? Ich habe als Kind, als herauskam im Jahr 98, immer gedacht, sie singt halt Lehio, Lehio, Lehio. Ja, dreimal Lay Here, Alive zusammen und dann Remains Must Grow, dachte ich. Remains kannte ich nicht als Wort. Habe ich gedacht, das ist halt der Junge, der in dem Video durch das Maisfeld rennt und der muss halt wachsen. Ja, es stellt sich raus, Überraschung, ist alles völlig falsch. In Wahrheit singt sie, lass deine Begeisterung wachsen. Let your amazement grow. Hier zum Vergleich. Ja, ist auch völlig klar, wie kann man das nicht daraus hören? Aber hey, Text ist auch ziemlich egal, solange gut klingt. Hier auch vielleicht. The Props. Der Song heißt Selama. Ja, keine Ahnung.

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0: Das Wetter.
1: Uselfrühling, auch über den Abend und die Nacht noch hier und da Regen möglich, aber nicht mehr so viel wie über den Tag. Dafür dreht's morgen wieder ein bisschen mehr auf. Viele Wolken und regnerisch bei bis 16 Grad. Jetzt nachts erstmal wie üblich frischer, da landen wir dann so bei 6 Grad.
0: NRW Verkehr.
1: So, ein Stau noch übrig. Es geht doch A2 Hannover Richtung Dortmund zwischen Hamm-Üntrop und Hamm 3 Kilometer. Bisschen länger müsst ihr leider schon stehen. Knappe Viertelstunde. Gute Fahrt, kommt gut durch.
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1: Sebastian Pulli hier und damals um die Jahrtausendwende rum. Da kam ja eine neue Künstlerin ums Eck, die den Gesangsstil des Knödelns perfektioniert hat. Klang immer, als säße jederzeit ein kleiner, dicker Mann in ihrem Hals, an dem sie vorbeisingen muss. Anastasia. So, und dann dachten wir, wir hätten jetzt alles gehört in Sachen Knödelperfektion. Und dann kam ein Jahr später Shakira. Toll. Hören wir gleich. Wherever, whenever. Aber erstmal auf den Back. Schönen Abend.

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0: Bringen wir uns mal politisch auf den neuesten Stand in leicht verdaulich.
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0: Denn in rund einem Jahr haben wir Landtagswahlen in NRW. Es ist ja gut, wenn wir bis dahin im Thema sind. Politikexperte und Landtagsstudioleiter Hossein Asyandi, du guckst jetzt erstmal auf den Ist-Zustand bei den Parteien.

0: Auf Platz 3 die Grünen, auf Platz 4 die SPD und als fünfte Partei hätte die Linke Chancen, in den Landtag einzuziehen. Die FDP würde es nach dieser Umfrage gar nicht erst in den Landtag schaffen.
1: Was meinst du, wer hat die besten Chancen?
0: Das ist sehr schwer zu sagen. Die CDU startet ja mit Vorteil durch den Amtsinhaber, aber sie ist nicht unantastbar. Bei jeder Wahl, die ich bisher erlebt habe, hat sich erst wenige Wochen vorher gezeigt, ob es eine Wechselstimmung gibt und dann ging es sehr, sehr schnell. Man muss sagen, dass die SPD große Probleme in NRW hat, obwohl sie historisch hier immer schon sehr stark war. Die Grünen, die schwimmen immer irgendwie so mit, aber ihr Kernthema, das Klima, ist aus dem Fokus geraten. Die AfD erlebt in ganz Deutschland gerade Aufwind, das zeigt sich auch bei uns. Und für die FDP muss ich sagen, schafft sie es nicht mehr in den NRW-Landtag, dann sehe ich kaum Chancen, dass sie es nochmal in den Bundestag schafft.
1: Ja, also RIP FDP vielleicht in einem Jahr bei der Landtagswahl in NRW, aber wie gesagt, bis dahin kann sich natürlich auch noch richtig viel ändern. Schönen Abend euch mit Taylor Swift.
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1: Ich bin Ursula Winkler. Bundeskanzler Merz hat die schwarz-rote Koalition zum Jahrestag ihres Amtsantritts zu Zusammenhalt und Optimismus aufgerufen. Merz habe zu Beginn der Kabinettssitzung ein paar Sätze an die Mitglieder gerichtet und sich für die Zusammenarbeit bedankt, sagte Vize-Regierungssprecher Hille.
2: Klare Worte des Kanzlers zum Jahrestag. Es gibt zu dieser Koalition keine Alternative. Allen Schwierigkeiten zum Trotz, die Union und SPD hatten und auch immer noch haben. Aber beide seien staatspolitisch in der Verantwortung, den Erfolg zu suchen. Und auch wenn der Kanzler sich wünscht, dass die Koalition bis zum Ende der Wahlperiode 2029 hält, die Mehrheit der Deutschen glaubt das offenbar nicht. 55% erwarten einen vorzeitigen Bruch der Koalition. Das haben die Meinungsforscher von YouGov so ermittelt. Thomas Thonfeld, Berlin.
1: Der Iran hat laut US-Präsident Trump zugesichert, keine Atomwaffen zu besitzen. Teheran habe außerdem bei anderen Punkten zugestimmt. Welche das sein sollen, ließ Trump bei seinem Statement offen. Es sei sehr wahrscheinlich, dass sie einen Deal machen würden, sagte er. Das iranische Außenamt hatte zuvor Berichte zurückgewiesen, wonach beide Kriegsparteien kurz vor einem Abschluss eines Abkommens stünden. Ein US-Verhandlungsvorschlag werde geprüft, hieß es lediglich. In einer bundesweiten Aktion haben mehr als 2.900 Zollbeamte Paketzusteller kontrolliert. Bei den Kontrollen in Depots und Verteilzentren ging es um Schwarzarbeit und illegale Beschäftigung. Das teilte die Generalzolldirektion mit.
3: Der Zeitdruck ist hoch in der Paketbranche. Die Arbeitsbedingungen gelten als schwierig. Weit verbreitet ist die Praxis, die Paketzustellung in die Hände von Subunternehmern zu geben. Dabei werden auch Aufträge von einem Subunternehmer an den nächsten weitergereicht. Und manche Fahrer erhalten nicht den Mindestlohn, weil ihre Zeiten nicht richtig erfasst werden. Einige von ihnen hätten kein eigenes Auto, sondern müssten das vom Auftraggeber teuer anmieten, heißt es zum Beispiel vom Kölner Hauptzollamt. Bei den Kontrollen geht es darum, gegen illegale Beschäftigung und Ausbeutung vorzugehen. Tine Klimach, Nachrichtenredaktion.
1: Rund 40% der jungen KI-Nutzer zwischen 18 und 30 Jahren plaudern lieber mit künstlicher Intelligenz als mit Verwandten. Das zeigt eine Umfrage der Krankenkasse Pronova BKK. Experten warnen vor den Folgen für soziale Fähigkeiten. KI fördere fertige Antworten statt offener Gesprächsprozesse. Abweichende Perspektiven oder Kritik gebe es dort nicht. Das waren die Nachrichten mit Ursula Winkler.
4: Das Wetter. Der Mai macht, was er will, regnet sich zwar ein bisschen aus über den Abend und die Nacht, aber hier und da kann noch immer wieder was runterkommen. Auch morgen dann weiter grau und regnerisch unterm Strich bei bis 16 Grad. Und jetzt nachts geht's erstmal runter auf 6.
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4: Aktuell noch ein Stau, A2 Hannover-Dortmund zwischen Hamm-Üntrop und Hamm. 2 Kilometer sind knappe 5 Minuten, seid ihr durch. Eine gute Fahrt.
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4: Sebastian Pulli hier und Sonnendeck ist ja gerade nicht im Sparfrühling momentan, dann halt Kassettendeck. Ist nämlich richtig gute Musik drauf auf dem Tape diese Stunde. Wir hätten das ganz bezaubernde Love Somebody von Holly Humberstone. Wir haben einen Klassiker All Night Long, Lionel Richie. Bisschen angejazzter Pop ist drauf, Olivia Dean mit der neuen Single. Und Track 1 auf der Kassette, der muss am besten direkt funktionieren. Muss fröhlich sein, ins Ohr gehen, tolle Melodie, guter Groove. Ja, nehmen wir doch mal hier Ed Sheeran mit

0: für die müden Red Eyes.
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0: Also die Gefahr an Social Media ist ja, neben sehr, sehr vielen anderen Gefahren, dass man Sachen nur noch macht, damit andere sehen, dass man Sachen macht. Stichwort Fotos und Videos teilen und dann natürlich der Klassiker, und da sprechen wir heute den ganzen Tag drüber, das Essen fotografieren. Ja, macht ihr das?
2: Ich tue das nicht, nein.
3: Auch nicht.
4: Ich finde, man sollte einfach das Essen genießen und sich dann darauf konzentrieren. Man muss jetzt auch nicht alles mit der Welt teilen. Außer wenn man selber kocht, dann kann man ja wirklich auch stolz drauf sein.
5: Man geht ins Restaurant, um zu essen und nicht um mit dem Handy am Tisch zu sitzen. Ne? Wenn jeder ein Handy am Tisch hat, das nervt halt.
0: Ja, stimmt jeder zu, der gerade nicht aufs Handy guckt. War jetzt aber auch genug Aufmerksamkeit am Stück wieder. Ne? Schnell nächstes Reel, hier Lionel Richie.

0: Das Wetter.
1: Der Frühling im Herbstpelz, weiter Regen möglich über die Nacht, wenn auch nicht mehr ganz so viel wie über den Tag. Aber morgen geht's dann grau und nass weiter. Immerhin ein Eckchen wärmer wird's wieder, bis 16 Grad maximal. In der Nacht jetzt noch eine Ecke frischer, da landen wir bei 6.
0: NRW Verkehr.
1: Es knubbelt sich ein wenig auf der A46 Hagen Richtung Hemer zwischen Iserlohn Zentrum und Iserlohn Seilersee. Dichter Verkehr, 3 Minütchen obendrauf. Gute Fahrt.
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1: Sebastian Pulli hier und Alex Warren, bei dem man sicher nach Ordinary und Eternity fragen konnte, kann der auch fröhlich? Wir haben die Antwort und sie lautet jein. Also die neue Single hier, die geht nach vorne, die ist tanzbar, aber man hat immer das Gefühl, Alex Warren hat selbst auf dem Dancefloor noch so einen schweren Rucksack voller dicker Dämonen dabei, die er einfach mit sich rumtragen muss. Also, tanzbar, aber schwer und das ist ein Stil. Alex Warren, Fever Dream heißt die Nummer. Schönen Restmittwoch euch.

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0: Von The Second Voice. Es ist ein Song, wo doch ab und zu mal gelitten wird. Hier. Ich sag mal jetzt um die Uhrzeit, ne? Wenn man auf dem Sofa liegt und man ist fast eingeschlafen und dann muss man aber doch wieder hoch, weil man Zähne putzen muss, dann macht man, glaube ich, auch dieses Geräusch. Also stellen wir uns einfach vor, in dem Song geht es nicht etwa wie beabsichtigt um sexy Tanzen auf dem Dancefloor, sondern um müde auf dem Sofa liegen und nicht hochkommen. So heißt der Song auch, Let Me Be, lass mich in Ruhe. Ich will heute nicht mehr Zähne putzen, ich mach morgen wieder

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1: Ich bin Ursula Winkler. Die schwarz-rote Koalition ist seit einem Jahr im Amt. Unionsfraktionschef Spahn sieht sie unter Einigungsdruck bei zentralen Reformen. Er zeigte sich diesbezüglich aber auch zuversichtlich. Wirtschaftswachstum zu erzeugen, wertete Spahn in der ARD-Sendung Maischberger als zentrale Aufgabe. Unheimlich viele Menschen müssten schauen, dass sie über die Runden kommen. Die Kaufkraft sei seit 6-7 Jahren nicht gestiegen, sagte Spahn. Deutschland sei ärmer geworden. Das spürten die Leute beim Einkaufen und an der Tankstelle im Alltag. Wie viele Steuern nimmt der Staat in den kommenden Jahren voraussichtlich ein? Bundesfinanzminister Klingbeil stellt am Nachmittag die Ergebnisse der aktuellen Steuerschätzung vor. Sie prognostiziert die Steuereinnahmen von Bund, Ländern und Kommunen bis 2030.
2: Die Bundesregierung hatte wegen der wirtschaftlichen Folgen des Irankriegs zuletzt ihre Konjunkturprognose halbiert und erwartet in diesem Jahr nur noch ein Mini-Wachstum von 0,5%. Die aktuelle Steuerschätzung ist vor allem auch wichtig für die Planungen des neuen Haushalts. Laut einem ersten Entwurf sind im kommenden Jahr im Kernhaushalt Ausgaben von über 543 Milliarden Euro vorgesehen. Und trotz geplanter Einsparungen und Kürzungen soll die Neuverschuldung auf über 110 Milliarden Euro ansteigen. Derzeit sind die Ministerien dran, um weitere Sparmaßnahmen vorzulegen. Tine Klimach, Berlin.
1: Die Behörden sind gegen junge Neonazis vorgegangen. Die Polizei durchsuchte Objekte in 12 Bundesländern. 36 Menschen wirft die Bundesanwaltschaft die Bildung oder Mitgliedschaft in den kriminellen Vereinigungen Jung und Stark sowie Deutsche Jugend voran vor.
3: Die meisten der 36 Beschuldigten stammen laut Bundesanwaltschaft aus NRW, gefolgt von Brandenburg und Sachsen. Der Jüngste soll 16 Jahre alt sein. Bundesinnenminister Dobrindt erklärte zu den Durchsuchungen, diese rechtsextremen Jugendgruppen riefen zu Gewalt auf und beteiligten sich an Gewaltaktionen gegenüber politischen Gegnern. Gemeint sind körperliche Angriffe auf Mitglieder der linken Szene oder Störaktionen und Angriffe bei Events wie dem Christopher Street Day. Festnahmen soll es bei den Razzien nicht gegeben haben. Es sei zunächst darum gegangen, Verdachtsmomente aufzuklären. René Tochau, Berlin.
1: Zum Fußball. Der FC Bayern hat das Champions-League-Finale verpasst. Die Münchner kamen im Halbfinal-Rückspiel gegen Paris Saint-Germain daheim nicht über ein 1:1 Unentschieden hinaus. Das Hinspiel hatten die Franzosen mit 5:4 gewonnen.
4: Das Wetter.
5: Viele Wolken am Himmel, aber meistens kommen wir trocken durch diese Nacht. Kühl ist es bei Werten zwischen 6 und 9 Grad. Morgen geht's dann grau weiter. Im Nordwesten eher trocken, im Süden kann es auch mal einen Schauer geben. Immerhin kommen wir dann auch wieder auf 16 Grad. Am Freitag dann freundlicher und mehr Sonne.
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6: Hier die aktuelle Verkehrslage. A1 Münster-Köln zwischen Unna und Schwerte 1 Kilometer Stau. Weiterhin auf der A30 Osnabrück-Bad Oeynhausen zwischen Bad Oeynhausen-Ost und Kreuz Bad Oeynhausen 2 Kilometer stockender Verkehr. Und zusätzlich auf der A448 Dortmund-Witten-Bochum-West zwischen Kreuz Dortmund-Witten und Witten-Stockum 3 Kilometer zähfließender Verkehr. Wir wünschen allen unterwegs gute Fahrt.
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5: Hallo zusammen, Claudia Löhrs hier. Klock, klock, Out of the Dark. Sehr, sehr coole Nummer, spiele ich euch gleich. Vorher noch die neue von Alle

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0: Clock, Clock und Out of the Dark. Ja, wer weiß, vielleicht feiert er ja immer noch, ne? Ist ja erst Viertelstunde nach Mitternacht. George Clooney hatte gestern Geburtstag, der ist 65 geworden. Dass er ein bisschen in die Jahre gekommen ist, hat er übrigens daran gemerkt, dass er vermehrt Werbung für Seniorenwindel jetzt bekommen hat. Das hat er die Tage mal erzählt. Unser Kinomann Jörg Albrecht sagt nachträglich nochmal herzlichen Glückwunsch.
1: Na, erinnert sich noch jemand an George Clooney? Okay, das ist vielleicht ein klein wenig übertrieben, aber der Mann hat sich zuletzt ziemlich rar gemacht. Zumindest im Kino. Sein neuester Film, Jay Kelly, läuft bei Netflix.
2: Was sagen Sie zu dem Vorwurf, Sie spielen immer nur sich selbst?
3: Wissen Sie, wie schwer es ist, man selbst zu sein?
1: Clooney spielt einen Hollywood-Star. Und Clooney kann sich noch sehr gut daran erinnern, dass der Erfolg bei ihm lange hat auf sich warten lassen.
4: It was 1982, when I wanted to move out to LA.
1: Es war 1982, erinnert er sich. Mit einer alten Rostlaube sei er nach L.A. gekommen, wo ihm dann sein Wagen verreckt ist. Also habe er sich ein Fahrrad besorgt. Mit dem sei er durch die Stadt von Casting zu Casting gefahren. Aller Anfang ist schwer. Er dreht Filmperlen wie Grizzly 2 und Die Rückkehr der Killer-Tomaten, bis er sich dann einen weißen Kittel überzieht.
5: Wir werden in den nächsten paar Tagen sehr eng zusammenbauen.
6: So eng, wie Sie denken, nun auch wieder nicht, Dr. Ross.
1: Clooney wird der Kinderarzt Dr. Ross in Emergency Room. Und jetzt läuft es für ihn. Erst im Fernsehen, später dann im Kino mit Out of Sight, Der Sturm und der Oceans-Filmreihe.
7: Willst du mal wieder nach Vegas?
8: Sag bloß, du willst dein Casino ausräumen.
1: Zwei Oscars hat er gewonnen und seit unglaublichen 20 Jahren einen fetten Werbedeal als Kaffeeonkel.
9: George Clooney is inside!
10: Nespresso. What else?
1: Was sonst noch? Na zum Beispiel, dass der einst begehrteste Junggeselle der Welt seit 2013 in festen Händen ist.
11: There is no question.
1: Amal habe sein Leben komplett verändert.
11: Changed everything.
1: Und die Zukunft? Was macht ein George Clooney mit 65? Sich wohl noch rarer im Kino. Immerhin, ein neuer Oceans-Film ist in Arbeit. Aber er würde nicht mehr einer Karriere hinterherjagen, so Clooney in einem Interview vor kurzem. Er wolle lieber Dinge tun, die ihm wirklich wichtig sind. Darauf konzentriere er sich.
12: I'm not chasing a career anymore, because you get to spend time working on things that matter to you at least. That's where my focus is.

0: Das Wetter.
1: Das Regengebiet von gestern ist durch. Die Nacht ist weitgehend trocken, aber bewölkt. Temperaturen liegen bei 6 bis 9 Grad. Im Bergland dann wir bei 4 Grad. Morgen dann meistens grau am Himmel. Im Süden kann es auch mal einen Schauer geben, aber es wird schon wärmer. Bei bis zu 16 Grad landen wir morgen. Zum Wochenende hin dann freundlicher und mehr Sonne.
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2: A30 Osnabrück-Bad Oeynhausen. Zwischen Bad Oeynhausen-Ost und Kreuzbad Oeynhausen 2 Kilometer Stau. Und A448 Dortmund-Witten-Bochum-West. Zwischen Kreuz Dortmund-Witten und Witten-Stockum. 3 Kilometer stockender Verkehr. Wir wünschen allen unterwegs gute Fahrt.

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0: Ja, ne, kennt jeder, oder? Überall auf der Welt, Sesamstraße, habe ich gerade im spanischen Fernsehen gesehen, hier auf Mallorca. Das läuft echt überall, in 150 Ländern auf der Welt. Ich meine, das ist doch mal ein Hammer. Kermit, der Frosch, überall gern gesehen. Ne? Sobald man Kermit sieht, hat man ja gute Laune. Aber jetzt kommt's. Kermit heißt fast überall Kermit. Deutschland, Frankreich, Italien, in Spanien aber nicht. Ja, und da bin ich ja gerade. Hier heißt Kermit Gustavo. Wirklich, kein Scheiß. Kermit heißt hier Gustavo. Gustavo der Frosch, wie geil ist das denn? Da haben wir doch direkt Bock, seinen Urlaub zu verlängern, ne? Oder einen Flamenco-Kurs zu machen. Ach, ich brauche gleich erstmal einen Milchkaffee. Javier, por favor. Una habitación doble con leche. Ja, rapido. Komm, jetzt nie einschlafen.
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1: Ich bin Ursula Winkler. Bundeskanzler Merz zieht eine gemischte Bilanz seines ersten Amtsjahres und setzt wegen der schwachen Umfragewerte auf wieder wachsende Zustimmung für die schwarz-rote Koalition. Das machte er in der ZDF-Sendung Was nun, Herr Merz, deutlich.
2: Wenn wir jetzt in den Umfragen bei 24% liegen oder sogar noch schlechter, dann ist das völlig inakzeptabel für das Selbstbewusstsein der CDU. Dass viele dann in der Partei auch sagen, was ist da los, geht das nicht besser? Übrigens bei der SPD nicht weniger schwierig. Die SPD steht bei 14%, zum Teil bei 12%. Wir müssen den Anspruch haben, die Mehrheit der Bevölkerung in diesen beiden Parteien oder in der Union und in der SPD gemeinsam auch die Mehrheit wieder zu erreichen.
1: Kanzler Merz im ZDF. US-Präsident Trump sieht die USA nach eigenen Worten kurz vor einer Einigung mit dem Iran. Man sei sehr nah dran, sagte er dem US-Sender PBS. Eine Einigung könne möglicherweise noch vor seiner für kommende Woche geplanten China-Reise zustande kommen. Falls es keinen Deal gäbe, müsse man wieder damit anfangen, den Iran in Grund und Boden zu bombardieren, so Trump. Nach übereinstimmenden US-Medienberichten arbeiten Washington und Teheran mit Vermittlern an einer Absichtserklärung. Das Papier soll einen 30-Tage-Rahmen für Verhandlungen schaffen und den Krieg formell beenden. Man bekommt eine Wohnung nicht, weil der Name ausländisch klingt. Oder man wird wegen des Alters bei der Jobsuche aussortiert. Solche Fälle möglicher Diskriminierung gibt es viele. Jetzt sollen Betroffene dagegen bessere rechtliche Möglichkeiten bekommen. An einem neuen Gesetzentwurf der Regierung gibt es aber deutliche Kritik.
3: Das Gesetz soll vor allem die Frist verlängern, in der Diskriminierte Ansprüche geltend machen können, von 2 auf 4 Monate. Das sei immer noch viel zu kurz, sagt die Antidiskriminierungsbeauftragte des Bundes, Ferda Ataman. Andere EU-Staaten ließen da bis zu 5 Jahre Zeit. Und außerdem müsse das Gesetz auch für staatliche Stellen gelten, so Ataman. Es könne nicht sein, dass Menschen beim Einkaufen im Supermarkt besser vor Diskriminierung geschützt seien als im Umgang mit Ämtern, Behörden, Polizei und Justiz. Oneto Rau, Berlin.
1: Zum Fußball. Der FC Bayern hat das Champions-League-Finale verpasst. Die Münchner kamen im Halbfinal-Rückspiel gegen Paris Saint-Germain daheim nicht über ein 1:1 Unentschieden hinaus. Das Hinspiel hatten die Franzosen mit 5:4 gewonnen.
4: Das Wetter.
5: Die meisten von uns kommen trocken durch diese Nacht. Der Regen von gestern hat sich verzogen. Es ist relativ frisch, allerdings bei 6 bis 9 Grad. Morgen dann auch viele Wolken am Himmel, aber es bleibt häufig trocken. Im Süden kann es auch mal schauern. Die Temperaturen erholen sich auch allmählich wieder. Morgen dann schon um 16 Grad. Am Wochenende freundlicher und sonniger.
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6: A30 Osnabrück-Bad Oeynhausen. Zwischen Bad Oeynhausen-Ost und Kreuz-Bad Oeynhausen. 2 Kilometer Stau. Und A448 Dortmund-Witten-Bochum-West. Zwischen Kreuz-Dortmund-Witten und Witten-Stockum. 3 Kilometer stockender Verkehr. Wir wünschen allen unterwegs gute Fahrt.
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5: Guten Abend, Claudia Löhrs hier. Gleich für euch in dieser halben Stunde noch die neue Single von Lady Gaga und Dutchie. Rapperin aus den USA, die neue Single heißt Runaway und ist aus dem Soundtrack des Films Der Teufel trägt Prada. Gleich für euch im besten Mix. Hier ist erstmal Leonie. Guten Abend.

0: Desiree und Life. Kommt gut durch diese Nacht. Ich weiß nicht, wie es bei euch ist, aber Essen, Fotografieren im Restaurant. So ein leckeres Rumpsteak, fein garniert. Es ist ja mittlerweile fast Trendsport für einige. Ein Sterne-Restaurant in Berlin hat da jetzt für Schlagzeilen gesorgt. Ein Gast hatte nämlich seine Reservierung storniert. Der Grund: er fand es doof, dass er dort nicht fotografieren durfte in dem Restaurant. Wie ist es bei euch? Fotos vom Essen für die Insta-Story? Muss sein oder nervt das?
1: Ich tue das nicht, nein. Auch nicht.
2: Ich finde, man sollte einfach das Essen genießen und sich dann darauf konzentrieren. Man muss jetzt auch nicht alles mit der Welt teilen. Außer wenn man selber kocht, dann kann man ja wirklich auch stolz drauf sein.
3: Man geht ins Restaurant, um zu essen und nicht um im Handy am Tisch zu sitzen. Ne? Wenn jeder ein Handy am Tisch hat, das nervt halt.
0: Sehr interessant, wir haben uns das rechtlich mal angeschaut. Wenn ihr im Restaurant ein Foto macht und da ist im Hintergrund jemand zu sehen, dann dürft ihr das posten. Ja? Restaurants gelten als öffentlicher Raum, da darfst du eh schon mal grundsätzlich fotografieren. Aber es darf niemand entwürdigt dargestellt werden. Also wenn sich jemand mit dem Senf beschmiert von oben und unten oder irgendwas, dann dürft ihr das nicht hochladen.
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0: Das Wetter.
1: Viele Wolken am Himmel, aber meistens kommen wir trocken durch diese Nacht. Kühl ist es bei Werten zwischen 6 und 9 Grad. Morgen geht's dann grau weiter. Im Nordwesten eher trocken, im Süden kann es auch mal einen Schauer geben. Immerhin kommen wir dann auch wieder auf 16 Grad. Am Freitag dann freundlicher und mehr Sonne.
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2: A448 Dortmund-Witten-Bochum-West zwischen Kreuz Dortmund-Witten und Witten-Stockum. 3 Kilometer Stau. Wir wünschen allen unterwegs gute Fahrt.
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1: Claudelös hier. Hallo, kommt gut durch die Nacht. Die neue Single von Kamrat habe ich gleich für euch. Hug Yourself. Den könnt ihr übrigens demnächst live erleben beim Rainbow Festival in Köln am 27. Juni. Jetzt erstmal Nelly für euch. Hallo zusammen.

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0: The Cranberries und Zombie. Kommt gut durch diese Nacht mit uns. 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
0: Das hier ist neue Musik von You Not Us und Dennis Lloyd.